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1: Hallo aus dem Studio in Prag meldet sich heute am Mikrofon Markéta Kachlíková. Und das sind unsere Themen. Die Václav Havel Bibliothek in Prag ist eine Kulturinstitution, ein Archiv und ein Forschungszentrum. Seit 2004 verwaltet sie das Vermächtnis und

0: das Werk des ehemaligen tschechischen Präsidenten, Dramatikers und Dissidenten Václav Havel, veröffentlicht Publikationen und organisiert Veranstaltungen für die Öffentlichkeit. Aktuell schwelt dort aber eine schwere interne Krise, die die Existenz der gesamten Institution bedroht. Einzelheiten dazu gibt es in unserem Tagesecho. Mit einem Gedenkakt auf dem Hauptbahnhof in Brünn wurde am Donnerstagabend das Festival Meeting Brno eröffnet. In seinem Rahmen wird auch der Sudetendeutsche Tag in Brünn abgehalten, der damit erstmals auf tschechischem Boden stattfindet. Radio Prag International war bei dem Gedenkakt dabei und berichtet. Und der Sudetendeutsche Tag hat auch unseren heutigen Sprachkurs inspiriert. Bleiben Sie dran. Nun aber gebe ich erst einmal ab an Till Janzer.
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2: Der tschechische Staatspräsident Petr Pavel und der deutsche Bundespräsident Frank-Walter Steinmeier haben eine gemeinsame Erklärung veröffentlicht, in der sie auf die Versöhnung und den Sudetendeutschen Tag in Brünn eingehen. In dieser heißt es unter anderem, dass beide Länder einen weiten Weg im Geist von gegenseitigem Verständnis, Respekt und Partnerschaft zurückgelegt hätten. Wie Pavel und Steinmeier weiter ausführen, glauben sie, dass auch die bevorstehende Zusammenkunft in Brünn eben diesen Geist widerspiegeln werde. Die Erklärung verfassten beide Staatspräsidenten nach einem gemeinsamen Telefonat am Freitag und veröffentlichten sie jeweils auf ihren Websites. Vergangene Woche hatte das tschechische Abgeordnetenhaus mit den Stimmen der Regierungsabgeordneten eine Resolution gegen die Ausrichtung des Sudetendeutschen Tages in Brünn verabschiedet. Vertreter der Sudetendeutschen haben am Donnerstagnachmittag im mährischen Brünn an die Opfer des Holocausts erinnert. Der Gedenkakt fand auf dem Bahnsteig 5 des Brünner Hauptbahnhofs statt. Von dort waren im Zweiten Weltkrieg die Transporte von Juden in die Konzentrations- und Vernichtungslager losgefahren. Die Verbrechen des Nationalsozialismus seien die schlimmsten Verbrechen der Geschichte gewesen, sagte der Vorsitzende der Sudetendeutschen Landsmannschaft Bernd Posselt in einer Rede. Der Gedenkakt bildete den Auftakt zum Festival Meeting Brno. In dessen Rahmen wird der Sudetendeutsche Tag in Brünn abgehalten, der damit erstmals auf tschechischem Boden stattfindet. Österreich behält seine Kontrollen an der Grenze zu Tschechien bei. Dies verkündeten die Innenminister beider Länder Lubomír Metnar und Gerhard Karner am Freitag nach einem gemeinsamen Gespräch in Prag. Da die Kontrollen mittlerweile ins Landesinnere verschoben worden seien, sehe er keine Probleme, erläuterte Metnar. Mit seinem österreichischen Amtskollegen sei er zudem übereingekommen, dass die Kontrollen wichtig für die Sicherheit seien, so der tschechische Innenminister. Die Grenzkontrollen hatte Österreich im Oktober 2023 eingeführt, um die illegale Migration zu begrenzen. US-Außenminister Marco Rubio hat Tschechien dafür gedankt, dass es einen US-amerikanischen Arzt mit Kontakt zu Ebola-Patienten aufgenommen hat. In seinem Beitrag über den Kurznachrichtendienst X richtete der Minister seinen Dank ausdrücklich an Premier Andrej Babiš und alle Mediziner in Prag. In der Nacht zum Donnerstag war der US-Amerikaner im Prager Universitätskrankenhaus Bulovka eingetroffen. Bei ihm besteht das Risiko, dass er sich bei der Behandlung von Patienten in Zentralafrika mit dem Ebola-Virus angesteckt haben könnte. Laut den Informationen der Ärzte in Prag hat er bisher keine Symptome einer Infektion mit der tödlichen Krankheit. Der Deutsche Bundestag hat den Weg freigemacht für den Bau der Hochgeschwindigkeitsbahnstrecke zwischen Prag und Dresden. Am Donnerstag billigten die Abgeordneten die entsprechenden Planungen auf deutscher Seite. Dazu gehört auch der Bau eines 30 Kilometer langen Tunnels durch das Erzgebirge. Mit der Neubaustrecke soll sich die Fahrzeit zwischen Prag und Dresden deutlich verkürzen. Noch nicht endgültig geklärt ist die Finanzierung des Vorhabens. Erst danach soll der Weg frei sein für eine Unterzeichnung des tschechisch-deutschen Staatsvertrags über die Hochgeschwindigkeitsbahnstrecke, berichteten deutsche Medien. Zum Sport. Der tschechische Fußballnationaltrainer Miroslav Koubek hat am Donnerstag sein erweitertes Aufgebot für die Weltmeisterschaft bekannt gegeben. In den 29-köpfigen Kader berief er unter anderem 4 Bundesligaspieler, 3 Neulinge sowie 2 Spieler, die nach dem Platzsturmskandal bei Landesmeister Slavia Prag in Ungnade gefallen sind. Der allergrößte Teil des Aufgebots kommt von Vereinen der tschechischen Liga. Aus der deutschen Bundesliga sind von Hoffenheim die Verteidiger Wladimir Zoufal und Robin Hranac sowie der Stürmer Adam Hložek dabei. Hinzu kommt noch Leverkusen-Offensivmann Patrick Schick. Und zum Schluss noch die Wetteraussichten. Am Samstag ist es in Tschechien meist heiter bis sonnig. In Mähren und Schlesien kann es vorübergehend aber auch wolkig sein. Die Tageshöchsttemperaturen liegen bei 22 bis 28 Grad.
0: Das waren die aktuellen Nachrichten. 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Eigentlich hat man in der Václav Havel Bibliothek gerade alle Hände voll zu tun. Denn im Herbst würde der Namensgeber der Einrichtung seinen 90. Geburtstag feiern und die Vorbereitungen auf die Feierlichkeiten laufen bereits. Doch nun steht die renommierte Prager Kulturinstitution möglicherweise vor dem Aus. Ferdinand Hauser berichtet.
1: Die Václav-Havel-Bibliothek wurde 2004 gegründet, um den Nachlass des einstigen tschechoslowakischen und später tschechischen Präsidenten zu verwalten. Doch die Institution ist mehr als nur ein Archiv. Sie führt auch Konferenzen und Diskussionsabende durch, vermittelt Bildungsprogramme an Schulen und bringt Publikationen heraus. Vergangenes Jahr im März übernahm Tomáš Sedláček die Leitung der Bibliothek, ein Ökonom, Schriftsteller und Philosoph, der einst Václav Havels Berater für Wirtschaftsfragen war. Doch gerade die Personalie Sedláček könnte nun zum Zerfall der Einrichtung führen, denn in dieser Woche reichten alle 17 Mitarbeiter ihre Kündigung ein und das wegen Unstimmigkeiten mit der Leitung. Pressesprecherin Maria Pfeiferová teilte am Dienstag mit.
3: Da die Mitarbeiter den guten Namen der Václav-Havel-Bibliothek und die gesunde Entwicklung der Einrichtung nicht weiter gewährleisten können, werden sie ihre Tätigkeit ab der neuen Saison im September 2026 nicht weiterführen.
1: Doch nicht nur, dass die Mitarbeiter gehen, auch die Geldgeber ziehen sich zurück, darunter die Bakala Foundation des Multimillionärs Zdeněk Bakala. Die Stiftung hatte zuletzt rund die Hälfte des Etats der Václav-Havel-Bibliothek bereitgestellt. Und auch der Millionär Karel Komárek erwägt einen Rückzug. Lukáš Pfauser, der Pressesprecher von Komáreks Wohltätigkeitsorganisation, sagt in den Inlandssendungen des tschechischen Rundfunks,
2: wir beobachten die Lage der Bibliothek mit Sorge. Unsere weitere Förderung wird von der Entwicklung auf Seiten des Empfängers der Gelder abhängen. Wie auch bei unseren anderen Projekten ist es uns wichtig, dass die Mittelempfänger die Verpflichtungen im Fördervertrag erfüllen.
1: Damit nicht genug, zerfällt gerade auch der Verwaltungsrat der Bibliothek, den 4 der 5 Mitglieder verlassen haben. Recherchen des tschechischen Rundfunks zufolge wollte das Gremium Sedláček eigentlich absetzen. Gerüchten zufolge soll aber Dagmar Havlová dies verhindert haben. Die Witwe von Havel und eine der Gründerinnen der Bibliothek wies diese Informationen allerdings zurück. Warum aber eigentlich der ganze Aufruhr? Der Schriftsteller Jachim Topol ist der Programmdirektor der Václav-Havel-Bibliothek und dort seit 15 Jahren tätig. Auch er hat seine Kündigung eingereicht. Dem tschechischen Fernsehen sagte er dazu.
2: Ich kündige vor allem, weil Tomáš Sedláček die Einrichtung chaotisch leitet und er hat sich entschieden, Václav Havel als Verkaufsartikel zu Geld zu machen.
1: Während Topol meint, Sedláček würde Havel wie Mickey Mouse vermarkten wollen, argumentiert der Direktor selbst, er wolle der Institution lediglich einen frischen Wind einhauchen.
4: Kolem odkazu Václava Havla se rozhořel
2: Rund um das Vermächtnis von Václav Havel ist ein Streit entbrannt. Der Verwaltungsrat und das Team haben meiner Vision vor einem Jahr noch zugestimmt. Ich wollte die Bibliothek öffnen, vor allem für junge Menschen, aber auch für die ganze Welt. Denn ich denke, Václav Havel ist der beste und spannendste Exportartikel, den unser Land in den vergangenen Generationen hervorgebracht hat. Ich wollte aus der Bibliothek eine frische, moderne und auf künstlicher Intelligenz basierende Institution machen, die sich mit den Fragen unserer Zeit beschäftigt und nicht nur die Erinnerung an Václav Havel aufrechterhält, wenngleich das natürlich auch wichtig ist.
1: Obwohl die Zukunft der Einrichtung ohne Personal und mit deutlich weniger Geldern nun mehr als ungewiss ist, will Sedláček nicht hinwerfen. Dem tschechischen Rundfunk sagte er:
2: Das Ende der Bibliothek steht keinesfalls bevor. Im Gegenteil, ich bin froh, dass es so schnell zum Kollaps des Verwaltungsrates und des Teams gekommen ist. Denn jetzt haben wir freie Hand für einen Neuanfang mit neuen Partnern, die uns bereits vor einem halben Jahr ihre Unterstützung zugesagt haben.
1: Auch das letzte verbleibende Verwaltungsratsmitglied, David Duschek, stellvertretender Bürgermeister des 5. Prager Stadtbezirks, behauptet, es seien bereits mehrere Anrufe möglicher Sponsoren eingegangen. Wer aber künftig die Arbeit der 17 Angestellten machen soll, das ist derzeit noch ungewiss.

Soweit der Beitrag von Ferdinand Hauser und soweit das Tagesecho. 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Sudetenland und Sudetendeutsch. 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

0: Das Tschechische bezeichnet das Sudetenland oder die Sudetengebiete einfach als
1: Sudete.
0: Gemeint sind damit die Grenzgebiete,
1: Pohraniči,
0: in denen früher überwiegend deutschsprachige Einwohner lebten. Ursprünglich war Sudetenland nur der Name des Gebirgsstreifens im Norden Böhmens und Mährens. Später hat er sich auf die gesamten deutschsprachigen Gebiete
1: německojazyčná území
0: erweitert. Über die Herkunft der Bezeichnung gibt es unterschiedliche Meinungen. Am häufigsten wird angegeben, dass der Name keltischen Ursprungs ist und Eberwald bedeutet.
1: Les divokých sviní.
0: Aufgrund der Entwicklungen im 20. Jahrhundert und insbesondere infolge des Münchner Abkommens 1938 verbanden sich die Begriffe Sudetenland und Sudetendeutsche für die tschechische Öffentlichkeit untrennbar mit der Zeit des Nationalsozialismus und der Zerschlagung der Tschechoslowakei. Nach dem Zweiten Weltkrieg wurde der Begriff
1: Sudety
0: hierzulande sogar verboten. Erst seit der Wende von 1989 kam er wieder immer mehr in Gebrauch, wobei die politisch geprägten Nebenbedeutungen verschwanden. Das entsprechende Adjektiv im Tschechischen lautet
1: Sudetský
0: bzw.
1: Sudetoněmecký.
0: Für einen Einwohner dieses Gebietes, also einen Deutschböhmen, Deutschmähre oder Deutschschlesier, wurde seit dem Beginn des 20. Jahrhunderts die Bezeichnung als Sudetendeutscher geprägt.
1: Sudetský Němec.
0: Die umgangssprachliche und manchmal pejorative Bezeichnung lautet
1: Sudeťák.
0: Die Organisation der Sudetendeutschen, die nach deren Vertreibung aus der Tschechoslowakei gegründet wurde, heißt Sudetendeutsche Landsmannschaft.
1: Sudetoněmecké krajanské sdružení.
0: Auch im Tschechischen wird sie manchmal als
1: Sudetoněmecký Landsmannschaft
0: bezeichnet, wobei die ursprünglich weibliche Form an die tschechische Grammatik angepasst und zu einem Maskulinum wurde. Jedes Jahr zu Pfingsten
1: Letnice
0: wird der Sudetendeutsche Tag
1: Sudetoněmecký sněm
0: abgehalten. In diesem Jahr findet er erstmals in Tschechien statt, und zwar in Brno.
1: Brno.
0: Auf Wiederhören.
1: Naslyšenou.

Das war unser Sprachkurs und wir bleiben noch bei dem Pfingsttreffen der Sudetendeutschen in Brünn. Mit einem Gedenkakt auf dem dortigen Hauptbahnhof hat am Donnerstagabend das Festival Meeting Brno begonnen. Es findet parallel mit dem Sudetendeutschen Tag statt. Begleitet wurde die Festivaleröffnung von Protesten. Martina Schneibergowa war für uns in Brünn dabei.

0: Unter der Gleisensonne versammelten sich beim fünften Bahnsteig am Donnerstag die Veranstalter des Festivals Meeting Benno, ihre Anhänger und die Sudetendeutschen. Sie kamen, um an das Schicksal der Holocaust-Opfer zu erinnern. Veronika Smyslova ist Exekutivdirektorin des Festivals Meeting Brno. Sie begrüßte einleitend die Teilnehmer des Gedenkaktes und fuhr fort.
1: Wir stehen nahe des fünften Bahnsteigs jenes Bahnhofs, von dem im Herbst 1941 die ersten Juden aus Brünn mit einem Transport ins Ghetto von Minsk gebracht wurden. In den folgenden Monaten wurden weitere Juden nach Theresienstadt deportiert. Aus Brünn wurden insgesamt 10.000 jüdische Bewohner in die Konzentrationslager verschleppt. Nach dem Krieg sind nur einige hundert Juden zurückgekehrt.
0: Veronika Smyslova erinnerte in ihrer Rede zudem daran, dass auf Einladung des Festivals und mehrere Persönlichkeiten des öffentlichen Lebens derzeit der Sudetendeutsche Tag in Brünn stattfindet. Sie lud den Sprecher der Sudetendeutschen Volksgruppe und Bundesvorsitzenden der Sudetendeutschen Landsmannschaft Bernd Posselt ans Mikrofon. Dieser sagte, er habe Verständnis für die Protestierenden, die unweit des Bahnhofs mit Pfiffen und Brüllen versuchten, den Gedenkakt zu stören. Bossel merkte einleitend an.
2: Ich freue mich über die Demonstration, denn unter den Kommunisten gab es kein Demonstrationsrecht. Jetzt gibt es Gott sei Dank eines, und das ist das demokratische Europa, für das wir stehen.
0: Bossel machte darauf aufmerksam, dass das Pfingsttreffen absichtlich mit dem Gedenken an das schlimmste Verbrechen der Menschheitsgeschichte beginne.
2: Die schlimmsten Verbrecher der Menschheitsgeschichte waren die deutschen Nationalsozialisten.
0: Ähnlich wie in seinen Reden zuvor, brachte Posselt sein tiefes Bedauern darüber zum Ausdruck. Er merkte an, dass sich auch Sudetendeutsche an den Verbrechen beteiligten.
2: Verbrechen ist Verbrechen und da gibt es nichts zu beschönigen und nichts zu relativieren. Und ich möchte ganz klar sagen, ich bitte auch nochmals hier um Vergebung für den sudetendeutschen Anteil, der nicht klein war, an diesen Verbrechen.
0: An Bernd Posselt knüpfte der Leiter des Instituts der Theresienstädter Initiative Tomasz Kraus mit einer Rede an. Er betonte, eine Wiederholung von so etwas wie der Shoah dürfe nicht zugelassen werden. Dafür brauche man Verbündete in einem vereinten Europa, so Kraus. Nach den Ansprachen wurde der Shoah-Opfer gedacht, wobei Blumenkränze auf den Gleisen niedergelegt wurden. Daraufhin folgte ein stilles Gebet. Außer Bernd Posselt gehörte etwa auch Nick Winton zu den Gästen des Gedenkaktes. Er ist der Sohn von Nicholas Winton, der 1939 insgesamt 669 jüdischen Kindern die Ausreise mit einem Zug nach Großbritannien ermöglichte. Zwei der sogenannten Winton-Kinder, Eva Paddock und Melanie Grenfell-Benz, waren am Donnerstag ebenfalls in Brünn zu Gast.

0: Nach dem Gedenkakt entstand das folgende Gespräch mit Bernd Posselt.
1: Herr Posselt, Sie haben davon, kann man sagen, einige Jahre lang geträumt, dass der Sudetendeutsche Tag mal in Tschechien stattfinden wird. Wie sind Ihre Gefühle jetzt?
2: Sie sind großartig. Der erste Mensch, der das vorgeschlagen hat, war mein Freund František Černý. Der hatte die Idee schon in den 90er Jahren. Und es hat 30 Jahre gedauert, bis es Wirklichkeit geworden ist, weil wir gesagt haben, wir kommen nicht ohne Einladung. Und wir haben diese großartige Einladung von zwei Bürgerinitiativen. Die eine Meeting Brno, die jedes Jahr die Versöhnungswallfahrt machen. Und die andere Einladung kam, das viel zu wenig bekannt, von einer Gruppe älterer Historiker, Schriftsteller und Politiker um Milan Ude, den Ehrenbürger der Stadt Brünn.
1: Sie haben gesagt, Sie sind froh, dass die Leute heutzutage demonstrieren dürfen. Denn es gab hier auch einige Protestierende. Haben Sie damit gerechnet?
2: Ja, selbstverständlich. Diskussionen und auch Demonstrationen sind das Salz in der Suppe der Demokratie. Solange sich alles friedlich und im Rahmen der Gesetze vollzieht, habe ich daran nichts auszusetzen.
1: Wie war Ihre Meinung, als im Parlament vor einer kurzen Zeit ein Teil der Abgeordneten sich gegen diese Veranstaltung ausgesprochen hat? Aber es waren fast keine Regierungsmitglieder dabei.
2: Ich bin ja ein alter Parlamentarier. Ich liebe den Parlamentarismus. Ich fühle mich bei Parlamentsdebatten wie ein Fisch im Wasser. Ich habe auch die ganze sechsstündige Debatte angeschaut im Internet auf Tschechisch. War sehr interessant. Und ich sage Ihnen nur eines, ich habe selten eine solche parlamentarische Farce gesehen. Es waren für diese Resolution 73 von 200 Abgeordneten, 4 haben sich enthalten. Die demokratisch-europäische Opposition hat demonstrativ gefehlt und inzwischen hat Herr Babiš sogar erklärt, dass er die Resolution gar nicht genau gelesen hat. Ich glaube, ehrlich gesagt, der Herr Babiš, ich kenne ihn ja von früher, ist ein Pragmatiker, aber er hat halt rechtsextremistische und nationalistische Koalitionspartner wie Herrn Okamura und Herrn Matzinka und die haben ihn unter Druck gesetzt. Das war ihm unangenehm, aber er hat sich unter Druck setzen lassen. Aber die deutsch-tschechischen Beziehungen dürfen darunter nicht leiden. Herr Babiš war in Bayern. Und ich freue mich, wenn er wiederkommt.
1: Wie finden Sie die Tatsache, dass auch zwei Frauen von der Windenkindern mit dabei sind?
2: Das war das größte Erlebnis, was ich seit Jahrzehnten hatte. Vielleicht, ich war ja beim Pan-Europa-Picknick und durfte mitarbeiten, als der eiserne Vorhang geöffnet wurde. Das war bisher mein größtes Erlebnis. Aber heute wurde das noch getoppt, dass diese beiden Damen über 90 Jahre alt, über den großen Ozean gekommen sind und wir haben uns hier umarmt. Das werde ich nie vergessen.
1: Wie sind Ihre Kontakte sonst zu den verschiedenen Initiativen hierzulande?
2: Die sind extrem hoch. Jeder, der sich in der sudetendeutschen Landsmannschaft engagiert, ist mehrmals jährlich im Land. Ich bin mehrmals monatlich im Land, selten in Prag. Meistens sozusagen in den Dörfern, wo wirklich die Menschen leben, die Provinz ist. Ich liebe die sogenannte Provinz. Und ich muss sagen, ich habe da immer nur positive Erlebnisse gehabt. Wenn ich in ein Gasthaus gehe, kommen die Leute an den Tisch, wollen Bier mit mir trinken, diskutieren, Selfie machen. Ich habe noch nie was Negatives erlebt. Und deshalb sage ich ganz klar, ich freue mich immer, wenn ich hier bin.
0: Peter Kalousek ist Mitbegründer des Festivals Meeting Brno. Wie ist es ihm gelungen, dass die beiden Damen, die zu den Windenkindern gehören, nach Brünn kamen? Peter Kalousek dazu.
3: Das ist für uns wirklich die Ehre, dass diese zwei Damen gekommen sind und auch Sohn von Sir Nicholas Winden nie gekommen ist und hat mich während dieser Veranstaltung nur eine Sache gesagt. Und das war, you are making a history. Du schreibst oder ihr schreibt die Geschichte. Und wir bemühen uns noch weitermachen und hoffentlich erfolgreich. Mit diesem Lob wurden wir wirklich ehrlich geschützt.
0: Tomáš Kraus, der zuvor in seiner Rede auch über seine Familiengeschichte gesprochen hatte, äußerte sich gegenüber Radio Prag International zu seinen Eindrücken von der Eröffnung des Festivals.
4: Also ich glaube, es war ganz wichtig, weil es ist immer wichtig, miteinander zu sprechen, also besonders mit diesen Familiengeschichten, weil die sind konkret, die sind nicht anonym. Wenn man spricht über den Holocaust und 6 Millionen Toten, dann sagt das nichts. Und wenn man über eine Familie oder einen gewissen Schicksal spricht, dann ist das etwas ganz anderes. Also das versuche ich immer dazu, was Persönliches zu sagen. Und für heute besonders ist das wichtig, weil das ist das erste Mal, als so ein Landtag auf dem Gebiet der Tschechischen Republik ist. Und das ist symbolisch. Das ist symbolisch, selbstverständlich. Es hat 80 Jahre gedauert. Wir alle dachten, jetzt ist die gute Zeit dazu. Selbstverständlich waren hier einige Leute, die das nicht so sehen, aber das ist Demokratie, das muss man so lassen. Symbolisch war das in mehreren Ebenen, und zwar auch für die Brünner war das ganz wichtig, weil die Brünner jüdische Gemeinschaft war selbstverständlich ganz bedeutend für die Stadt, mit vielen, vielen berühmten Persönlichkeiten, wie der Erich Wolfgang Korngold oder Pavel Haas, also wenn wir über Musik sprechen, aber aus Hugo Haas und der Schauspieler Lev, die ganze Familie Lev Bärs und Tugendhatz und so weiter. Also die Geschichte von Brünn ist sehr, sehr stark beeinflusst von der jüdischen Kultur, und ich glaube, dass nicht so viele Brünner wissen das. Also deswegen vielleicht auch nach heutigen Tagen kann man mehr über Brünn wissen und sehen, dass es war wirklich diese Dreivölkerstadt, als der Max Brod das über Prag gesagt hat. Obwohl ich sage immer, es ist nicht so schwarz-weiß, weil man kann sprechen über das Zusammenleben zwischen den Deutschen, Tschechen und Juden. Aber ich sage immer, es war mehr ein Zusammenleben mit den Deutschen und Tschechen, und die Juden waren auf beiden Seiten. Und obwohl auch das da war ganz, ganz einzigartig und brachte vieles nicht nur zu der Kultur der Stadt oder der Region, sondern Weltkultur. Und wir sollen stolz dazu sein, aber hoffentlich wissen das die Leute nach heutigen Tagen dann.
1: Herr Winton hat zu den Frauen schon gesagt, sie würden die Geschichte machen.
4: Es kann sein, weil für viele Leute konnte das dienen als etwas, was öffnet die Augen. Ja? Weil viele Sachen wurden unter dem Teppich gekehrt, alle diese Jahrzehnte, und jetzt sprechen wir laut. Obwohl wir buhen, hören rundum, aber ja, so ist das. Und kann es sein, ja.
5: Martina Schneiberger hat aus Brünn berichtet. Und damit verabschieden wir uns für heute. 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Aus dem Studio bedankt sich für Ihre Aufmerksamkeit Markéta Kachlíková. Auf Wiederhören.

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1: Hallo aus dem Studio in Prag meldet sich heute am Mikrofon Markéta Kachlíková. Und das sind unsere Themen. Die Václav Havel Bibliothek in Prag ist eine Kulturinstitution, ein Archiv und ein Forschungszentrum. Seit 2004 verwaltet sie das Vermächtnis und das Werk des ehemaligen tschechischen Präsidenten, Dramatikers und Dissidenten Václav Havel, veröffentlicht Publikationen und organisiert Veranstaltungen für die Öffentlichkeit. Aktuell schwelt dort aber eine schwere interne Krise, die die Existenz der gesamten Institution bedroht. Einzelheiten dazu gibt es in unserem Tagesecho. Mit einem Gedenkakt auf dem Hauptbahnhof in Brünn wurde am Donnerstagabend das Festival Meeting Brno eröffnet. In seinem Rahmen wird auch der Sudetendeutsche Tag in Brünn abgehalten, der damit erstmals auf tschechischem Boden stattfindet. Radio Prag International war bei dem Gedenkakt dabei und berichtet. Und der Sudetendeutsche Tag hat auch unseren heutigen Sprachkurs inspiriert. Bleiben Sie dran. Nun aber gebe ich erst einmal ab an Till Janzer.
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2: Der tschechische Staatspräsident Petr Pavel und der deutsche Bundespräsident Frank-Walter Steinmeier haben eine gemeinsame Erklärung veröffentlicht, in der sie auf die Versöhnung und den Sudetendeutschen Tag in Brünn eingehen.

0: In dieser heißt es unter anderem, dass beide Länder einen weiten Weg im Geist von gegenseitigem Verständnis, Respekt und Partnerschaft zurückgelegt hätten. Wie Pavel und Steinmeier weiter ausführen, glauben sie, dass auch die bevorstehende Zusammenkunft in Brünn eben diesen Geist widerspiegeln werde. Die Erklärung verfassten beide Staatspräsidenten nach einem gemeinsamen Telefonat am Freitag und veröffentlichten sie jeweils auf ihren Websites. Vergangene Woche hatte das tschechische Abgeordnetenhaus mit den Stimmen der Regierungsabgeordneten eine Resolution gegen die Ausrichtung des Sudetendeutschen Tages in Brünn verabschiedet. Vertreter der Sudetendeutschen haben am Donnerstagnachmittag im mährischen Brünn an die Opfer des Holocausts erinnert. Der Gedenkakt fand auf dem Bahnsteig 5 des Brünner Hauptbahnhofs statt. Von dort waren im Zweiten Weltkrieg die Transporte von Juden in die Konzentrations- und Vernichtungslager losgefahren. Die Verbrechen des Nationalsozialismus seien die schlimmsten Verbrechen der Geschichte gewesen, sagte der Vorsitzende der Sudetendeutschen Landsmannschaft Bernd Posselt in einer Rede. Der Gedenkakt bildete den Auftakt zum Festival Meeting Brno. In dessen Rahmen wird der Sudetendeutsche Tag in Brünn abgehalten, der damit erstmals auf tschechischem Boden stattfindet. Österreich behält seine Kontrollen an der Grenze zu Tschechien bei. Dies verkündeten die Innenminister beider Länder, Lubomír Metnar und Gerhard Karner, am Freitag nach einem gemeinsamen Gespräch in Prag. Da die Kontrollen mittlerweile ins Landesinnere verschoben worden seien, sehe er keine Probleme, erläuterte Metnar. Mit seinem österreichischen Amtskollegen sei er zudem übereingekommen, dass die Kontrollen wichtig für die Sicherheit seien, so der tschechische Innenminister. Die Grenzkontrollen hatte Österreich im Oktober 2023 eingeführt, um die illegale Migration zu begrenzen. US-Außenminister Marco Rubio hat Tschechien dafür gedankt, dass es einen US-amerikanischen Arzt mit Kontakt zu Ebola-Patienten aufgenommen hat. In seinem Beitrag über den Kurznachrichtendienst X richtete der Minister seinen Dank ausdrücklich an Premier Andrej Babiš und alle Mediziner in Prag. In der Nacht zum Donnerstag war der US-Amerikaner im Prager Universitätskrankenhaus Bulovka eingetroffen. Bei ihm besteht das Risiko, dass er sich bei der Behandlung von Patienten in Zentralafrika mit dem Ebola-Virus angesteckt haben könnte. Laut den Informationen der Ärzte in Prag hat er bisher keine Symptome einer Infektion mit der tödlichen Krankheit. Der Deutsche Bundestag hat den Weg freigemacht für den Bau der Hochgeschwindigkeitsbahnstrecke zwischen Prag und Dresden. Am Donnerstag billigten die Abgeordneten die entsprechenden Planungen auf deutscher Seite. Dazu gehört auch der Bau eines 30 Kilometer langen Tunnels durch das Erzgebirge. Mit der Neubaustrecke soll sich die Fahrzeit zwischen Prag und Dresden deutlich verkürzen. Noch nicht endgültig geklärt ist die Finanzierung des Vorhabens. Erst danach soll der Weg frei sein für eine Unterzeichnung des tschechisch-deutschen Staatsvertrags über die Hochgeschwindigkeitsbahnstrecke, berichteten deutsche Medien. Zum Sport. Der tschechische Fußballnationaltrainer Miroslav Koubek hat am Donnerstag sein erweitertes Aufgebot für die Weltmeisterschaft bekannt gegeben. In den 29-köpfigen Kader berief er unter anderem 4 Bundesligaspieler, 3 Neulinge sowie 2 Spieler, die nach dem Platzsturmskandal bei Landesmeister Slavia Prag in Ungnade gefallen sind. Der allergrößte Teil des Aufgebots kommt von Vereinen der tschechischen Liga. Aus der deutschen Bundesliga sind von Hoffenheim die Verteidiger Wladimir Zoufal und Robin Hranac sowie der Stürmer Adam Hložek dabei. Hinzu kommt noch Leverkusen-Offensivmann Patrick Schick. Und zum Schluss noch die Wetteraussichten. Am Samstag ist es in Tschechien meist heiter bis sonnig. In Mähren und Schlesien kann es vorübergehend aber auch wolkig sein. Die Tageshöchsttemperaturen liegen bei 22 bis 28 Grad.
1: Das waren die aktuellen Nachrichten. 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Es folgt unser Tagesecho. Eigentlich hat man in der Václav Havel Bibliothek gerade alle Hände voll zu tun. Denn im Herbst würde der Namensgeber der Einrichtung seinen 90. Geburtstag feiern und die Vorbereitungen auf die Feierlichkeiten laufen bereits. Doch nun steht die renommierte Prager Kulturinstitution möglicherweise vor dem Aus. Ferdinand Hauser berichtet.
2: Die Václav-Havel-Bibliothek wurde 2004 gegründet, um den Nachlass des einstigen tschechoslowakischen und später tschechischen Präsidenten zu verwalten. Doch die Institution ist mehr als nur ein Archiv. Sie führt auch Konferenzen und Diskussionsabende durch, vermittelt Bildungsprogramme an Schulen und bringt Publikationen heraus. Vergangenes Jahr im März übernahm Tomáš Sedláček die Leitung der Bibliothek, ein Ökonom, Schriftsteller und Philosoph, der einst Václav Havels Berater für Wirtschaftsfragen war. Doch gerade die Personalie Sedláček könnte nun zum Zerfall der Einrichtung führen, denn in dieser Woche reichten alle 17 Mitarbeiter ihre Kündigung ein und das wegen Unstimmigkeiten mit der Leitung. Pressesprecherin Maria Pfeiferova teilte am Dienstag mit.
3: Da die Mitarbeiter den guten Namen der Václav-Havel-Bibliothek und die gesunde Entwicklung der Einrichtung nicht weiter gewährleisten können, werden sie ihre Tätigkeit ab der neuen Saison im September 2026 nicht weiterführen.
2: Doch nicht nur, dass die Mitarbeiter gehen, auch die Geldgeber ziehen sich zurück, darunter die Bakala Foundation des Multimillionärs Zdeněk Bakala. Die Stiftung hatte zuletzt rund die Hälfte des Etats der Václav-Havel-Bibliothek bereitgestellt. Und auch der Millionär Karel Komárek erwägt einen Rückzug. Lukáš Pfauser, der Pressesprecher von Komáreks Wohltätigkeitsorganisation, sagte in den Inlandssendungen des tschechischen Rundfunks,
4: wir beobachten die Lage der Bibliothek mit Sorge. Unsere weitere Förderung wird von der Entwicklung auf Seiten des Empfängers der Gelder abhängen. Wie auch bei unseren anderen Projekten ist es uns wichtig, dass die Mittelempfänger die Verpflichtungen im Fördervertrag erfüllen.
2: Damit nicht genug, zerfällt gerade auch der Verwaltungsrat der Bibliothek, den 4 der 5 Mitglieder verlassen haben. Recherchen des tschechischen Rundfunks zufolge wollte das Gremium Sedláček eigentlich absetzen. Gerüchten zufolge soll aber Dagmar Havlová dies verhindert haben. Die Witwe von Havel und eine der Gründerinnen der Bibliothek wies diese Informationen allerdings zurück. Warum aber eigentlich der ganze Aufruhr? Der Schriftsteller Jachim Topol ist der Programmdirektor der Václav-Havel-Bibliothek und dort seit 15 Jahren tätig. Auch er hat seine Kündigung eingereicht. Dem tschechischen Fernsehen sagte er dazu,
4: ich kündige vor allem, weil Tomáš Sedláček die Einrichtung chaotisch leitet und er hat sich entschieden, Václav Havel als Verkaufsartikel zu Geld zu machen.
2: Während Topol meint, Sedláček würde Havel wie Mickey Mouse vermarkten wollen, argumentiert der Direktor selbst, er wolle der Institution lediglich einen frischen Wind einhauchen.
4: Rund um das Vermächtnis von Václav Havel ist ein Streit entbrannt. Der Verwaltungsrat und das Team haben meiner Vision vor einem Jahr noch zugestimmt. Ich wollte die Bibliothek öffnen, vor allem für junge Menschen, aber auch für die ganze Welt. Denn ich denke, Václav Havel ist der beste und spannendste Exportartikel, den unser Land in den vergangenen Generationen hervorgebracht hat. Ich wollte aus der Bibliothek eine frische, moderne und auf künstlicher Intelligenz basierende Institution machen, die sich mit den Fragen unserer Zeit beschäftigt und nicht nur die Erinnerung an Václav Havel aufrechterhält, wenngleich das natürlich auch wichtig ist.
2: Obwohl die Zukunft der Einrichtung ohne Personal und mit deutlich weniger Geldern nun mehr als ungewiss ist, will Sedláček nicht hinwerfen. Dem tschechischen Rundfunk sagte er,
4: das Ende der Bibliothek steht keinesfalls bevor. Im Gegenteil, ich bin froh, dass es so schnell zum Kollaps des Verwaltungsrates und des Teams gekommen ist. Denn jetzt haben wir freie Hand für einen Neuanfang mit neuen Partnern, die uns bereits vor einem halben Jahr ihre Unterstützung zugesagt haben.
2: Auch das letzte verbleibende Verwaltungsratsmitglied, David Duschek, stellvertretender Bürgermeister des 5. Prager Stadtbezirks, behauptet, es seien bereits mehrere Anrufe möglicher Sponsoren eingegangen. Wer aber künftig die Arbeit der 17 Angestellten machen soll, das ist derzeit noch ungewiss.

Soweit der Beitrag von Ferdinand Hauser und soweit das Tagesecho. 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Sudetenland und Sudetendeutsch. 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

0: Das Tschechische bezeichnet das Sudetenland oder die Sudetengebiete einfach als
1: Sudete.
0: Gemeint sind damit die Grenzgebiete, in denen früher überwiegend deutschsprachige Einwohner lebten. Ursprünglich war Sudetenland nur der Name des Gebirgsstreifens im Norden Böhmens und Mährens. Später hat er sich auf die gesamten deutschsprachigen Gebiete erweitert. Über die Herkunft der Bezeichnung gibt es unterschiedliche Meinungen. Am häufigsten wird angegeben, dass der Name keltischen Ursprungs ist und Eberwald bedeutet. Aufgrund der Entwicklungen im 20. Jahrhundert und insbesondere infolge des Münchner Abkommens 1938 verbanden sich die Begriffe Sudetenland und Sudetendeutsche für die tschechische Öffentlichkeit untrennbar mit der Zeit des Nationalsozialismus und der Zerschlagung der Tschechoslowakei. Nach dem Zweiten Weltkrieg wurde der Begriff
1: Sudety
0: hierzulande sogar verboten. Erst seit der Wende von 1989 kam er wieder immer mehr in Gebrauch, wobei die politisch geprägten Nebenbedeutungen verschwanden. Das entsprechende Adjektiv im Tschechischen lautet
1: Sudetský
0: bzw.
1: Sudetoněmecký.
0: Für einen Einwohner dieses Gebietes, also einen Deutschböhmen, Deutschmähre oder Deutschschlesier, wurde seit dem Beginn des 20. Jahrhunderts die Bezeichnung als Sudetendeutscher geprägt.
1: Sudetský Němec.
0: Die umgangssprachliche und manchmal pejorative Bezeichnung lautet
1: Sudeťák.
0: Die Organisation der Sudetendeutschen, die nach deren Vertreibung aus der Tschechoslowakei gegründet wurde, heißt Sudetendeutsche Landsmannschaft.
1: Sudetoněmecké krajanské sdružení.
0: Auch im Tschechischen wird sie manchmal als
1: Sudetoněmecký Landsmannschaft
0: bezeichnet, wobei die ursprünglich weibliche Form an die tschechische Grammatik angepasst und zu einem Maskulinum wurde. Jedes Jahr zu Pfingsten
1: Letnice
0: wird der Sudetendeutsche Tag
1: Sudetoněmecký sněm
0: abgehalten. In diesem Jahr findet er erstmals in Tschechien statt, und zwar in Brno. Auf Wiederhören.
1: Naslyšenou.

Das war unser Sprachkurs und wir bleiben noch bei dem Pfingsttreffen der Sudetendeutschen in Brünn. Mit einem Gedenkakt auf dem dortigen Hauptbahnhof hat am Donnerstagabend das Festival Meeting Brno begonnen. Es findet parallel mit dem Sudetendeutschen Tag statt. Begleitet wurde die Festivaleröffnung von Protesten. Martina Schneibergowa war für uns in Brünn dabei.

0: Unter der gleißenden Sonne versammelten sich beim 5. Bahnsteig am Donnerstag die Veranstalter des Festivals Meeting Brno, ihre Anhänger und die Sudetendeutschen. Sie kamen, um an das Schicksal der Holocaust-Opfer zu erinnern. Veronika Smyslová ist Exekutivdirektorin des Festivals Meeting Brno. Sie begrüßte einleitend die Teilnehmer des Gedenkaktes und fuhr fort.
1: Wir stehen nahe des 5. Bahnsteigs jenes Bahnhofs, von dem im Herbst 1941 die ersten Juden aus Brünn mit einem Transport ins Ghetto von Minsk gebracht wurden. In den folgenden Monaten wurden weitere Juden nach Theresienstadt deportiert. Aus Brünn wurden insgesamt 10.000 jüdische Bewohner in die Konzentrationslager verschleppt. Nach dem Krieg sind nur einige hundert Juden zurückgekehrt.
0: Veronika Smyslová erinnerte in ihrer Rede zudem daran, dass auf Einladung des Festivals und mehrere Persönlichkeiten des öffentlichen Lebens derzeit der Sudetendeutsche Tag in Brünn stattfindet. Sie lud den Sprecher der Sudetendeutschen Volksgruppe und Bundesvorsitzenden der Sudetendeutschen Landsmannschaft Bernd Posselt ans Mikrofon. Dieser sagte, er habe Verständnis für die Protestierenden, die unweit des Bahnhofs mit Pfiffen, Brüllen versuchten, den Gedenkakt zu stören. Bosseln merkte einleitend an.
2: Ich freue mich über die Demonstration, denn unter den Kommunisten gab es kein Demonstrationsrecht. Jetzt gibt es Gott sei Dank eines, und das ist das demokratische Europa, für das wir stehen.
0: Posselt machte darauf aufmerksam, dass das Pfingsttreffen absichtlich mit dem Gedenken an das schlimmste Verbrechen der Menschheitsgeschichte beginne.
2: Die schlimmsten Verbrecher der Menschheitsgeschichte waren die deutschen Nationalsozialisten.
0: Ähnlich wie in seinen Reden zuvor, brachte Posselt sein tiefes Bedauern darüber zum Ausdruck. Er merkte an, dass sich auch Sudetendeutsche an den Verbrechen beteiligten.
2: Verbrechen ist Verbrechen und da gibt es nichts zu beschönigen und nichts zu relativieren. Und ich möchte ganz klar sagen, ich bitte auch nochmals hier um Vergebung für den sudetendeutschen Anteil, der nicht klein war, an diesen Verbrechen.
0: An Bernd Posselt knüpfte der Leiter des Instituts der Theresienstädter Initiative, Tomáš Kraus, mit einer Rede an. Er betonte, eine Wiederholung von so etwas wie der Shoah dürfe nicht zugelassen werden. Dafür brauche man Verbündete in einem vereinten Europa, so Kraus. Nach den Ansprachen wurde der Shoah-Opfer gedacht, wobei Blumenkränze auf den Gleisen niedergelegt wurden. Daraufhin folgte ein stilles Gebet. Außer Bernd Posselt gehörte etwa auch Nick Winton zu den Gästen des Gedenkaktes. Er ist der Sohn von Nicholas Winton, der 1939 insgesamt 669 jüdischen Kindern die Ausreise mit einem Zug nach Großbritannien ermöglichte. Zwei der sogenannten Winton-Kinder, Eva Pedduck und Milena Grenfell-Benz, waren am Donnerstag ebenfalls in Brünn zu Gast.

0: Nach dem Gedenkakt entstand das folgende Gespräch mit Bernd Posselt.
1: Herr Posselt, Sie haben davon, kann man sagen, einige Jahre lang geträumt, dass der Sudetendeutsche Tag mal in Tschechien stattfinden wird. Wie sind Ihre Gefühle jetzt?
2: Sie sind großartig. Der erste Mensch, der das vorgeschlagen hat, war mein Freund František Černý. Der hatte die Idee schon in den 90er Jahren. Und es hat 30 Jahre gedauert, bis es Wirklichkeit geworden ist, weil wir gesagt haben, wir kommen nicht ohne Einladung. Und wir haben diese großartige Einladung von zwei Bürgerinitiativen. Die eine Meeting Brno, die jedes Jahr die Versöhnungswallfahrt machen. Und die andere Einladung kam, das viel zu wenig bekannt, von einer Gruppe älterer Historiker, Schriftsteller und Politiker um Milan Ude, den Ehrenbürger der Stadt Brünn.
1: Sie haben gesagt, Sie sind froh, dass die Leute heutzutage demonstrieren dürfen. Denn es gab hier auch einige Protestierende. Haben Sie damit gerechnet?
2: Ja, selbstverständlich. Diskussionen und auch Demonstrationen sind das Salz in der Suppe der Demokratie. Solange sich alles friedlich und im Rahmen der Gesetze vollzieht, habe ich daran nichts auszusetzen.
1: Wie war Ihre Meinung, als im Parlament vor einer kurzen Zeit ein Teil der Abgeordneten sich gegen diese Veranstaltung ausgesprochen hat? Aber es waren fast keine Regierungsmitglieder dabei.
2: Ich bin ja ein alter Parlamentarier. Ich liebe den Parlamentarismus. Ich fühle mich bei Parlamentsdebatten wie ein Fisch im Wasser. Ich habe auch die ganze sechsstündige Debatte angeschaut im Internet auf Tschechisch. War sehr interessant. Und ich sage Ihnen nur eines, ich habe selten eine solche parlamentarische Farce gesehen. Es waren für diese Resolution 73 von 200 Abgeordneten, 4 haben sich enthalten. Die demokratisch-europäische Opposition hat demonstrativ gefehlt und inzwischen hat Herr Babiš sogar erklärt, dass er die Resolution gar nicht genau gelesen hat. Ich glaube, ehrlich gesagt, der Herr Babiš, ich kenne ihn ja von früher, ist ein Pragmatiker, aber er hat halt rechtsextremistische und nationalistische Koalitionspartner wie Herrn Okamura und Herrn Matzinka und die haben ihn unter Druck gesetzt. Das war ihm unangenehm, aber er hat sich unter Druck setzen lassen. Aber die deutsch-tschechischen Beziehungen dürfen darunter nicht leiden. Herr Babiš war in Bayern. Und ich freue mich, wenn er wiederkommt.
1: Wie finden Sie die Tatsache, dass auch zwei Frauen von der Windenkindern mit dabei sind?
2: Das war das größte Erlebnis, was ich seit Jahrzehnten hatte. Vielleicht, ich war ja beim Pan-Europa-Picknick und durfte mitarbeiten, als der eiserne Vorhang geöffnet wurde. Das war bisher mein größtes Erlebnis. Aber heute wurde das noch getoppt, dass diese beiden Damen über 90 Jahre alt, über den großen Ozean gekommen sind und wir haben uns hier umarmt. Das werde ich nie vergessen.
1: Wie sind Ihre Kontakte sonst zu den verschiedenen Initiativen hierzulande?
2: Die sind extrem hoch. Jeder, der sich in der sudetendeutschen Landsmannschaft engagiert, ist mehrmals jährlich im Land. Ich bin mehrmals monatlich im Land, selten in Prag. Meistens sozusagen in den Dörfern, wo wirklich die Menschen leben, die Provinz ist. Ich liebe die sogenannte Provinz. Und ich muss sagen, ich habe da immer nur positive Erlebnisse gehabt. Wenn ich in ein Gasthaus gehe, kommen die Leute an den Tisch, wollen Bier mit mir trinken, diskutieren, Selfie machen. Ich habe noch nie was Negatives erlebt. Und deshalb sage ich ganz klar, ich freue mich immer, wenn ich hier bin.
0: Peter Kalousek ist Mitbegründer des Festivals Meeting Brno. Wie ist es ihm gelungen, dass die beiden Damen, die zu den Windenkindern gehören, nach Brünn kamen? Peter Kalousek dazu.
3: Das ist für uns wirklich die Ehre, dass diese zwei Damen gekommen sind und auch Sohn von Sir Nicholas Winden nie gekommen ist und hat mich während dieser Veranstaltung nur eine Sache gesagt. Und das war, you are making a history. Du schreibst oder ihr schreibt die Geschichte. Und wir bemühen uns noch weitermachen und hoffentlich erfolgreich. Mit diesem Lob wurden wir wirklich ehrlich geschützt.
0: Tomáš Kraus, der zuvor in seiner Rede auch über seine Familiengeschichte gesprochen hatte, äußerte sich gegenüber Radio Prag International zu seinen Eindrücken von der Eröffnung des Festivals.
4: Also ich glaube, es war ganz wichtig, weil es ist immer wichtig, miteinander zu sprechen, also besonders mit diesen Familiengeschichten, weil die sind konkret, die sind nicht anonym. Wenn man spricht über den Holocaust und 6 Millionen Toten, dann sagt das nichts. Und wenn man über eine Familie oder einen gewissen Schicksal spricht, dann ist das etwas ganz anderes. Also das versuche ich immer dazu, was Persönliches zu sagen. Und für heute besonders ist das wichtig, weil das ist das erste Mal, als so ein Landtag auf dem Gebiet der Tschechischen Republik ist. Und das ist symbolisch. Das ist symbolisch, selbstverständlich. Es hat 80 Jahre gedauert. Wir alle dachten, jetzt ist die gute Zeit dazu. Selbstverständlich waren hier einige Leute, die das nicht so sehen, aber das ist Demokratie, das muss man so lassen. Symbolisch war das in mehreren Ebenen und zwar auch für die Brünner war das ganz wichtig, weil die Brünner jüdische Gemeinschaft war selbstverständlich ganz bedeutend für die Stadt mit vielen, vielen berühmten Persönlichkeiten wie der Erich Wolfgang Korngold oder Pavel Haas, also wenn wir über Musik sprechen, aber aus Hugo Haas und der Schauspieler die ganze Familie Lev Bärs und Tugendhatz und so weiter. Also die Geschichte von Brünn ist sehr, sehr stark beeinflusst von der jüdischen Kultur und ich glaube, dass nicht so viele Brünner wissen das. Also deswegen vielleicht auch nach heutigen Tagen kann man mehr über Brünn wissen und sehen, dass es war wirklich diese Dreivölkerstadt, als der Max Brod das über Prag gesagt hat. Obwohl ich sage immer, es ist nicht so schwarz-weiß, weil man kann sprechen über das Zusammenleben zwischen den Deutschen, Tschechen und Juden. Aber ich sage immer, es war mehr ein Zusammenleben. Leben mit den Deutschen und Tschechen und die Juden waren auf beiden Seiten. Und obwohl auch das da war ganz, ganz einzigartig und brachte vieles nicht nur zu der Kultur der Stadt oder der Region, sondern Weltkultur. Und wir sollen stolz dazu sein, aber hoffentlich wissen das die Leute nach heutigen Tagen dann.
1: Herr Winton hat zu den Frauen schon gesagt, sie würden die Geschichte machen.
4: Es kann sein, weil für viele Leute konnte das dienen als etwas, was öffnet die Augen. Ja? Weil viele Sachen wurden unter dem Teppich gekehrt, alle diese Jahrzehnte, und jetzt sprechen wir laut. Obwohl wir buhen, hören rundum, aber ja, so ist das. Und kann es sein, ja.
5: Martina Schneibergowa hat aus Brünn berichtet. Und damit verabschieden wir uns für heute. 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Aus dem Studio bedankt sich für Ihre Aufmerksamkeit Markéta Kachlíková. Auf Wiederhören!

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1: Hallo aus dem Studio in Prag meldet sich heute am Mikrofon Markéta Kachlíková. Und das sind unsere Themen. Die Václav Havel Bibliothek in Prag ist eine Kulturinstitution, ein Archiv und ein Forschungszentrum. Seit 2004 verwaltet sie das Vermächtnis und das Werk des ehemaligen tschechischen Präsidenten, Dramatikers und Dissidenten Václav Havel, veröffentlicht Publikationen und organisiert Veranstaltungen für die Öffentlichkeit. Aktuell schwelt dort aber eine schwere interne Krise, die die Existenz der gesamten Institution bedroht. Einzelheiten dazu gibt es in unserem Tagesecho. Mit einem Gedenkakt auf dem Hauptbahnhof in Brünn wurde am Donnerstagabend das Festival Meeting Brno eröffnet. In seinem Rahmen wird auch der Sudetendeutsche Tag in Brünn abgehalten, der damit erstmals auf tschechischem Boden stattfindet. Radio Prag International war bei dem Gedenkakt dabei und berichtet. Und der Sudetendeutsche Tag hat auch unseren heutigen Sprachkurs inspiriert. Bleiben Sie dran. Nun aber gebe ich erst einmal ab an Till Janzer.
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3: Der tschechische Staatspräsident Petr Pavel und der deutsche Bundespräsident Frank-Walter Steinmeier haben eine gemeinsame Erklärung veröffentlicht, in der sie auf die Versöhnung und den Sudetendeutschen Tag in Brünn eingehen. In dieser heißt es unter anderem, dass beide Länder einen weiten Weg im Geist von gegenseitigem Verständnis, Respekt und Partnerschaft zurückgelegt hätten. Wie Pavel und Steinmeier weiter ausführen, glauben sie, dass auch die bevorstehende Zusammenkunft in Brünn eben diesen Geist widerspiegeln werde. Die Erklärung verfassten beide Staatspräsidenten nach einem gemeinsamen Telefonat am Freitag und veröffentlichten sie jeweils auf ihren Websites. Vergangene Woche hatte das tschechische Abgeordnetenhaus mit den Stimmen der Regierungsabgeordneten eine Resolution gegen die Ausrichtung des Sudetendeutschen Tages in Brünn verabschiedet. Vertreter der Sudetendeutschen haben am Donnerstagnachmittag im mährischen Brünn an die Opfer des Holocausts erinnert. Der Gedenkakt fand auf dem Bahnsteig 5 des Brünner Hauptbahnhofs statt. Von dort waren im Zweiten Weltkrieg die Transporte von Juden in die Konzentrations- und Vernichtungslager losgefahren. Die Verbrechen des Nationalsozialismus seien die schlimmsten Verbrechen der Geschichte gewesen, sagte der Vorsitzende der Sudetendeutschen Landsmannschaft Bernd

0: Posselt in einer Rede. Der Gedenkakt bildete den Auftakt zum Festival Meeting Brno. In dessen Rahmen wird der Sudetendeutsche Tag in Brünn abgehalten, der damit erstmals auf tschechischem Boden stattfindet. Österreich behält seine Kontrollen an der Grenze zu Tschechien bei. Dies verkündeten die Innenminister beider Länder Lubomír Metnar und Gerhard Karner am Freitag nach einem gemeinsamen Gespräch in Prag. Da die Kontrollen mittlerweile ins Landesinnere verschoben worden seien, sehe er keine Probleme, erläuterte Metnar. Mit seinem österreichischen Amtskollegen sei er zudem übereingekommen, dass die Kontrollen wichtig für die Sicherheit seien, so der tschechische Innenminister. Die Grenzkontrollen hatte Österreich im Oktober 2023 eingeführt, um die illegale Migration zu begrenzen. US-Außenminister Marco Rubio hat Tschechien dafür gedankt, dass es einen US-amerikanischen Arzt mit Kontakt zu Ebola-Patienten aufgenommen hat. In seinem Beitrag über den Kurznachrichtendienst X richtete der Minister seinen Dank ausdrücklich an Premier Andrej Babiš und alle Mediziner in Prag. In der Nacht zum Donnerstag war der US-Amerikaner im Prager Universitätskrankenhaus Bulovka eingetroffen. Bei ihm besteht das Risiko, dass er sich bei der Behandlung von Patienten in Zentralafrika mit dem Ebola-Virus angesteckt haben könnte. Laut den Informationen der Ärzte in Prag hat er bisher keine Symptome einer Infektion mit der tödlichen Krankheit. Der Deutsche Bundestag hat den Weg freigemacht für den Bau der Hochgeschwindigkeitsbahnstrecke zwischen Prag und Dresden. Am Donnerstag billigten die Abgeordneten die entsprechenden Planungen auf deutscher Seite. Dazu gehört auch der Bau eines 30 Kilometer langen Tunnels durch das Erzgebirge. Mit der Neubaustrecke soll sich die Fahrzeit zwischen Prag und Dresden deutlich verkürzen. Noch nicht endgültig geklärt ist die Finanzierung des Vorhabens. Erst danach soll der Weg frei sein für eine Unterzeichnung des tschechisch-deutschen Staatsvertrags über die Hochgeschwindigkeitsbahnstrecke, berichteten deutsche Medien. Zum Sport. Der tschechische Fußballnationaltrainer Miroslav Koubek hat am Donnerstag sein erweitertes Aufgebot für die Weltmeisterschaft bekannt gegeben. In den 29-köpfigen Kader berief er unter anderem 4 Bundesligaspieler, 3 Neulinge sowie 2 Spieler, die nach dem Platzsturmskandal bei Landesmeister Slavia Prag in Ungnade gefallen sind. Der allergrößte Teil des Aufgebots kommt von Vereinen der tschechischen Liga. Aus der deutschen Bundesliga sind von Hoffenheim die Verteidiger Wladimir Zoufal und Robin Hranac sowie der Stürmer Adam Hložek dabei. Hinzu kommt noch Leverkusen-Offensivmann Patrick Schick. Und zum Schluss noch die Wetteraussichten. Am Samstag ist es in Tschechien meist heiter bis sonnig. In Mähren und Schlesien kann es vorübergehend aber auch wolkig sein. Die Tageshöchsttemperaturen liegen bei 22 bis 28 Grad.
1: Das waren die aktuellen Nachrichten. Sie sind bei Radio Prag International. Es folgt unser Tagesecho. Eigentlich hat man in der Václav Havel Bibliothek gerade alle Hände voll zu tun. Denn im Herbst würde der Namensgeber der Einrichtung seinen 90. Geburtstag feiern und die Vorbereitungen auf die Feierlichkeiten laufen bereits. Doch nun steht die renommierte Prager Kulturinstitution möglicherweise vor dem Aus. Ferdinand Hauser berichtet.
2: Die Václav-Havel-Bibliothek wurde 2004 gegründet, um den Nachlass des einstigen tschechoslowakischen und später tschechischen Präsidenten zu verwalten. Doch die Institution ist mehr als nur ein Archiv. Sie führt auch Konferenzen und Diskussionsabende durch, vermittelt Bildungsprogramme an Schulen und bringt Publikationen heraus. Vergangenes Jahr im März übernahm Tomáš Sedláček die Leitung der Bibliothek, ein Ökonom, Schriftsteller und Philosoph, der einst Václav Havels Berater für Wirtschaftsfragen war. Doch gerade die Personalie Sedláček könnte nun zum Zerfall der Einrichtung führen, denn in dieser Woche reichten alle 17 Mitarbeiter ihre Kündigung ein und das wegen Unstimmigkeiten mit der Leitung. Pressesprecherin Maria Pfeiferowa teilte am Dienstag mit.
3: Da die Mitarbeiter den guten Namen der Václav Havel Bibliothek und die gesunde Entwicklung der Einrichtung nicht weiter gewährleisten können, werden sie ihre Tätigkeit ab der neuen Saison im September 2026 nicht weiterführen.
2: Doch nicht nur, dass die Mitarbeiter gehen, auch die Geldgeber ziehen sich zurück, darunter die Bakala Foundation des Multimillionärs Zdeněk Bakala. Die Stiftung hatte zuletzt rund die Hälfte des Etats der Václav Havel Bibliothek bereitgestellt. Und auch der Millionär Karel Komárek erwägt einen Rückzug. Lukáš Pfauser, der Pressesprecher von Komáreks Wohltätigkeitsorganisation, sagte in den Inlandssendungen des tschechischen Rundfunks:
4: Wir beobachten die Lage der Bibliothek mit Sorge. Unsere weitere Förderung wird von der Entwicklung auf Seiten des Empfängers der Gelder abhängen. Wie auch bei unseren anderen Projekten ist es uns wichtig, dass die Mittelempfänger die Verpflichtungen im Fördervertrag erfüllen.
2: Damit nicht genug, zerfällt gerade auch der Verwaltungsrat der Bibliothek, den 4 der 5 Mitglieder verlassen haben. Recherchen des tschechischen Rundfunks zufolge wollte das Gremium Sedláček eigentlich absetzen. Gerüchten zufolge soll aber Dagmar Havlová dies verhindert haben. Die Witwe von Havel und eine der Gründerinnen der Bibliothek wies diese Informationen allerdings zurück. Warum aber eigentlich der ganze Aufruhr? Der Schriftsteller Jachim Topol ist der Programmdirektor der Václav Havel Bibliothek und dort seit 15 Jahren tätig. Auch er hat seine Kündigung eingereicht. Dem tschechischen Fernsehen sagte er dazu:
4: Ich kündige vor allem, weil Tomáš Sedláček die Einrichtung chaotisch leitet und er hat sich entschieden, Václav Havel als Verkaufsartikel zu Geld zu machen.
2: Während Topol meint, Sedláček würde Havel wie Mickey Mouse vermarkten wollen, argumentiert der Direktor selbst, er wolle der Institution lediglich einen frischen Wind einhauchen.
4: Rund um das Vermächtnis von Václav Havel ist ein Streit entbrannt. Der Verwaltungsrat und das Team haben meiner Vision vor einem Jahr noch zugestimmt. Ich wollte die Bibliothek öffnen, vor allem für junge Menschen, aber auch für die ganze Welt. Denn ich denke, Václav Havel ist der beste und spannendste Exportartikel, den unser Land in den vergangenen Generationen hervorgebracht hat. Ich wollte aus der Bibliothek eine frische, moderne und auf künstlicher Intelligenz basierende Institution machen, die sich mit den Fragen unserer Zeit beschäftigt und nicht nur die Erinnerung an Václav Havel aufrechterhält, wenngleich das natürlich auch wichtig ist.
2: Obwohl die Zukunft der Einrichtung ohne Personal und mit deutlich weniger Geldern nun mehr als ungewiss ist, will Sedláček nicht hinwerfen. Dem tschechischen Rundfunk sagte er:
4: Das Ende der Bibliothek steht keinesfalls bevor. Im Gegenteil, ich bin froh, dass es so schnell zum Kollaps des Verwaltungsrates und des Teams gekommen ist. Denn jetzt haben wir freie Hand für einen Neuanfang mit neuen Partnern, die uns bereits vor einem halben Jahr ihre Unterstützung zugesagt haben.
2: Auch das letzte verbleibende Verwaltungsratsmitglied, David Duschek, stellvertretender Bürgermeister des 5. Prager Stadtbezirks, behauptet, es seien bereits mehrere Anrufe möglicher Sponsoren eingegangen. Wer aber künftig die Arbeit der 17 Angestellten machen soll, das ist derzeit noch ungewiss.

Soweit der Beitrag von Ferdinand Hauser und soweit das Tagesecho. 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In unserem Programm geht es weiter. Sudetenland und Sudetendeutsch. Wörter, die dieser Tage immer wieder in der öffentlichen Debatte in Tschechien zu hören sind. Dazu nun auch unser Sprachkurs.

0: Das Tschechische bezeichnet das Sudetenland oder die Sudetengebiete einfach als
1: Sudete.
0: Gemeint sind damit die Grenzgebiete,
1: Pohraniči,
0: in denen früher überwiegend deutschsprachige Einwohner lebten. Ursprünglich war Sudetenland nur der Name des Gebirgsstreifens im Norden Böhmens und Mährens. Später hat er sich auf die gesamten deutschsprachigen Gebiete
1: německojazyčná území
0: erweitert. Über die Herkunft der Bezeichnung gibt es unterschiedliche Meinungen. Am häufigsten wird angegeben, dass der Name keltischen Ursprungs ist und Eberwald bedeutet.
1: Les divokých sviní.
0: Aufgrund der Entwicklungen im 20. Jahrhundert und insbesondere infolge des Münchner Abkommens 1938 verbanden sich die Begriffe Sudetenland und Sudetendeutsche für die tschechische Öffentlichkeit untrennbar mit der Zeit des Nationalsozialismus und der Zerschlagung der Tschechoslowakei. Nach dem Zweiten Weltkrieg wurde der Begriff
1: Sudety
0: hierzulande sogar verboten. Erst seit der Wende von 1989 kam er wieder immer mehr in Gebrauch, wobei die politisch geprägten Nebenbedeutungen verschwanden. Das entsprechende Adjektiv im Tschechischen lautet
1: Sudetský
0: bzw.
1: Sudetoněmecký.
0: Für einen Einwohner dieses Gebietes, also einen Deutschböhmen, Deutschmähre oder Deutschschlesier, wurde seit dem Beginn des 20. Jahrhunderts die Bezeichnung als Sudetendeutscher geprägt.
1: Sudetský Němec.
0: Die umgangssprachliche und manchmal pejorative Bezeichnung lautet
1: Sudeťák.
0: Die Organisation der Sudetendeutschen, die nach deren Vertreibung aus der Tschechoslowakei gegründet wurde, heißt Sudetendeutsche Landsmannschaft.
1: Sudetoněmecké krajanské sdružení.
0: Auch im Tschechischen wird sie manchmal als
1: Sudetoněmecký Landsmannschaft
0: bezeichnet, wobei die ursprünglich weibliche Form an die tschechische Grammatik angepasst und zu einem Maskulinum wurde. Jedes Jahr zu Pfingsten
1: Letnice
0: wird der Sudetendeutsche Tag
1: Sudetoněmecký sněm
0: abgehalten. In diesem Jahr findet er erstmals in Tschechien statt, und zwar in Brno.
1: Brno.
0: Auf Wiederhören.
1: Naslyšenou.

Das war unser Sprachkurs und wir bleiben noch bei dem Pfingsttreffen der Sudetendeutschen in Brünn. Mit einem Gedenkakt auf dem dortigen Hauptbahnhof hat am Donnerstagabend das Festival Meeting Brno begonnen. Es findet parallel mit dem Sudetendeutschen Tag statt. Begleitet wurde die Festivaleröffnung von Protesten. Martina Schneibergowa war für uns in Brünn dabei.

0: Unter der Gleisensonne versammelten sich beim fünften Bahnsteig am Donnerstag die Veranstalter des Festivals Meeting Benno, ihre Anhänger und die Sudetendeutschen. Sie kamen, um an das Schicksal der Holocaust-Opfer zu erinnern. Veronika Smyslova ist Exekutivdirektorin des Festivals Meeting Brno. Sie begrüßte einleitend die Teilnehmer des Gedenkaktes und fuhr fort.
1: Wir stehen nahe des fünften Bahnsteigs jenes Bahnhofs, von dem im Herbst 1941 die ersten Juden aus Brünn mit einem Transport ins Ghetto von Minsk gebracht wurden. In den folgenden Monaten wurden weitere Juden nach Theresienstadt deportiert. Aus Brünn wurden insgesamt 10.000 jüdische Bewohner in die Konzentrationslager verschleppt. Nach dem Krieg sind nur einige hundert Juden zurückgekehrt.
0: Veronika Smyslova erinnerte in ihrer Rede zudem daran, dass auf Einladung des Festivals und mehrere Persönlichkeiten des öffentlichen Lebens derzeit der Sudetendeutsche Tag in Brünn stattfindet. Sie lud den Sprecher der Sudetendeutschen Volksgruppe und Bundesvorsitzenden der Sudetendeutschen Landsmannschaft Bernd Posselt ans Mikrofon. Dieser sagte, er habe Verständnis für die Protestierenden, die unweit des Bahnhofs mit Pfiffen und Brüllen versuchten, den Gedenkakt zu stören. Bossel merkte einleitend an.
2: Ich freue mich über die Demonstration, denn unter den Kommunisten gab es kein Demonstrationsrecht. Jetzt gibt es Gott sei Dank eines, und das ist das demokratische Europa, für das wir stehen.
0: Bossel machte darauf aufmerksam, dass das Pfingsttreffen absichtlich mit dem Gedenken an das schlimmste Verbrechen der Menschheitsgeschichte beginne.
2: Die schlimmsten Verbrecher der Menschheitsgeschichte waren die deutschen Nationalsozialisten.
0: Ähnlich wie in seinen Reden zuvor, brachte Posselt sein tiefes Bedauern darüber zum Ausdruck. Er merkte an, dass sich auch Sudetendeutsche an den Verbrechen beteiligten.
2: Verbrechen ist Verbrechen und da gibt es nichts zu beschönigen und nichts zu relativieren. Und ich möchte ganz klar sagen, ich bitte auch nochmals hier um Vergebung für den sudetendeutschen Anteil, der nicht klein war, an diesen Verbrechen.
0: An Bernd Posselt knüpfte der Leiter des Instituts der Theresienstädter Initiative, Tomasz Kraus, mit einer Rede an. Er betonte, eine Wiederholung von so etwas wie der Shoah dürfe nicht zugelassen werden. Dafür brauche man Verbündete in einem vereinten Europa, so Kraus. Nach den Ansprachen wurde der Shoah-Opfer gedacht, wobei Blumenkränze auf den Gleisen niedergelegt wurden. Daraufhin folgte ein stilles Gebet. Außer Bernd Posselt gehörte etwa auch Nick Winton zu den Gästen des Gedenkaktes. Er ist der Sohn von Nicholas Winton, der 1939 insgesamt 669 jüdischen Kindern die Ausreise mit einem Zug nach Großbritannien ermöglichte. Zwei der sogenannten Winton-Kinder, Eva Paddock und Melanie Grenfell-Benz, waren am Donnerstag ebenfalls in Brünn zu Gast.

0: Nach dem Gedenkakt entstand das folgende Gespräch mit Bernd Posselt.
1: Herr Posselt, Sie haben davon, kann man sagen, einige Jahre lang geträumt, dass der Sudetendeutsche Tag mal in Tschechien stattfinden wird. Wie sind Ihre Gefühle jetzt?
2: Sie sind großartig. Der erste Mensch, der das vorgeschlagen hat, war mein Freund František Černý. Der hatte die Idee schon in den 90er Jahren. Und es hat 30 Jahre gedauert, bis es Wirklichkeit geworden ist, weil wir gesagt haben, wir kommen nicht ohne Einladung. Und wir haben diese großartige Einladung von zwei Bürgerinitiativen. Die eine Meeting Brno, die jedes Jahr die Versöhnungswallfahrt machen. Und die andere Einladung kam, das viel zu wenig bekannt, von einer Gruppe älterer Historiker, Schriftsteller und Politiker um Milan Ude, den Ehrenbürger der Stadt Brünn.
1: Sie haben gesagt, Sie sind froh, dass die Leute heutzutage demonstrieren dürfen. Denn es gab hier auch einige Protestierende. Haben Sie damit gerechnet?
2: Ja, selbstverständlich. Diskussionen und auch Demonstrationen sind das Salz in der Suppe der Demokratie. Solange sich alles friedlich und im Rahmen der Gesetze vollzieht, habe ich daran nichts auszusetzen.
1: Wie war Ihre Meinung, als im Parlament vor einer kurzen Zeit ein Teil der Abgeordneten sich gegen diese Veranstaltung ausgesprochen hat? Aber es waren fast keine Regierungsmitglieder dabei.
2: Ich bin ja ein alter Parlamentarier. Ich liebe den Parlamentarismus. Ich fühle mich bei Parlamentsdebatten wie ein Fisch im Wasser. Ich habe auch die ganze sechsstündige Debatte angeschaut im Internet auf Tschechisch. War sehr interessant. Und ich sage Ihnen nur eines, ich habe selten eine solche parlamentarische Farce gesehen. Es waren für diese Resolution 73 von 200 Abgeordneten, 4 haben sich enthalten. Die demokratisch-europäische Opposition hat demonstrativ gefehlt und inzwischen hat Herr Babiš sogar erklärt, dass er die Resolution gar nicht genau gelesen hat. Ich glaube, ehrlich gesagt, der Herr Babiš, ich kenne ihn ja von früher, ist ein Pragmatiker, aber er hat halt rechtsextremistische und nationalistische Koalitionspartner wie Herrn Okamura und Herrn Matzinka und die haben ihn unter Druck gesetzt. Das war ihm unangenehm, aber er hat sich unter Druck setzen lassen. Aber die deutsch-tschechischen Beziehungen dürfen darunter nicht leiden. Herr Babiš war in Bayern. Und ich freue mich, wenn er wiederkommt.
1: Wie finden Sie die Tatsache, dass auch zwei Frauen von der Windenkindern mit dabei sind?
2: Das war das größte Erlebnis, was ich seit Jahrzehnten hatte. Vielleicht, ich war ja beim Pan-Europa-Picknick und durfte mitarbeiten, als der eiserne Vorhang geöffnet wurde. Das war bisher mein größtes Erlebnis. Aber heute wurde das noch getoppt, dass diese beiden Damen über 90 Jahre alt, über den großen Ozean gekommen sind und wir haben uns hier umarmt. Das werde ich nie vergessen.
1: Wie sind Ihre Kontakte sonst zu den verschiedenen Initiativen hierzulande?
2: Die sind extrem hoch. Jeder, der sich in der sudetendeutschen Landsmannschaft engagiert, ist mehrmals jährlich im Land. Ich bin mehrmals monatlich im Land, selten in Prag. Meistens sozusagen in den Dörfern, wo wirklich die Menschen leben, die Provinz ist. Ich liebe die sogenannte Provinz. Und ich muss sagen, ich habe da immer nur positive Erlebnisse gehabt. Wenn ich in ein Gasthaus gehe, kommen die Leute an den Tisch, wollen Bier mit mir trinken, diskutieren, Selfie machen. Ich habe noch nie was Negatives erlebt. Und deshalb sage ich ganz klar, ich freue mich immer, wenn ich hier bin.
0: Peter Kalousek ist Mitbegründer des Festivals Meeting Brno. Wie ist es ihm gelungen, dass die beiden Damen, die zu den Windenkindern gehören, nach Brünn kamen? Peter Kalousek dazu.
3: Das ist für uns wirklich die Ehre, dass diese zwei Damen gekommen sind und auch Sohn von Sir Nicholas Winden nie gekommen ist und hat mich während dieser Veranstaltung nur eine Sache gesagt. Und das war, you are making a history. Du schreibst oder ihr schreibt die Geschichte. Und wir bemühen uns noch weitermachen und hoffentlich erfolgreich. Mit diesem Lob wurden wir wirklich ehrlich geschützt.
0: Tomáš Kraus, der zuvor in seiner Rede auch über seine Familiengeschichte gesprochen hatte, äußerte sich gegenüber Radio Prag International zu seinen Eindrücken von der Eröffnung des Festivals.
4: Also ich glaube, es war ganz wichtig, weil es ist immer wichtig, miteinander zu sprechen, also besonders mit diesen Familiengeschichten, weil die sind konkret, die sind nicht anonym. Wenn man spricht über den Holocaust und 6 Millionen Toten, dann sagt das nichts. Und wenn man über eine Familie oder einen gewissen Schicksal spricht, dann ist das etwas ganz anderes. Also das versuche ich immer dazu, was Persönliches zu sagen. Und für heute besonders ist das wichtig, weil das ist das erste Mal, als so ein Landtag auf dem Gebiet der Tschechischen Republik ist. Und das ist symbolisch. Das ist symbolisch, selbstverständlich. Es hat 80 Jahre gedauert. Wir alle dachten, jetzt ist die gute Zeit dazu. Selbstverständlich waren hier einige Leute, die das nicht so sehen, aber das ist Demokratie, das muss man so lassen. Symbolisch war das in mehreren Ebenen, und zwar auch für die Brünner war das ganz wichtig, weil die Brünner jüdische Gemeinschaft war selbstverständlich ganz bedeutend für die Stadt, mit vielen, vielen berühmten Persönlichkeiten, wie der Erich Wolfgang Korngold oder Pavel Haas, also wenn wir über Musik sprechen, aber aus Hugo Haas und der Schauspieler Lev, die ganze Familie Lev Bärs und Tugendhatz und so weiter. Also die Geschichte von Brünn ist sehr, sehr stark beeinflusst von der jüdischen Kultur, und ich glaube, dass nicht so viele Brünner wissen das. Also deswegen vielleicht auch nach heutigen Tagen kann man mehr über Brünn wissen und sehen, dass es war wirklich diese Dreivölkerstadt, als der Max Brod das über Prag gesagt hat. Obwohl ich sage immer, es ist nicht so schwarz-weiß, weil man kann sprechen über das Zusammenleben zwischen den Deutschen, Tschechen und Juden. Aber ich sage immer, es war mehr ein Zusammenleben mit den Deutschen und Tschechen, und die Juden waren auf beiden Seiten. Und obwohl auch das da war ganz, ganz einzigartig und brachte vieles nicht nur zu der Kultur der Stadt oder der Region, sondern Weltkultur. Und wir sollen stolz dazu sein, aber hoffentlich wissen das die Leute nach heutigen Tagen dann.
1: Herr Winton hat zu den Frauen schon gesagt, sie würden die Geschichte machen.
4: Es kann sein, weil für viele Leute konnte das dienen als etwas, was öffnet die Augen. Ja? Weil viele Sachen wurden unter dem Teppich gekehrt, alle diese Jahrzehnte, und jetzt sprechen wir laut. Obwohl wir buhen, hören rundum, aber ja, so ist das. Und kann es sein, ja.
5: Martina Schneiberkova hat aus Brünn berichtet. Und damit verabschieden wir uns für heute. 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Aus dem Studio bedankt sich für Ihre Aufmerksamkeit Markéta Kachlíková. Auf Wiederhören!

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1: Hallo aus dem Studio in Prag meldet sich heute am Mikrofon Markéta Kachlíková. Und das sind unsere Themen. Die Václav Havel Bibliothek in Prag ist eine Kulturinstitution, ein Archiv und ein Forschungszentrum. Seit 2004 verwaltet sie das Vermächtnis und das Werk des ehemaligen tschechischen Präsidenten, Dramatikers und Dissidenten Václav Havel, veröffentlicht Publikationen und organisiert Veranstaltungen für die Öffentlichkeit. Aktuell schwelt dort aber eine schwere interne Krise, die die Existenz der gesamten Institution bedroht. Einzelheiten dazu gibt es in unserem Tagesecho. Mit einem Gedenkakt auf dem Hauptbahnhof in Brünn wurde am Donnerstagabend das Festival Meeting Brno eröffnet. In seinem Rahmen wird auch der Sudetendeutsche Tag in Brünn abgehalten, der damit erstmals auf tschechischem Boden stattfindet. Radio Prag International war bei dem Gedenkakt dabei und berichtet. Und der Sudetendeutsche Tag hat auch unseren heutigen Sprachkurs inspiriert. Bleiben Sie dran. Nun aber gebe ich erst einmal ab an Till Janzer.
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3: Der tschechische Staatspräsident Petr Pavel und der deutsche Bundespräsident Frank-Walter Steinmeier haben eine gemeinsame Erklärung veröffentlicht, in der sie auf die Versöhnung und den Sudetendeutschen Tag in Brünn eingehen. In dieser heißt es unter anderem, dass beide Länder einen weiten Weg im Geist von gegenseitigem Verständnis, Respekt und Partnerschaft zurückgelegt hätten. Wie Pavel und Steinmeier weiter ausführen, glauben sie, dass auch die bevorstehende Zusammenkunft in Brünn eben diesen Geist widerspiegeln werde. Die Erklärung verfassten beide Staatspräsidenten nach einem gemeinsamen Telefonat am Freitag und veröffentlichten sie jeweils auf ihren Websites. Vergangene Woche hatte das tschechische Abgeordnetenhaus mit den Stimmen der Regierungsabgeordneten eine Resolution gegen die Ausrichtung des Sudetendeutschen Tages in Brünn verabschiedet. Vertreter der Sudetendeutschen haben am Donnerstagnachmittag im mährischen Brünn an die Opfer des Holocausts erinnert. Der Gedenkakt fand auf dem Bahnsteig 5 des Brünner Hauptbahnhofs statt. Von dort waren im Zweiten Weltkrieg die Transporte von Juden in die Konzentrations- und Vernichtungslager losgefahren. Die Verbrechen des Nationalsozialismus seien die schlimmsten Verbrechen der Geschichte gewesen, sagte der Vorsitzende der Sudetendeutschen Landsmannschaft Bernd Posselt in einer Rede. Der Gedenkakt bildete den Auftakt zum Festival Meeting Brno. In dessen Rahmen wird der Sudetendeutsche Tag in Brünn abgehalten, der damit erstmals auf tschechischem Boden stattfindet. Österreich behält seine Kontrollen an der Grenze zu Tschechien bei. Dies verkündeten die Innenminister beider Länder, Lubomír Metnar und Gerhard Karner, am Freitag nach einem gemeinsamen Gespräch in Prag. Da die Kontrollen mittlerweile ins Landesinnere verschoben worden seien, sehe er keine Probleme, erläuterte Metnar. Mit seinem österreichischen Amtskollegen sei er zudem übereingekommen, dass die Kontrollen wichtig für die Sicherheit seien, so der tschechische Innenminister. Die Grenzkontrollen hatte Österreich im Oktober 2023 eingeführt, um die illegale Migration zu begrenzen. US-Außenminister Marco Rubio hat Tschechien dafür gedankt, dass es einen US-amerikanischen Arzt mit Kontakt zu Ebola-Patienten aufgenommen hat. In seinem Beitrag über den Kurznachrichten

0: Dienst X richtete der Minister seinen Dank ausdrücklich an Premier Andrej Babiš und alle Mediziner in Prag. In der Nacht zum Donnerstag war der US-Amerikaner im Prager Universitätskrankenhaus Bulovka eingetroffen. Bei ihm besteht das Risiko, dass er sich bei der Behandlung von Patienten in Zentralafrika mit dem Ebola-Virus angesteckt haben könnte. Laut den Informationen der Ärzte in Prag hat er bisher keine Symptome einer Infektion mit der tödlichen Krankheit. Der Deutsche Bundestag hat den Weg freigemacht für den Bau der Hochgeschwindigkeitsbahnstrecke zwischen Prag und Dresden. Am Donnerstag billigten die Abgeordneten die entsprechenden Planungen auf deutscher Seite. Dazu gehört auch der Bau eines 30 Kilometer langen Tunnels durch das Erzgebirge. Mit der Neubaustrecke soll sich die Fahrzeit zwischen Prag und Dresden deutlich verkürzen. Noch nicht endgültig geklärt ist die Finanzierung des Vorhabens. Erst danach soll der Weg frei sein für eine Unterzeichnung des tschechisch-deutschen Staatsvertrags über die Hochgeschwindigkeitsbahnstrecke, berichteten deutsche Medien. Zum Sport. Der tschechische Fußballnationaltrainer Miroslav Koubek hat am Donnerstag sein erweitertes Aufgebot für die Weltmeisterschaft bekannt gegeben. In den 29-köpfigen Kader berief er unter anderem 4 Bundesligaspieler, 3 Neulinge sowie 2 Spieler, die nach dem Platzsturmskandal bei Landesmeister Slavia Prag in Ungnade gefallen sind. Der allergrößte Teil des Aufgebots kommt von Vereinen der tschechischen Liga. Aus der deutschen Bundesliga sind von Hoffenheim die Verteidiger Wladimir Zoufal und Robin Hranac sowie der Stürmer Adam Hložek dabei. Hinzu kommt noch Leverkusen-Offensivmann Patrick Schick. Und zum Schluss noch die Wetteraussichten. Am Samstag ist es in Tschechien meist heiter bis sonnig. In Mähren und Schlesien kann es vorübergehend aber auch wolkig sein. Die Tageshöchsttemperaturen liegen bei 22 bis 28 Grad.
1: Das waren die aktuellen Nachrichten. 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Es folgt unser Tagesecho. Eigentlich hat man in der Václav Havel Bibliothek gerade alle Hände voll zu tun. Denn im Herbst würde der Namensgeber der Einrichtung seinen 90. Geburtstag feiern und die Vorbereitungen auf die Feierlichkeiten laufen bereits. Doch nun steht die renommierte Prager Kulturinstitution möglicherweise vor dem Aus. Ferdinand Hauser berichtet.
2: Die Václav-Havel-Bibliothek wurde 2004 gegründet, um den Nachlass des einstigen tschechoslowakischen und später tschechischen Präsidenten zu verwalten. Doch die Institution ist mehr als nur ein Archiv. Sie führt auch Konferenzen und Diskussionsabende durch, vermittelt Bildungsprogramme an Schulen und bringt Publikationen heraus. Vergangenes Jahr im März übernahm Tomáš Sedláček die Leitung der Bibliothek, ein Ökonom, Schriftsteller und Philosoph, der einst Václav Havels Berater für Wirtschaftsfragen war. Doch gerade die Personalie Sedláček könnte nun zum Zerfall der Einrichtung führen, denn in dieser Woche reichten alle 17 Mitarbeiter ihre Kündigung ein und das wegen Unstimmigkeiten mit der Leitung. Pressesprecherin Maria Pfeiferowa teilte am Dienstag mit.
3: Da die Mitarbeiter den guten Namen der Václav Havel Bibliothek und die gesunde Entwicklung der Einrichtung nicht weiter gewährleisten können, werden sie ihre Tätigkeit ab der neuen Saison im September 2026 nicht weiterführen.
2: Doch nicht nur, dass die Mitarbeiter gehen, auch die Geldgeber ziehen sich zurück, darunter die Bakala Foundation des Multimillionärs Zdeněk Bakala. Die Stiftung hatte zuletzt rund die Hälfte des Etats der Václav Havel Bibliothek bereitgestellt. Und auch der Millionär Karel Komárek erwägt einen Rückzug. Lukáš Pfauser, der Pressesprecher von Komáreks Wohltätigkeitsorganisation, sagte in den Inlandssendungen des tschechischen Rundfunks:
0: Wir beobachten die Lage der Bibliothek mit Sorge. Unsere weitere Förderung wird von der Entwicklung auf Seiten des Empfängers der Gelder abhängen. Wie auch bei unseren anderen Projekten ist es uns wichtig, dass die Mittelempfänger die Verpflichtungen im Fördervertrag erfüllen.
2: Damit nicht genug, zerfällt gerade auch der Verwaltungsrat der Bibliothek, den 4 der 5 Mitglieder verlassen haben. Recherchen des tschechischen Rundfunks zufolge wollte das Gremium Sedláček eigentlich absetzen. Gerüchten zufolge soll aber Dagmar Havlová dies verhindert haben. Die Witwe von Havel und eine der Gründerinnen der Bibliothek wies diese Informationen allerdings zurück. Warum aber eigentlich der ganze Aufruhr? Der Schriftsteller Jachim Topol ist der Programmdirektor der Václav Havel Bibliothek und dort seit 15 Jahren tätig. Auch er hat seine Kündigung eingereicht. Dem tschechischen Fernsehen sagte er dazu:
4: Ich kündige vor allem, weil Tomáš Sedláček die Einrichtung chaotisch leitet. Und er hat sich entschieden, Václav Havel als Verkaufsartikel zu Geld zu machen.
2: Während Topol meint, Sedláček würde Havel wie Mickey Mouse vermarkten wollen, argumentiert der Direktor selbst, er wolle der Institution lediglich einen frischen Wind einhauchen.
4: Rund um das Vermächtnis von Václav Havel ist ein Streit entbrannt. Der Verwaltungsrat und das Team haben meiner Vision vor einem Jahr noch zugestimmt. Ich wollte die Bibliothek öffnen, vor allem für junge Menschen, aber auch für die ganze Welt. Denn ich denke, Václav Havel ist der beste und spannendste Exportartikel, den unser Land in den vergangenen Generationen hervorgebracht hat. Ich wollte aus der Bibliothek eine frische, moderne und auf künstlicher Intelligenz basierende Institution machen, die sich mit den Fragen unserer Zeit beschäftigt und nicht nur die Erinnerung an Václav Havel aufrechterhält, wenngleich das natürlich auch wichtig ist.
2: Obwohl die Zukunft der Einrichtung ohne Personal und mit deutlich weniger Geldern nun mehr als ungewiss ist, will Sedláček nicht hinwerfen. Dem tschechischen Rundfunk sagte er:
4: Das Ende der Bibliothek steht keinesfalls bevor. Im Gegenteil, ich bin froh, dass es so schnell zum Kollaps des Verwaltungsrates und des Teams gekommen ist. Denn jetzt haben wir freie Hand für einen Neuanfang mit neuen Partnern, die uns bereits vor einem halben Jahr ihre Unterstützung zugesagt haben.
2: Auch das letzte verbleibende Verwaltungsratsmitglied, David Duschek, stellvertretender Bürgermeister des 5. Prager Stadtbezirks, behauptet, es seien bereits mehrere Anrufe möglicher Sponsoren eingegangen. Wer aber künftig die Arbeit der 17 Angestellten machen soll, das ist derzeit noch ungewiss.

Soweit der Beitrag von Ferdinand Hauser und soweit das Tagesecho. 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In unserem Programm geht es weiter. Sudetenland und Sudetendeutsch. Wörter, die dieser Tage immer wieder in der öffentlichen Debatte in Tschechien zu hören sind. Dazu nun auch unser Sprachkurs.

0: Das Tschechische bezeichnet das Sudetenland oder die Sudetengebiete einfach als
1: Sudete.
0: Gemeint sind damit die Grenzgebiete,
1: Pohraniči,
0: in denen früher überwiegend deutschsprachige Einwohner lebten. Ursprünglich war Sudetenland nur der Name des Gebirgsstreifens im Norden Böhmens und Mährens. Später hat er sich auf die gesamten deutschsprachigen Gebiete
1: německojazyčná území
0: erweitert. Über die Herkunft der Bezeichnung gibt es unterschiedliche Meinungen. Am häufigsten wird angegeben, dass der Name keltischen Ursprungs ist und Eberwald bedeutet.
1: Les divokých sviní.
0: Aufgrund der Entwicklungen im 20. Jahrhundert und insbesondere infolge des Münchner Abkommens 1938 verbanden sich die Begriffe Sudetenland und Sudetendeutsche für die tschechische Öffentlichkeit untrennbar mit der Zeit des Nationalsozialismus und der Zerschlagung der Tschechoslowakei. Nach dem Zweiten Weltkrieg wurde der Begriff
1: Sudety
0: hierzulande sogar verboten. Erst seit der Wende von 1989 kam er wieder immer mehr in Gebrauch, wobei die politisch geprägten Nebenbedeutungen verschwanden. Das entsprechende Adjektiv im Tschechischen lautet
1: Sudetský
0: bzw.
1: Sudetoněmecký.
0: Für einen Einwohner dieses Gebietes, also einen Deutschböhmen, Deutschmähre oder Deutschschlesier, wurde seit dem Beginn des 20. Jahrhunderts die Bezeichnung als Sudetendeutscher geprägt.
1: Sudetský Němec.
0: Die umgangssprachliche und manchmal pejorative Bezeichnung lautet
1: Sudeťák.
0: Die Organisation der Sudetendeutschen, die nach deren Vertreibung aus der Tschechoslowakei gegründet wurde, heißt Sudetendeutsche Landsmannschaft.
1: Sudetoněmecké krajanské sdružení.
0: Auch im Tschechischen wird sie manchmal als
1: Sudetoněmecký Landsmannschaft
0: bezeichnet, wobei die ursprünglich weibliche Form an die tschechische Grammatik angepasst und zu einem Maskulinum wurde. Jedes Jahr zu Pfingsten
1: Letnice
0: wird der Sudetendeutsche Tag
1: Sudetoněmecký sněm
0: abgehalten. In diesem Jahr findet er erstmals in Tschechien statt, und zwar in Brno.
1: Brno.
0: Auf Wiederhören.
1: Naslyšenou.

Das war unser Sprachkurs und wir bleiben noch bei dem Pfingsttreffen der Sudetendeutschen in Brünn. Mit einem Gedenkakt auf dem dortigen Hauptbahnhof hat am Donnerstagabend das Festival Meeting Brno begonnen. Es findet parallel mit dem Sudetendeutschen Tag statt. Begleitet wurde die Festivaleröffnung von Protesten. Martina Schneibergowa war für uns in Brünn dabei.

0: Unter der Gleisensonne versammelten sich beim 5. Bahnsteig am Donnerstag die Veranstalter des Festivals Meeting Benno, ihre Anhänger und die Sudetendeutschen. Sie kamen, um an das Schicksal der Holocaust-Opfer zu erinnern. Veronika Smyslova ist Exekutivdirektorin des Festivals Meeting Brno. Sie begrüßte einleitend die Teilnehmer des Gedenkaktes und fuhr fort.
1: Wir stehen nahe des 5. Bahnsteigs jenes Bahnhofs, von dem im Herbst 1941 die ersten Juden aus Brünn mit einem Transport ins Ghetto von Minsk gebracht wurden. In den folgenden Monaten wurden weitere Juden nach Theresienstadt deportiert. Aus Brünn wurden insgesamt 10.000 jüdische Bewohner in die Konzentrationslager verschleppt. Nach dem Krieg sind nur einige hundert Juden zurückgekehrt.
0: Veronika Smyslova erinnerte in ihrer Rede zudem daran, dass auf Einladung des Festivals und mehrere Persönlichkeiten des öffentlichen Lebens derzeit der Sudetendeutsche Tag in Brünn stattfindet. Sie lud den Sprecher der Sudetendeutschen Volksgruppe und Bundesvorsitzenden der Sudetendeutschen Landsmannschaft Bernd Posselt ans Mikrofon. Dieser sagte, er habe Verständnis für die Protestierenden, die unweit des Bahnhofs mit Pfiffen und Brüllen versuchten, den Gedenkakt zu stören. Bossel merkte einleitend an.
2: Ich freue mich über die Demonstration, denn unter den Kommunisten gab es kein Demonstrationsrecht. Jetzt gibt es Gott sei Dank eines, und das ist das demokratische Europa, für das wir stehen.
0: Bossel machte darauf aufmerksam, dass das Pfingsttreffen absichtlich mit dem Gedenken an das schlimmste Verbrechen der Menschheitsgeschichte beginne.
2: Die schlimmsten Verbrecher der Menschheitsgeschichte waren die deutschen Nationalsozialisten.
0: Ähnlich wie in seinen Reden zuvor, brachte Posselt sein tiefes Bedauern darüber zum Ausdruck. Er merkte an, dass sich auch Sudetendeutsche an den Verbrechen beteiligten.
2: Verbrechen ist Verbrechen und da gibt es nichts zu beschönigen und nichts zu relativieren. Und ich möchte ganz klar sagen, ich bitte auch nochmals hier um Vergebung für den sudetendeutschen Anteil, der nicht klein war, an diesen Verbrechen.
0: An Bernd Posselt knüpfte der Leiter des Instituts der Theresienstädter Initiative, Tomasz Kraus, mit einer Rede an. Er betonte, eine Wiederholung von so etwas wie der Shoah dürfe nicht zugelassen werden. Dafür brauche man Verbündete in einem vereinten Europa, so Kraus. Nach den Ansprachen wurde der Shoah-Opfer gedacht, wobei Blumenkränze auf den Gleisen niedergelegt wurden. Daraufhin folgte ein stilles Gebet. Außer Bernd Posselt gehörte etwa auch Nick Winton zu den Gästen des Gedenkaktes. Er ist der Sohn von Nicholas Winton, der 1939 insgesamt 669 jüdischen Kindern die Ausreise mit einem Zug nach Großbritannien ermöglichte. Zwei der sogenannten Winton-Kinder, Eva Paddock und Melanie Grenfell-Benz, waren am Donnerstag ebenfalls in Brünn zu Gast.

0: Nach dem Gedenkakt entstand das folgende Gespräch mit Bernd Posselt.
1: Herr Posselt, Sie haben davon, kann man sagen, einige Jahre lang geträumt, dass der Sudetendeutsche Tag mal in Tschechien stattfinden wird. Wie sind Ihre Gefühle jetzt?
2: Sie sind großartig. Der erste Mensch, der das vorgeschlagen hat, war mein Freund František Černý. Der hatte die Idee schon in den 90er Jahren. Und es hat 30 Jahre gedauert, bis es Wirklichkeit geworden ist, weil wir gesagt haben, wir kommen nicht ohne Einladung. Und wir haben diese großartige Einladung von zwei Bürgerinitiativen. Die eine Meeting Brno, die jedes Jahr die Versöhnungswallfahrt machen. Und die andere Einladung kam, das viel zu wenig bekannt, von einer Gruppe älterer Historiker, Schriftsteller und Politiker um Milan Ude, den Ehrenbürger der Stadt Brünn.
1: Sie haben gesagt, Sie sind froh, dass die Leute heutzutage demonstrieren dürfen. Denn es gab hier auch einige Protestierende. Haben Sie damit gerechnet?
2: Ja, selbstverständlich. Diskussionen und auch Demonstrationen sind das Salz in der Suppe der Demokratie. Solange sich alles friedlich und im Rahmen der Gesetze vollzieht, habe ich daran nichts auszusetzen.
1: Wie war Ihre Meinung, als im Parlament vor einer kurzen Zeit ein Teil der Abgeordneten sich gegen diese Veranstaltung ausgesprochen hat? Aber es waren fast keine Regierungsmitglieder dabei.
2: Ich bin ja ein alter Parlamentarier. Ich liebe den Parlamentarismus. Ich fühle mich bei Parlamentsdebatten wie ein Fisch im Wasser. Ich habe auch die ganze sechsstündige Debatte angeschaut im Internet auf Tschechisch. War sehr interessant. Und ich sage Ihnen nur eines, ich habe selten eine solche parlamentarische Farce gesehen. Es waren für diese Resolution 73 von 200 Abgeordneten, 4 haben sich enthalten. Die demokratisch-europäische Opposition hat demonstrativ gefehlt und inzwischen hat Herr Babiš sogar erklärt, dass er die Resolution gar nicht genau gelesen hat. Ich glaube, ehrlich gesagt, der Herr Babiš, ich kenne ihn ja von früher, ist ein Pragmatiker, aber er hat halt rechtsextremistische und nationalistische Koalitionspartner wie Herrn Okamura und Herrn Matzinka und die haben ihn unter Druck gesetzt. Das war ihm unangenehm, aber er hat sich unter Druck setzen lassen. Aber die deutsch-tschechischen Beziehungen dürfen darunter nicht leiden. Herr Babiš war in Bayern. Und ich freue mich, wenn er wiederkommt.
1: Wie finden Sie die Tatsache, dass auch zwei Frauen von der Windenkindern mit dabei sind?
2: Das war das größte Erlebnis, was ich seit Jahrzehnten hatte. Vielleicht, ich war ja beim Pan-Europa-Picknick und durfte mitarbeiten, als der eiserne Vorhang geöffnet wurde. Das war bisher mein größtes Erlebnis. Aber heute wurde das noch getoppt, dass diese beiden Damen über 90 Jahre alt, über den großen Ozean gekommen sind und wir haben uns hier umarmt. Das werde ich nie vergessen.
1: Wie sind Ihre Kontakte sonst zu den verschiedenen Initiativen hierzulande?
2: Die sind extrem hoch. Jeder, der sich in der sudetendeutschen Landsmannschaft engagiert, ist mehrmals jährlich im Land. Ich bin mehrmals monatlich im Land, selten in Prag. Meistens sozusagen in den Dörfern, wo wirklich die Menschen leben, die Provinz ist. Ich liebe die sogenannte Provinz. Und ich muss sagen, ich habe da immer nur positive Erlebnisse gehabt. Wenn ich in ein Gasthaus gehe, kommen die Leute an den Tisch, wollen Bier mit mir trinken, diskutieren, Selfie machen. Ich habe noch nie was Negatives erlebt. Und deshalb sage ich ganz klar, ich freue mich immer, wenn ich hier bin.
0: Peter Kalousek ist Mitbegründer des Festivals Meeting Brno. Wie ist es ihm gelungen, dass die beiden Damen, die zu den Windenkindern gehören, nach Brünn kamen? Peter Kalousek dazu.
3: Das ist für uns wirklich die Ehre, dass diese zwei Damen gekommen sind und auch Sohn von Sir Nicholas Winden nie gekommen ist und hat mich während dieser Veranstaltung nur eine Sache gesagt. Und das war, you are making a history. Du schreibst oder ihr schreibt die Geschichte. Und wir bemühen uns noch weitermachen und hoffentlich erfolgreich. Mit diesem Lob wurden wir wirklich ehrlich geschützt.
0: Tomáš Kraus, der zuvor in seiner Rede auch über seine Familiengeschichte gesprochen hatte, äußerte sich gegenüber Radio Prag International zu seinen Eindrücken von der Eröffnung des Festivals.
4: Also ich glaube, es war ganz wichtig, weil es ist immer wichtig, miteinander zu sprechen, also besonders mit diesen Familiengeschichten, weil die sind konkret, die sind nicht anonym. Wenn man spricht über den Holocaust und 6 Millionen Toten, dann sagt das nichts. Und wenn man über eine Familie oder einen gewissen Schicksal spricht, dann ist das etwas ganz anderes. Also das versuche ich immer dazu, was Persönliches zu sagen. Und für heute besonders ist das wichtig, weil das ist das erste Mal, als so ein Landtag auf dem Gebiet der Tschechischen Republik ist. Und das ist symbolisch. Das ist symbolisch, selbstverständlich. Es hat 80 Jahre gedauert. Wir alle dachten, jetzt ist die gute Zeit dazu. Selbstverständlich waren hier einige Leute, die das nicht so sehen, aber das ist Demokratie, das muss man so lassen. Symbolisch war das in mehreren Ebenen, und zwar auch für die Brünner war das ganz wichtig, weil die Brünner jüdische Gemeinschaft war selbstverständlich ganz bedeutend für die Stadt, mit vielen, vielen berühmten Persönlichkeiten, wie der Erich Wolfgang Korngold oder Pavel Haas, also wenn wir über Musik sprechen, aber aus Hugo Haas und der Schauspieler Lev, die ganze Familie Lev Bärs und Tugendhatz und so weiter. Also die Geschichte von Brünn ist sehr, sehr stark beeinflusst von der jüdischen Kultur, und ich glaube, dass nicht so viele Brünner wissen das. Also deswegen vielleicht auch nach heutigen Tagen kann man mehr über Brünn wissen und sehen, dass es war wirklich diese Dreivölkerstadt, als der Max Brod das über Prag gesagt hat. Obwohl ich sage immer, es ist nicht so schwarz-weiß, weil man kann sprechen über das Zusammenleben zwischen den Deutschen, Tschechen und Juden. Aber ich sage immer, es war mehr ein Zusammenleben mit den Deutschen und Tschechen, und die Juden waren auf beiden Seiten. Und obwohl auch das da war ganz, ganz einzigartig und brachte vieles nicht nur zu der Kultur der Stadt oder der Region, sondern Weltkultur. Und wir sollen stolz dazu sein, aber hoffentlich wissen das die Leute nach heutigen Tagen dann.
1: Herr Winden hat zu den Frauen schon gesagt, Sie würden die Geschichte machen.
4: Es kann sein, weil für viele Leute konnte das dienen als etwas, was öffnet die Augen. Ja? Weil viele Sachen wurden unter dem Teppich gekehrt, alle diese Jahrzehnte, und jetzt sprechen wir laut. Obwohl wir buhnen, hören rundum, aber ja, so ist das. Und kann es sein, ja.
5: Martina Schneiberkova hat aus Brünn berichtet. Und damit verabschieden wir uns für heute. 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Aus dem Studio bedankt sich für Ihre Aufmerksamkeit Markéta Kachlíková. Auf Wiederhören!

0: Kova. Und das sind unsere Themen. Die Václav Havel Bibliothek in Prag ist eine Kulturinstitution, ein Archiv und ein Forschungszentrum. Seit 2004 verwaltet sie das Vermächtnis und das Werk des ehemaligen tschechischen Präsidenten, Dramatikers und Dissidenten Václav Havel, veröffentlicht Publikationen und organisiert Veranstaltungen für die Öffentlichkeit. Aktuell schwelt dort aber eine schwere interne Krise, die die Existenz der gesamten Institution bedroht. Einzelheiten dazu gibt es in unserem Tagesecho. Mit einem Gedenkakt auf dem Hauptbahnhof in Brünn wurde am Donnerstagabend das Festival Meeting Brno eröffnet. In seinem Rahmen wird auch der Sudetendeutsche Tag in Brünn abgehalten, der damit erstmals auf tschechischem Boden stattfindet. Radio Prag International war bei dem Gedenkakt dabei und berichtet. Und der Sudetendeutsche Tag hat auch unseren heutigen Sprachkurs inspiriert. Bleiben Sie dran. Nun aber gebe ich erst einmal ab an Till Janzer.
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2: Der tschechische Staatspräsident Petr Pavel und der deutsche Bundespräsident Frank-Walter Steinmeier haben eine gemeinsame Erklärung veröffentlicht, in der sie auf die Versöhnung und den Sudetendeutschen Tag in Brünn eingehen. In dieser heißt es unter anderem, dass beide Länder einen weiten Weg im Geist von gegenseitigem Verständnis, Respekt und Partnerschaft zurückgelegt hätten. Wie Pavel und Steinmeier weiter ausführen, glauben sie, dass auch die bevorstehende Zusammenkunft in Brünn eben diesen Geist widerspiegeln werde. Die Erklärung verfassten beide Staatspräsidenten nach einem gemeinsamen Telefonat am Freitag und veröffentlichten sie jeweils auf ihren Websites. Vergangene Woche hatte das tschechische Abgeordnetenhaus mit den Stimmen der Regierungsabgeordneten eine Resolution gegen die Ausrichtung des Sudetendeutschen Tages in Brünn verabschiedet. Vertreter der Sudetendeutschen haben am Donnerstagnachmittag im mährischen Brünn an die Opfer des Holocausts erinnert. Der Gedenkakt fand auf dem Bahnsteig 5 des Brünner Hauptbahnhofs statt. Von dort waren im Zweiten Weltkrieg die Transporte von Juden in die Konzentrations- und Vernichtungslager losgefahren. Die Verbrechen des Nationalsozialismus seien die schlimmsten Verbrechen der Geschichte gewesen, sagte der Vorsitzende der Sudetendeutschen Landsmannschaft Bernd Posselt in einer Rede. Der Gedenkakt bildete den Auftakt zum Festival Meeting Brno. In dessen Rahmen wird der Sudetendeutsche Tag in Brünn abgehalten, der damit erstmals auf tschechischem Boden stattfindet. Österreich behält seine Kontrollen an der Grenze zu Tschechien bei. Dies verkündeten die Innenminister beider Länder, Lubomír Metnar und Gerhard Karner, am Freitag nach einem gemeinsamen Gespräch in Prag. Da die Kontrollen mittlerweile ins Landesinnere verschoben worden seien, sehe er keine Probleme, erläuterte Metnar. Mit seinem österreichischen Amtskollegen sei er zudem übereingekommen, dass die Kontrollen wichtig für die Sicherheit seien, so der tschechische Innenminister. Die Grenzkontrollen hatte Österreich im Oktober 2023 eingeführt, um die illegale Migration zu begrenzen. US-Außenminister Marco Rubio hat Tschechien dafür gedankt, dass es einen US-amerikanischen Arzt mit Kontakt zu Ebola-Patienten aufgenommen hat. In seinem Beitrag über den Kurznachrichtendienst X richtete der Minister seinen Dank ausdrücklich an Premier Andrej Babiš und alle Mediziner in Prag. In der Nacht zum Donnerstag war der US-Amerikaner im Prager Universitätskrankenhaus Bulovka eingetroffen. Bei ihm besteht das Risiko, dass er sich bei der Behandlung von Patienten in Zentralafrika mit dem Ebola-Virus angesteckt haben könnte. Laut den Informationen der Ärzte in Prag hat er bisher keine Symptome einer Infektion mit der tödlichen Krankheit. Der Deutsche Bundestag hat den Weg freigemacht für den Bau der Hochgeschwindigkeitsbahnstrecke zwischen Prag und Dresden. Am Donnerstag billigten die Abgeordneten die entsprechenden Planungen auf deutscher Seite. Dazu gehört auch der Bau eines 30 Kilometer langen Tunnels durch das Erzgebirge. Mit der Neubaustrecke soll sich die Fahrzeit zwischen Prag und Dresden deutlich verkürzen. Noch nicht endgültig geklärt ist die Finanzierung des Vorhabens. Erst danach soll der Weg frei sein, Stein für eine Unterzeichnung des tschechisch-deutschen Staatsvertrags über die Hochgeschwindigkeitsbahnstrecke.

0: Strecke, berichteten deutsche Medien. Zum Sport. Der tschechische Fußballnationaltrainer Miroslav Koubek hat am Donnerstag sein erweitertes Aufgebot für die Weltmeisterschaft bekannt gegeben. In den 29-köpfigen Kader berief er unter anderem 4 Bundesligaspieler, 3 Neulinge sowie 2 Spieler, die nach dem Platzsturmskandal bei Landesmeister Slavia Prag in Ungnade gefallen sind. Der allergrößte Teil des Aufgebots kommt von Vereinen der tschechischen Liga. Aus der deutschen Bundesliga sind von Hoffenheim die Verteidiger Wladimir Zoufal und Robin Hranac sowie der Stürmer Adam Hložek dabei. Hinzu kommt noch Leverkusen-Offensivmann Patrick Schick. Und zum Schluss noch die Wetteraussichten. Am Samstag ist es in Tschechien meist heiter bis sonnig. In Mähren und Schlesien kann es vorübergehend aber auch wolkig sein. Die Tageshöchsttemperaturen liegen bei 22 bis 28 Grad.
1: Das waren die aktuellen Nachrichten. 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Es folgt unser Tagesecho. Eigentlich hat man in der Václav Havel Bibliothek gerade alle Hände voll zu tun. Denn im Herbst würde der Namensgeber der Einrichtung seinen 90. Geburtstag feiern und die Vorbereitungen auf die Feierlichkeiten laufen bereits. Doch nun steht die renommierte Prager Kulturinstitution möglicherweise vor dem Aus. Ferdinand Hauser berichtet.
2: Die Václav-Havel-Bibliothek wurde 2004 gegründet, um den Nachlass des einstigen tschechoslowakischen und später tschechischen Präsidenten zu verwalten. Doch die Institution ist mehr als nur ein Archiv. Sie führt auch Konferenzen und Diskussionsabende durch, vermittelt Bildungsprogramme an Schulen und bringt Publikationen heraus. Vergangenes Jahr im März übernahm Tomáš Sedláček die Leitung der Bibliothek, ein Ökonom, Schriftsteller und Philosoph, der einst Václav Havels Berater für Wirtschaftsfragen war. Doch gerade die Personalie Sedláček könnte nun zum Zerfall der Einrichtung führen, denn in dieser Woche reichten alle 17 Mitarbeiter ihre Kündigung ein und das wegen Unstimmigkeiten mit der Leitung. Pressesprecherin Maria Pfeiferová teilte am Dienstag mit.
3: Da die Mitarbeiter den guten Namen der Václav Havel Bibliothek und die gesunde Entwicklung der Einrichtung nicht weiter gewährleisten können, werden sie ihre Tätigkeit ab der neuen Saison im September 2026 nicht weiterführen.
2: Doch nicht nur, dass die Mitarbeiter gehen, auch die Geldgeber ziehen sich zurück, darunter die Bakala Foundation des Multimillionärs Zdeněk Bakala. Die Stiftung hatte zuletzt rund die Hälfte des Etats der Václav Havel Bibliothek bereitgestellt. Und auch der Millionär Karel Komárek erwägt einen Rückzug. Lukáš Pfauser, der Pressesprecher von Komáreks Wohltätigkeitsorganisation, sagte in den Inlandssendungen des tschechischen Rundfunks:
4: Wir beobachten die Lage der Bibliothek mit Sorge. Unsere weitere Förderung wird von der Entwicklung auf Seiten des Empfängers der Gelder abhängen. Wie auch bei unseren anderen Projekten ist es uns wichtig, dass die Mittelempfänger die Verpflichtungen im Fördervertrag erfüllen.
2: Damit nicht genug, zerfällt gerade auch der Verwaltungsrat der Bibliothek, den 4 der 5 Mitglieder verlassen haben. Recherchen des tschechischen Rundfunks zufolge wollte das Gremium Sedláček eigentlich absetzen. Gerüchten zufolge soll aber Dagmar Havlová dies verhindert haben. Die Witwe von Havel und eine der Gründerinnen der Bibliothek wies diese Informationen allerdings zurück. Warum aber eigentlich der ganze Aufruhr? Der Schriftsteller Jachim Topol ist der Programmdirektor der Václav Havel Bibliothek und dort seit 15 Jahren tätig. Auch er hat seine Kündigung eingereicht. Dem tschechischen Fernsehen sagte er dazu:
4: Ich kündige vor allem, weil Tomáš Sedláček die Einrichtung chaotisch leitet und er hat sich entschieden, Václav Havel als Verkaufsartikel zu Geld zu machen.
2: Während Topol meint, Sedláček würde Havel wie Mickey Mouse vermarkten wollen, argumentiert der Direktor selbst, er wolle der Institution lediglich einen frischen Wind einhauchen.
5: Kolem odkazu Václava Havla
4: Rund um das Vermächtnis von Václav Havel ist ein Streit entbrannt. Der Verwaltungsrat und das Team haben meiner Vision vor einem Jahr noch zugestimmt. Ich wollte die Bibliothek öffnen, vor allem für junge Menschen, aber auch für die ganze Welt. Denn ich denke, Václav Havel ist der beste und spannendste Exportartikel, den unser Land in den vergangenen Generationen hervorgebracht hat. Ich wollte aus der Bibliothek eine frische, moderne und auf künstlicher Intelligenz basierende Institution machen, die sich mit den Fragen unserer Zeit beschäftigt und nicht nur die Erinnerung an Václav Havel aufrechterhält, wenngleich das natürlich auch wichtig ist.
2: Obwohl die Zukunft der Einrichtung ohne Personal und mit deutlich weniger Geldern nun mehr als ungewiss ist, will Sedláček nicht hinwerfen. Dem tschechischen Rundfunk sagte er:
4: Das Ende der Bibliothek steht keinesfalls bevor. Im Gegenteil, ich bin froh, dass es so schnell zum Kollaps des Verwaltungsrates und des Teams gekommen ist. Denn jetzt haben wir freie Hand für einen Neuanfang mit neuen Partnern, die uns bereits vor einem halben Jahr ihre Unterstützung zugesagt haben.
2: Auch das letzte verbleibende Verwaltungsratsmitglied, David Duschek, stellvertretender Bürgermeister des 5. Prager Stadtbezirks, behauptet, es seien bereits mehrere Anrufe möglicher Sponsoren eingegangen. Wer aber künftig die Arbeit der 17 Angestellten machen soll, das ist derzeit noch ungewiss.

Soweit der Beitrag von Ferdinand Hauser und soweit das Tagesecho. 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Sudetenland und Sudetendeutsch. Wörter, die dieser Tage immer wieder in der öffentlichen Debatte in Tschechien zu hören sind. Dazu nun auch unser Sprachkurs.

0: Das Tschechische bezeichnet das Sudetenland oder die Sudetengebiete einfach als
1: Sudete.
0: Gemeint sind damit die Grenzgebiete,
1: Pohraničí,
0: in denen früher überwiegend deutschsprachige Einwohner lebten. Ursprünglich war Sudetenland nur der Name des Gebirgsstreifens im Norden Böhmens und Mährens. Später hat er sich auf die gesamten deutschsprachigen Gebiete
1: německojazyčná území
0: erweitert. Über die Herkunft der Bezeichnung gibt es unterschiedliche Meinungen. Am häufigsten wird angegeben, dass der Name keltischen Ursprungs ist und Eberwald bedeutet.
1: Les divokých sviní.
0: Aufgrund der Entwicklungen im 20. Jahrhundert und insbesondere infolge des Münchner Abkommens 1938 verbanden sich die Begriffe Sudetenland und Sudetendeutsche für die tschechische Öffentlichkeit untrennbar mit der Zeit des Nationalsozialismus und der Zerschlagung der Tschechoslowakei. Nach dem Zweiten Weltkrieg wurde der Begriff
1: Sudete
0: hierzulande sogar verboten. Erst seit der Wende von 1989 kam er wieder immer mehr in Gebrauch, wobei die politisch geprägten Nebenbedeutungen verschwanden. Das entsprechende Adjektiv im Tschechischen lautet
1: Sudetský
0: bzw.
1: Sudetoněmecký.
0: Für einen Einwohner dieses Gebietes, also einen Deutschböhmen, Deutschmähre oder Deutschschlesier, wurde seit dem Beginn des 20. Jahrhunderts die Bezeichnung als Sudetendeutscher geprägt.
1: Sudetský Němec.
0: Die umgangssprachliche und manchmal pejorative Bezeichnung lautet
1: Sudeťák.
0: Die Organisation der Sudetendeutschen, die nach deren Vertreibung aus der Tschechoslowakei gegründet wurde, heißt Sudetendeutsche Landsmannschaft.
1: Sudetoněmecké krajanské sdružení.
0: Auch im Tschechischen wird sie manchmal als
1: Sudetoněmecký Landsmannschaft
0: bezeichnet, wobei die ursprünglich weibliche Form an die tschechische Grammatik angepasst und zu einem Maskulinum wurde. Jedes Jahr zu Pfingsten
1: Letnice
0: wird der Sudetendeutsche Tag
1: Sudetoněmecký sněm
0: abgehalten. In diesem Jahr findet er erstmals in Tschechien statt, und zwar in Brno. Auf Wiederhören.
1: Naslyšenou.

Das war unser Sprachkurs. Und wir bleiben noch bei dem Pfingsttreffen der Sudetendeutschen in Brünn. Mit einem Gedenkakt auf dem dortigen Hauptbahnhof hat am Donnerstagabend das Festival Meeting Brno begonnen. Es findet parallel mit dem Sudetendeutschen Tag statt. Begleitet wurde die Festivaleröffnung von Protesten. Martina Schneibergowa war für uns in Brünn dabei.

0: Unter der Gleisensonne versammelten sich beim 5. Bahnsteig am Donnerstag die Veranstalter des Festivals Meeting Brno, ihre Anhänger und die Sudetendeutschen. Sie kamen, um an das Schicksal der Holocaust-Opfer zu erinnern. Veronika Smyslová ist Exekutivdirektorin des Festivals Meeting Brno. Sie begrüßte einleitend die Teilnehmer des Gedenkaktes und fuhr fort.
1: Wir stehen nahe des 5. Bahnsteigs jenes Bahnhofs, von dem im Herbst 1941 die ersten Juden aus Brünn mit einem Transport ins Ghetto von Minsk gebracht wurden. In den folgenden Monaten wurden weitere Juden nach Theresienstadt deportiert. Aus Brünn wurden insgesamt 10.000 jüdische Bewohner in die Konzentrationslager verschleppt. Nach dem Krieg sind nur einige hundert Juden zurückgekehrt.
0: Veronika Smyslová erinnerte in ihrer Rede zudem daran, dass auf Einladung des Festivals und mehrere Persönlichkeiten des öffentlichen Lebens derzeit der Sudetendeutsche Tag in Brünn stattfindet. Sie lud den Sprecher der Sudetendeutschen Volksgruppe und Bundesvorsitzenden der Sudetendeutschen Landsmannschaft Bernd Posselt ans Mikrofon. Dieser sagte, er habe Verständnis für die Protestierenden, die unweit des Bahnhofs mit Pfiffen und Brüllen versuchten, den Gedenkakt zu stören. Posselt merkte einleitend an.
2: Ich freue mich über die Demonstration, denn unter den Kommunisten gab es kein Demonstrationsrecht. Jetzt gibt es Gott sei Dank eines, und das ist das demokratische Europa, für das wir stehen.
0: Posselt machte darauf aufmerksam, dass das Pfingsttreffen absichtlich mit dem Gedenken an das schlimmste Verbrechen der Menschheitsgeschichte beginne.
2: Die schlimmsten Verbrecher der Menschheitsgeschichte waren die deutschen Nationalsozialisten.
0: Ähnlich wie in seinen Reden zuvor, brachte Posselt sein tiefes Bedauern darüber zum Ausdruck. Er merkte an, dass sich auch Sudetendeutsche an den Verbrechen beteiligten.
2: Verbrechen ist Verbrechen und da gibt es nichts zu beschönigen und nichts zu relativieren. Und ich möchte ganz klar sagen, ich bitte auch nochmals hier um Vergebung für den sudetendeutschen Anteil, der nicht klein war, an diesen Verbrechen.
0: An Bernd Posselt knüpfte der Leiter des Instituts der Theresienstädter Initiative, Tomasz Kraus, mit einer Rede an. Er betonte, eine Wiederholung von so etwas wie der Shoah dürfe nicht zugelassen werden. Dafür brauche man Verbündete in einem vereinten Europa, so Kraus. Nach den Ansprachen wurde der Shoah-Opfer gedacht, wobei Blumenkränze auf den Gleisen niedergelegt wurden. Daraufhin folgte ein stilles Gebet. Außer Bernd Posselt gehörte etwa auch Nick Winton zu den Gästen des Gedenkaktes. Er ist der Sohn von Nicholas Winton, der 1939 insgesamt 669 jüdischen Kindern die Ausreise mit einem Zug nach Großbritannien ermöglichte. Zwei der sogenannten Winton-Kinder, Eva Paddock und Melanie Grenfell-Benz, waren am Donnerstag ebenfalls in Brünn zu Gast.

0: Nach dem Gedenkakt entstand das folgende Gespräch mit Bernd Posselt.
1: Herr Posselt, Sie haben davon, kann man sagen, einige Jahre lang geträumt, dass der Sudetendeutsche Tag mal in Tschechien stattfinden wird. Wie sind Ihre Gefühle jetzt?
2: Sie sind großartig. Der erste Mensch, der das vorgeschlagen hat, war mein Freund František Černý. Der hatte die Idee schon in den 90er Jahren. Und es hat 30 Jahre gedauert, bis es Wirklichkeit geworden ist, weil wir gesagt haben, wir kommen nicht ohne Einladung. Und wir haben diese großartige Einladung von zwei Bürgerinitiativen. Die eine mit in Brno, die jedes Jahr die Versöhnungswallfahrt machen. Und die andere Einladung kam, das viel zu wenig bekannt, von einer Gruppe älterer Historiker, Schriftsteller und Politiker um Milan Ude, den Ehrenbürger der Stadt Brünn.
1: Sie haben gesagt, Sie sind froh, dass die Leute heutzutage demonstrieren dürfen. Denn es gab hier auch einige Protestierende. Haben Sie damit gerechnet?
2: Ja, selbstverständlich. Diskussionen und auch Demonstrationen sind das Salz in der Suppe der Demokratie. Solange sich alles friedlich und im Rahmen der Gesetze vollzieht, habe ich daran nichts auszusetzen.
1: Wie war Ihre Meinung, als im Parlament vor einer kurzen Zeit ein Teil der Abgeordneten sich gegen diese Veranstaltung ausgesprochen hat? Aber es waren fast keine Regierungsmitglieder dabei.
2: Ich bin ja ein alter Parlamentarier. Ich liebe den Parlamentarismus. Ich fühle mich bei Parlamentsdebatten wie ein Fisch im Wasser. Ich habe auch die ganze sechsstündige Debatte angeschaut im Internet auf Tschechisch. War sehr interessant. Und ich sage Ihnen nur eines, ich habe selten eine solche parlamentarische Farce gesehen. Es waren für diese Resolution 73 von 200 Abgeordneten, 4 haben sich enthalten. Die demokratisch-europäische Opposition hat demonstrativ gefehlt und inzwischen hat Herr Babiš sogar erklärt, dass er die Resolution gar nicht genau gelesen hat. Ich glaube, ehrlich gesagt, der Herr Babiš, ich kenne ihn ja von früher, ist ein Pragmatiker, aber er hat halt rechtsextremistische und nationalistische Koalitionspartner wie Herrn Okamura und Herrn Matzinka und die haben ihn unter Druck gesetzt. Es war ihm unangenehm, aber er hat sich unter Druck setzen lassen. Aber die deutsch-tschechischen Beziehungen dürfen darunter nicht leiden. Herr Babiš war in Bayern. Und ich freue mich, wenn er wiederkommt.
1: Wie finden Sie die Tatsache, dass auch zwei Frauen von der Windenkindern mit dabei sind?
2: Das war das größte Erlebnis, was ich seit Jahrzehnten hatte. Vielleicht, ich war ja beim Pan-Europa-Picknick und durfte mitarbeiten, als der eiserne Vorhang geöffnet wurde. Das war bisher mein größtes Erlebnis. Aber heute wurde das noch getoppt, dass diese beiden Damen über 90 Jahre alt, über den großen Ozean gekommen sind und wir haben uns hier umarmt. Das werde ich nie vergessen.
1: Wie sind Ihre Kontakte sonst zu den verschiedenen Initiativen hierzulande?
2: Die sind extrem hoch. Jeder, der sich in der sudetendeutschen Landsmannschaft engagiert, ist mehrmals jährlich im Land. Ich bin mehrmals monatlich im Land, selten in Prag. Meistens sozusagen in den Dörfern, wo wirklich die Menschen leben, die Provinz ist. Ich liebe die sogenannte Provinz. Und ich muss sagen, ich habe da immer nur positive Erlebnisse gehabt. Wenn ich in ein Gasthaus gehe, kommen die Leute an den Tisch, wollen Bier mit mir trinken, diskutieren, Selfie machen. Ich habe noch nie was Negatives erlebt. Und deshalb sage ich ganz klar, ich freue mich immer, wenn ich hier bin.
0: Peter Kalousek ist Mitbegründer des Festivals Meeting Brno. Wie ist es ihm gelungen, dass die beiden Damen, die zu den Windenkindern gehören, nach Brünn kamen? Peter Kalousek dazu.
3: Das ist für uns wirklich die Ehre, dass diese zwei Damen gekommen sind und auch Sohn von Sir Nicholas Winden Nigge gekommen ist. Und er hat mich während dieser Veranstaltung nur eine Sache gesagt. Und das war, you are making a history. Du schreibst oder ihr schreibt die Geschichte. Und wir bemühen uns noch weitermachen und hoffentlich erfolgreich. Mit diesem Lob wurden wir wirklich ehrlich geschützt.
0: Tomáš Kraus, der zuvor in seiner Rede auch über seine Familiengeschichte gesprochen hatte, äußerte sich gegenüber Radio Prag International zu seinen Eindrücken von der Eröffnung des Festivals.
4: Also ich glaube, es war ganz wichtig, weil es ist immer wichtig, miteinander zu sprechen, also besonders mit diesen Familiengeschichten, weil die sind konkret, die sind nicht anonym. Wenn man spricht über den Holocaust und 6 Millionen Toten, dann sagt das nichts. Und wenn man über eine Familie oder einen gewissen Schicksal spricht, dann ist das etwas ganz anderes. Also das versuche ich immer dazu, was Persönliches zu sagen. Und für heute besonders ist das wichtig, weil das ist das erste Mal, als so ein Landtag auf dem Gebiet der Tschechischen Republik ist. Und das ist symbolisch. Das ist symbolisch, selbstverständlich. Es hat 80 Jahre gedauert. Wir alle dachten, jetzt ist die gute Zeit dazu. Selbstverständlich waren hier einige Leute, die das nicht so sehen, aber das ist Demokratie, das muss man so lassen. Symbolisch war das in mehreren Ebenen und zwar auch für die Brünner war das ganz wichtig, weil die Brünner jüdische Gemeinschaft war selbstverständlich ganz bedeutend für die Stadt mit vielen, vielen berühmten Persönlichkeiten wie der Erich Wolfgang Korngold oder Pavel Haas, also wenn wir über Musik sprechen, aber aus Hugo Haas und der Schauspieler die ganze Familie Lev Bärs und Tugendhatz und so weiter. Also die Geschichte von Brünn ist sehr, sehr stark beeinflusst von der jüdischen Kultur und ich glaube, dass nicht so viele Brünner wissen das. Also deswegen vielleicht auch nach heutigen Tagen kann man mehr über Brünn wissen und sehen, dass das war wirklich diese Dreivölkerstadt, als der Max Brod das über Prag gesagt hat. Obwohl ich sage immer, es ist nicht so schwarz-weiß, weil man kann sprechen über das Zusammenleben zwischen den Deutschen, Tschechen und Juden. Aber ich sage immer, es war mehr ein Zusammenleben. Leben mit den Deutschen und Tschechen und die Juden waren auf beiden Seiten. Und obwohl auch das da war ganz, ganz einzigartig und brachte vieles nicht nur zu der Kultur der Stadt oder der Region, sondern Weltkultur. Und wir sollen stolz dazu sein, aber hoffentlich wissen das die Leute nach heutigen Tagen dann.
1: Herr Winton hat zu den Frauen schon gesagt, sie würden die Geschichte machen.
4: Es kann sein, weil für viele Leute konnte das dienen als etwas, was öffnet die Augen. Ja? Weil viele Sachen wurden unter dem Teppich gekehrt, alle diese Jahrzehnte, und jetzt sprechen wir laut. Obwohl wir buhen, hören rundum, aber ja, so ist das. Und kann es sein, ja.
5: Martina Schneiberkova hat aus Brünn berichtet. Und damit verabschieden wir uns für heute. 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Aus dem Studio bedankt sich für Ihre Aufmerksamkeit Markéta Kachlíková. Auf Wiederhören!

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1: Hallo aus dem Studio in Prag meldet sich heute am Mikrofon Markéta Kachlíková. Und das sind unsere Themen. Die Václav Havel Bibliothek in Prag ist eine Kulturinstitution, ein Archiv und ein Forschungszentrum. Seit 2004 verwaltet sie das Vermächtnis und das Werk des ehemaligen tschechischen Präsidenten, Dramatikers und Dissidenten Václav Havel, veröffentlicht Publikationen und organisiert Veranstaltungen für die Öffentlichkeit. Aktuell schwelt dort aber eine schwere interne Krise, die die Existenz der gesamten Institution

0: Nun aber gebe ich erst einmal ab an Till Janzer.
1: Die Nachrichten.
2: Der tschechische Staatspräsident Petr Pavel und der deutsche Bundespräsident Frank-Walter Steinmeier haben eine gemeinsame Erklärung veröffentlicht, in der sie auf die Versöhnung und den Sudetendeutschen Tag in Brünn eingehen. In dieser heißt es unter anderem, dass beide Länder einen weiten Weg im Geist von gegenseitigem Verständnis, Respekt und Partnerschaft zurückgelegt hätten. Wie Pavel und Steinmeier weiter ausführen, glauben sie, dass auch die bevorstehende Zusammenkunft in Brünn eben diesen Geist widerspiegeln werde. Die Erklärung verfassten beide Staatspräsidenten nach einem gemeinsamen Telefonat am Freitag und veröffentlichten sie jeweils auf ihren Websites. Vergangene Woche hatte das tschechische Abgeordnetenhaus mit den Stimmen der Regierungsabgeordneten eine Resolution gegen die Ausrichtung des Sudetendeutschen Tages in Brünn verabschiedet. Vertreter der Sudetendeutschen haben am Donnerstagnachmittag im mährischen Brünn an die Opfer des Holocausts erinnert. Der Gedenkakt fand auf dem Bahnsteig 5 des Brünner Hauptbahnhofs statt. Von dort waren im Zweiten Weltkrieg die Transporte von Juden in die Konzentrations- und Vernichtungslager losgefahren. Die Verbrechen des Nationalsozialismus seien die schlimmsten Verbrechen der Geschichte gewesen, sagte der Vorsitzende der Sudetendeutschen Landsmannschaft Bernd Posselt in einer Rede. Der Gedenkakt bildete den Auftakt zum Festival Meeting Brno. In dessen Rahmen wird der Sudetendeutsche Tag in Brünn abgehalten, der damit erstmals auf tschechischem Boden stattfindet. Österreich behält seine Kontrollen an der Grenze zu Tschechien bei. Dies verkündeten die Innenminister beider Länder, Lubomír Metnar und Gerhard Karner, am Freitag nach einem gemeinsamen Gespräch in Prag. Da die Kontrollen mittlerweile ins Landesinnere verschoben worden seien, sehe er keine Probleme, erläuterte Metnar. Mit seinem österreichischen Amtskollegen sei er zudem übereingekommen, dass die Kontrollen wichtig für die Sicherheit seien, so der tschechische Innenminister. Die Grenzkontrollen hatte Österreich im Oktober 2023 eingeführt, um die illegale Migration zu begrenzen. US-Außenminister Marco Rubio hat Tschechien dafür gedankt, dass es einen US-amerikanischen Arzt mit Kontakt zu Ebola-Patienten aufgenommen hat. In seinem Beitrag über den Kurznachrichtendienst X richtete der Minister seinen Dank ausdrücklich an Premier Andrej Babiš und alle Mediziner in Prag. In der Nacht zum Donnerstag war der US-Amerikaner im Prager Universitätskrankenhaus Bulovka eingetroffen. Bei ihm besteht das Risiko, dass er sich bei der Behandlung von Patienten in Zentralafrika mit dem Ebola-Virus angesteckt haben könnte. Laut den Informationen der Ärzte in Prag hat er bisher keine Symptome einer Infektion mit der tödlichen Krankheit. Der Deutsche Bundestag hat den Weg freigemacht für den Bau der Hochgeschwindigkeitsbahnstrecke zwischen Prag und Dresden. Am Donnerstag billigten die Abgeordneten die entsprechenden Planungen auf deutscher Seite. Dazu gehört auch der Bau eines 30 Kilometer langen Tunnels durch das Erzgebirge. Mit der Neubaustrecke soll sich die Fahrzeit zwischen Prag und Dresden deutlich verkürzen. Noch nicht endgültig geklärt ist die Finanzierung des Vorhabens. Erst danach soll der Weg frei sein für eine Unterzeichnung des tschechisch-deutschen Staatsvertrags über die Hochgeschwindigkeitsbahnstrecke, berichteten deutsche Medien. Zum Sport. Der tschechische Fußballnationaltrainer Miroslav Koubek hat am Donnerstag sein erweitertes Aufgebot für die Weltmeisterschaft bekannt gegeben. In den 29-köpfigen Kader berief er unter anderem 4 Bundesligaspieler, 3 Neulinge sowie 2 Spieler, die nach dem Platzsturmskandal bei Landesmeister Slavia Prag in Ungnade gefallen sind. Der allergrößte Teil des Aufgebots kommt von Vereinen der tschechischen Liga. Aus der deutschen Bundesliga sind von Hoffenheim die Verteidiger Wladimir Zoufal und Robin Hranac sowie der Stürmer Adam Hložek dabei. Hinzu kommt noch Leverkusen-Offensivmann Patrick Schick. Und zum Schluss noch die Wetteraussichten. Am Samstag ist es in Tschechien meist heiter bis sonnig. In Mähren und Schlesien kann es vorübergehend aber auch wolkig sein. Die Tageshöchsttemperaturen liegen bei 22 bis 28 Grad.
0: Das waren die aktuellen Nachrichten.

0: 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Es folgt unser Tagesecho. Eigentlich hat man in der Václav Havel Bibliothek gerade alle Hände voll zu tun. Denn im Herbst würde der Namensgeber der Einrichtung seinen 90. Geburtstag feiern und die Vorbereitungen auf die Feierlichkeiten laufen bereits. Doch nun steht die renommierte Prager Kulturinstitution möglicherweise vor dem Aus. Ferdinand Hauser berichtet.
1: Die Václav-Havel-Bibliothek wurde 2004 gegründet, um den Nachlass des einstigen tschechoslowakischen und später tschechischen Präsidenten zu verwalten. Doch die Institution ist mehr als nur ein Archiv. Sie führt auch Konferenzen und Diskussionsabende durch, vermittelt Bildungsprogramme an Schulen und bringt Publikationen heraus. Vergangenes Jahr im März übernahm Tomáš Sedláček die Leitung der Bibliothek, ein Ökonom, Schriftsteller und Philosoph, der einst Václav Havels Berater für Wirtschaftsfragen war. Doch gerade die Personalie Sedláček könnte nun zum Zerfall der Einrichtung führen, denn in dieser Woche reichten alle 17 Mitarbeiter ihre Kündigung ein und das wegen Unstimmigkeiten mit der Leitung. Pressesprecherin Maria Pfeiferová teilte am Dienstag mit.
2: Da die Mitarbeiter den guten Namen der Václav Havel Bibliothek und die gesunde Entwicklung der Einrichtung nicht weiter gewährleisten können, werden sie ihre Tätigkeit ab der neuen Saison im September 2026 nicht weiterführen.
1: Doch nicht nur, dass die Mitarbeiter gehen, auch die Geldgeber ziehen sich zurück, darunter die Bacala Foundation des Multimillionärs Zdeněk Bacala. Die Stiftung hatte zuletzt rund die Hälfte des Etats der Václav Havel Bibliothek bereitgestellt. Und auch der Millionär Karel Komárek erwägt einen Rückzug. Lukáš Pfauser, der Pressesprecher von Komáreks Wohltätigkeitsorganisation, sagte in den Inlandssendungen des tschechischen Rundfunks,
3: wir beobachten die Lage der Bibliothek mit Sorge. Unsere weitere Förderung wird von der Entwicklung auf Seiten des Empfängers der Gelder abhängen. Wie auch bei unseren anderen Projekten ist es uns wichtig, dass die Mittelempfänger die Verpflichtungen im Fördervertrag erfüllen.
1: Damit nicht genug, zerfällt gerade auch der Verwaltungsrat der Bibliothek, den 4 der 5 Mitglieder verlassen haben. Recherchen des tschechischen Rundfunks zufolge wollte das Gremium Sedláček eigentlich absetzen. Gerüchten zufolge soll aber Dagmar Havlová dies verhindert haben. Die Witwe von Havel und eine der Gründerinnen der Bibliothek wies diese Informationen allerdings zurück. Warum aber eigentlich der ganze Aufruhr? Der Schriftsteller Jachim Topol ist der Programmdirektor der Václav Havel Bibliothek und dort seit 15 Jahren tätig. Auch er hat seine Kündigung eingereicht. Dem tschechischen Fernsehen sagte er dazu.
3: Ich kündige vor allem, weil Tomáš Sedláček die Einrichtung chaotisch leitet. Und er hat sich entschieden, Václav Havel als Verkaufsartikel zu Geld zu machen.
1: Während Topol meint, Sedláček würde Havel wie Mickey Mouse vermarkten wollen, argumentiert der Direktor selbst, er wolle der Institution lediglich einen frischen Wind einhauchen.
3: Rund um das Vermächtnis von Václav Havel ist ein Streit entbrannt. Der Verwaltungsrat und das Team haben meiner Vision vor einem Jahr noch zugestimmt. Ich wollte die Bibliothek öffnen, vor allem für junge Menschen, aber auch für die ganze Welt. Denn ich denke, Václav Havel ist der beste und spannendste Exportartikel, den unser Land in den vergangenen Generationen hervorgebracht hat. Ich wollte aus der Bibliothek eine frische, moderne und auf künstlicher Intelligenz basierende Institution machen, die sich mit den Fragen unserer Zeit beschäftigt und nicht nur die Erinnerung an Václav Havel aufrechterhält, wenngleich das natürlich auch wichtig ist.
1: Obwohl die Zukunft der Einrichtung ohne Personal und mit deutlich weniger Geldern nun mehr als ungewiss ist, will Sedláček nicht hinwerfen. Dem tschechischen Rundfunk sagte er,
3: das Ende der Bibliothek steht keinesfalls bevor. Im Gegenteil, ich bin froh, dass es so schnell zum Kollaps des Verwaltungsrates und des Teams gekommen ist. Denn jetzt haben wir freie Hand für einen Neuanfang mit neuen Partnern, die uns bereits vor einem halben Jahr ihre Unterstützung zugesagt haben.
1: Auch das letzte verbleibende Verwaltungsratsmitglied, David Duschek, stellvertretender Bürgermeister des 5. Prager Stadtbezirks, behauptet, es seien bereits mehrere Anrufe möglicher Sponsoren eingegangen. Wer aber künftig die Arbeit der 17 Angestellten machen soll, das ist derzeit noch ungewiss.

Soweit der Beitrag von Ferdinand Hauser und soweit das Tagesecho. 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In unserem Programm geht es weiter. Sudetenland und Sudetendeutsch. Wörter, die dieser Tage immer wieder in der öffentlichen Debatte in Tschechien zu hören sind. 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

0: Das Tschechische bezeichnet das Sudetenland oder die Sudetengebiete einfach als
1: Sudete.
0: Gemeint sind damit die Grenzgebiete,
1: Pohraniči,
0: in denen früher überwiegend deutschsprachige Einwohner lebten. Ursprünglich war Sudetenland nur der Name des Gebirgsstreifens im Norden Böhmens und Mährens. Später hat er sich auf die gesamten deutschsprachigen Gebiete
1: německojazyčná území
0: erweitert. Über die Herkunft der Bezeichnung gibt es unterschiedliche Meinungen. Am häufigsten wird angegeben, dass der Name keltischen Ursprungs ist und Eberwald bedeutet.
1: Les divokých sviní.
0: Aufgrund der Entwicklungen im 20. Jahrhundert und insbesondere infolge des Münchner Abkommens 1938 verbanden sich die Begriffe Sudetenland und Sudetendeutsche für die tschechische Öffentlichkeit untrennbar mit der Zeit des Nationalsozialismus und der Zerschlagung der Tschechoslowakei. Nach dem Zweiten Weltkrieg wurde der Begriff
1: Sudete
0: hierzulande sogar verboten. Erst seit der Wende von 1989 kam er wieder immer mehr in Gebrauch, wobei die politisch geprägten Nebenbedeutungen verschwanden. Das entsprechende Adjektiv im Tschechischen lautet
1: Sudetský
0: bzw.
1: Sudetoněmecký.
0: Für einen Einwohner dieses Gebietes, also einen Deutschböhmen, Deutschmähre oder Deutschschlesier, wurde seit dem Beginn des 20. Jahrhunderts die Bezeichnung als Sudetendeutscher geprägt.
1: Sudetský Němec.
0: Die umgangssprachliche und manchmal pejorative Bezeichnung lautet
1: Sudeťák.
0: Die Organisation der Sudetendeutschen, die nach deren Vertreibung aus der Tschechoslowakei gegründet wurde, heißt Sudetendeutsche Landsmannschaft.
1: Sudetoněmecké krajanské sdružení.
0: Auch im Tschechischen wird sie manchmal als
1: Sudetoněmecký Landsmannschaft
0: bezeichnet, wobei die ursprünglich weibliche Form an die tschechische Grammatik angepasst und zu einem Maskulinum wurde. Jedes Jahr zu Pfingsten
1: Letnice
0: wird der Sudetendeutsche Tag
1: Sudetoněmecký sněm
0: abgehalten. In diesem Jahr findet er erstmals in Tschechien statt, und zwar in Brno. Auf Wiederhören.
1: Naslyšenou.

Das war unser Sprachkurs und wir bleiben noch bei dem Pfingsttreffen der Sudetendeutschen in Brünn. Mit einem Gedenkakt auf dem dortigen Hauptbahnhof hat am Donnerstagabend das Festival Meeting Brno begonnen. Es findet parallel mit dem Sudetendeutschen Tag statt. Begleitet wurde die Festivaleröffnung von Protesten. Martina Schneibergowa war für uns in Brünn dabei.

0: Unter der Gleisensonne versammelten sich beim 5. Bahnsteig am Donnerstag die Veranstalter des Festivals Meeting Brno, ihre Anhänger und die Sudetendeutschen. Sie kamen, um an das Schicksal der Holocaust-Opfer zu erinnern. Veronika Smyslová ist Exekutivdirektorin des Festivals Meeting Brno. Sie begrüßte einleitend die Teilnehmer des Gedenkaktes und fuhr fort.
1: Wir stehen nahe des 5. Bahnsteigs jenes Bahnhofs, von dem im Herbst 1941 die ersten Juden aus Brünn mit einem Transport ins Ghetto von Minsk gebracht wurden. In den folgenden Monaten wurden weitere Juden nach Theresienstadt deportiert. Aus Brünn wurden insgesamt 10.000 jüdische Bewohner in die Konzentrationslager verschleppt. Nach dem Krieg sind nur einige hundert Juden zurückgekehrt.
0: Veronika Smyslová erinnerte in ihrer Rede zudem daran, dass auf Einladung des Festivals und mehrere Persönlichkeiten des öffentlichen Lebens derzeit der Sudetendeutsche Tag in Brünn stattfindet. Sie lud den Sprecher der Sudetendeutschen Volksgruppe und Bundesvorsitzenden der Sudetendeutschen Landsmannschaft Bernd Posselt ans Mikrofon. Dieser sagte, er habe Verständnis für die Protestierenden, die unweit des Bahnhofs mit Pfiffen, Brüllen versuchten, den Gedenkakt zu stören. Bossel merkte einleitend an.
2: Ich freue mich über die Demonstration, denn unter den Kommunisten gab es kein Demonstrationsrecht. Jetzt gibt es Gott sei Dank eines, und das ist das demokratische Europa, für das wir stehen.
0: Posselt machte darauf aufmerksam, dass das Pfingsttreffen absichtlich mit dem Gedenken an das schlimmste Verbrechen der Menschheitsgeschichte beginne.
2: Die schlimmsten Verbrecher der Menschheitsgeschichte waren die deutschen Nationalsozialisten.
0: Ähnlich wie in seinen Reden zuvor, brachte Posselt sein tiefes Bedauern darüber zum Ausdruck. Er merkte an, dass sich auch Sudetendeutsche an den Verbrechen beteiligten.
2: Verbrechen ist Verbrechen. Und da gibt es nichts zu beschönigen und nichts zu relativieren. Und ich möchte ganz klar sagen, ich bitte auch nochmals hier um Vergebung für den sudetendeutschen Anteil, der nicht klein war, an diesen Verbrechen.
0: An Bernd Posselt knüpfte der Leiter des Instituts der Theresienstädter Initiative, Tomáš Kraus, mit einer Rede an. Er betonte, eine Wiederholung von so etwas wie der Shoah dürfe nicht zugelassen werden. Dafür brauche man Verbündete in einem vereinten Europa, so Kraus. Nach den Ansprachen wurde der Shoah-Opfer gedacht, wobei Blumenkränze auf den Gleisen niedergelegt wurden. Daraufhin folgte ein stilles Gebet. Außer Bernd Posselt gehörte etwa auch Nick Winton zu den Gästen des Gedenkaktes. Er ist der Sohn von Nicholas Winton, der 1939 insgesamt 669 jüdischen Kindern die Ausreise mit einem Zug nach Großbritannien ermöglichte. Zwei der sogenannten Winton-Kinder, Eva Paddock und Melanie Grenfell-Benz, waren am Donnerstag ebenfalls in Brünn zu Gast.

0: Nach dem Gedenkakt entstand das folgende Gespräch mit Bernd Posselt.
1: Herr Posselt, Sie haben davon, kann man sagen, einige Jahre lang geträumt, dass der Sudetendeutsche Tag mal in Tschechien stattfinden wird. Wie sind Ihre Gefühle jetzt?
2: Sie sind großartig. Der erste Mensch, der das vorgeschlagen hat, war mein Freund František Černý. Der hatte die Idee schon in den 90er Jahren. Und es hat 30 Jahre gedauert, bis es Wirklichkeit geworden ist, weil wir gesagt haben, wir kommen nicht ohne Einladung. Und wir haben diese großartige Einladung von zwei Bürgerinitiativen. Die eine Meeting Brno, die jedes Jahr die Versöhnungswallfahrt machen. Und die andere Einladung kam, das viel zu wenig bekannt, von einer Gruppe älterer Historiker, Schriftsteller und Politiker um Milan Ude, den Ehrenbürger der Stadt Brünn.
1: Sie haben gesagt, Sie sind froh, dass die Leute heutzutage demonstrieren dürfen. Denn es gab hier auch einige Protestierende. Haben Sie damit gerechnet?
2: Ja, selbstverständlich. Diskussionen und auch Demonstrationen sind das Salz in der Suppe der Demokratie. Solange sich alles friedlich und im Rahmen der Gesetze vollzieht, habe ich daran nichts auszusetzen.
1: Wie war Ihre Meinung, als im Parlament vor einer kurzen Zeit ein Teil der Abgeordneten sich gegen diese Veranstaltung ausgesprochen hat? Aber es waren fast keine Regierungsmitglieder dabei.
2: Ich bin ja ein alter Parlamentarier. Ich liebe den Parlamentarismus. Ich fühle mich bei Parlamentsdebatten wie ein Fisch im Wasser. Ich habe auch die ganze sechsstündige Debatte angeschaut im Internet auf Tschechisch. War sehr interessant. Und ich sage Ihnen nur eines, ich habe selten eine solche parlamentarische Farce gesehen. Es waren für diese Resolution 73 von 200 Abgeordneten, 4 haben sich enthalten. Die demokratisch-europäische Opposition hat demonstrativ gefehlt und inzwischen hat Herr Babiš sogar erklärt, dass er die Resolution gar nicht genau gelesen hat. Ich glaube, ehrlich gesagt, der Herr Babiš, ich kenne ihn ja von früher, ist ein Pragmatiker, aber er hat halt rechtsextremistische und nationalistische Koalitionspartner wie Herrn Okamura und Herrn Matzinka und die haben ihn unter Druck gesetzt. Das war ihm unangenehm, aber er hat sich unter Druck setzen lassen. Aber die deutsch-tschechischen Beziehungen dürfen darunter nicht leiden. Herr Babiš war in Bayern. Und ich freue mich, wenn er wiederkommt.
1: Wie finden Sie die Tatsache, dass auch zwei Frauen von der Windenkindern mit dabei sind?
2: Das war das größte Erlebnis, was ich seit Jahrzehnten hatte. Vielleicht, ich war ja beim Pan-Europa-Picknick und durfte mitarbeiten, als der eiserne Vorhang geöffnet wurde. Das war bisher mein größtes Erlebnis. Aber heute wurde das noch getoppt, dass diese beiden Damen über 90 Jahre alt, über den großen Ozean gekommen sind und wir haben uns hier umarmt. Das werde ich nie vergessen.
1: Wie sind Ihre Kontakte sonst zu den verschiedenen Initiativen hierzulande?
2: Die sind extrem hoch. Jeder, der sich in der sudetendeutschen Landsmannschaft engagiert, ist mehrmals jährlich im Land. Ich bin mehrmals monatlich im Land, selten in Prag. Meistens sozusagen in den Dörfern, wo wirklich die Menschen leben, die Provinz ist. Ich liebe die sogenannte Provinz. Und ich muss sagen, ich habe da immer nur positive Erlebnisse gehabt. Wenn ich in ein Gasthaus gehe, kommen die Leute an den Tisch, wollen Bier mit mir trinken, diskutieren, Selfie machen. Ich habe noch nie was Negatives erlebt. Und deshalb sage ich ganz klar, ich freue mich immer, wenn ich hier bin.
0: Peter Kalousek ist Mitbegründer des Festivals Meeting Brno. Wie ist es ihm gelungen, dass die beiden Damen, die zu den Windenkindern gehören, nach Brünn kamen? Peter Kalousek dazu.
3: Das ist für uns wirklich die Ehre, dass diese zwei Damen gekommen sind und auch Sohn von Sir Nicholas Winden Nigge gekommen ist. Und er hat mich während dieser Veranstaltung nur eine Sache gesagt. Und das war, you are making a history. Du schreibst oder ihr schreibt die Geschichte. Und wir bemühen uns noch weitermachen und hoffentlich erfolgreich. Mit diesem Lob wurden wir wirklich ehrlich geschützt.
0: Tomáš Kraus, der zuvor in seiner Rede auch über seine Familiengeschichte gesprochen hatte, äußerte sich gegenüber Radio Prag International zu seinen Eindrücken von der Eröffnung des Festivals.
4: Also ich glaube, es war ganz wichtig, weil es ist immer wichtig, miteinander zu sprechen, also besonders mit diesen Familiengeschichten, weil die sind konkret, die sind nicht anonym. Wenn man spricht über den Holocaust und 6 Millionen Toten, dann sagt das nichts. Und wenn man über eine Familie oder einen gewissen Schicksal spricht, dann ist das etwas ganz anderes. Also das versuche ich immer dazu, was Persönliches zu sagen. Und für heute besonders ist das wichtig, weil das ist das erste Mal, als so ein Landtag auf dem Gebiet der Tschechischen Republik ist. Und das ist symbolisch. Das ist symbolisch, selbstverständlich. Es hat 80 Jahre gedauert. Wir alle dachten, jetzt ist die gute Zeit dazu. Selbstverständlich waren hier einige Leute, die das nicht so sehen. Aber das ist Demokratie, das muss man so lassen. Symbolisch war das in mehreren Ebenen, und zwar auch für die Brünner war das ganz wichtig, weil die Brünner jüdische Gemeinschaft war selbstverständlich ganz bedeutend für die Stadt, mit vielen, vielen berühmten Persönlichkeiten, wie der Erich Wolfgang Korngold oder Pavel Haas, also wenn wir über Musik sprechen, aber aus Hugo Haas und der Schauspieler Lev, die ganze Familie Lev Behrs und Tugendhatz und so weiter. Also die Geschichte von Brünn ist sehr, sehr stark beeinflusst von der jüdischen Kultur, und ich glaube, dass nicht so viele Brünner wissen das. Also deswegen vielleicht auch nach heutigen Tagen kann man mehr über Brünn wissen und sehen, dass es war wirklich diese Dreivölkerstadt, als der Max Brod das über Prag gesagt hat. Obwohl ich sage immer, es ist nicht so schwarz-weiß, weil man kann sprechen über das Zusammenleben zwischen den Deutschen, Tschechen und Juden. Aber ich sage immer, es war mehr ein Zusammenleben mit den Deutschen und Tschechen, und die Juden waren auf beiden Seiten. Und obwohl auch das da war ganz, ganz einzigartig und brachte vieles nicht nur zu der Kultur der Stadt oder der Region, sondern Weltkultur. Und wir sollen stolz dazu sein, aber hoffentlich wissen das die Leute nach heutigen Tagen dann.
1: Herr Winton hat zu den Frauen schon gesagt, sie würden die Geschichte machen.
4: Es kann sein, weil für viele Leute konnte das dienen als etwas, was öffnet die Augen. Ja? Weil viele Sachen wurden unter dem Teppich gekehrt, alle diese Jahrzehnte, und jetzt sprechen wir laut. Obwohl wir buhen, hören rundum, aber ja, so ist das. Und kann es sein, ja.
5: Martina Schneiberkova hat aus Brünn berichtet. Und damit verabschieden wir uns für heute. 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Aus dem Studio bedankt sich für Ihre Aufmerksamkeit Markéta Kachlíková. Auf Wiederhören!

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4: Vor 35 Jahren wurde in einem beschaulichen Städtchen in Ungarn die Visegrad-Gruppe gegründet. Einst war das Bündnis ein Symbol für die Rückkehr nach Europa nach dem Umbruch von 1989. Heute ist die lose Gruppe, die aus Polen, Ungarn, Tschechien und der Slowakei besteht, oftmals eher Sinnbild europäischer Spaltung. Denn die Sichtweise auf zentrale Fragen weicht mitunter ab. Und auch aufgrund von Mängeln in Sachen Rechtsstaatlichkeit wird die Visegrad-Gruppe innerhalb der Europäischen Union oftmals als Problemkind gesehen. Aber wie genau funktioniert die Initiative heute? Was wird sich mit der Abwahl von Viktor Orban als ungarischem Ministerpräsidenten verändern? Und brauchen die vier mitteleuropäischen Länder heute überhaupt noch eine Visegrad-Gruppe? Das sind die Fragen für die dritte Folge der dritten Staffel von 6x Tschechien, einem Podcast der Sächsischen Landeszentrale für politische Bildung und von Radio Prag International. Mein Name ist Ferdinand Hauser und ich habe diese Folge gemeinsam mit Ivo Watzig vorbereitet.

0: Václav Havel byl bezesporu iniciátorem té myšlenky. On přišel.
1: Er war zweifelsohne der Initiator dieser Idee. Er hatte die Vorstellung, dass die Länder Mitteleuropas nach der Phase des Kommunismus schnell zurück nach Europa gelangen sollten. Und dafür sollte es eben eine regionale Initiative geben, die auf den Gemeinsamkeiten in Geschichte, Kultur, Sprache und Religion beruht.
2: Die Rückkehr nach Europa war dabei bereits während der Samtenen Revolution von 1989 eines der zentralen Schlagworte gewesen, erinnert sich der heute 77-jährige Schriftsteller und Journalist Žantovský.
1: Es ging darum, in den natürlichen, historischen, kulturellen und politischen Raum zurückzukehren, aus dem wir wegen des Zweiten Weltkrieges und der anschließenden 40 Jahre Kommunismus vertrieben wurden. Der Gedanke, dass diese Rückkehr mit vereinten Kräften viel erfolgreicher und effektiver geschehen kann als alleine, war natürlich sehr naheliegend.
2: Heute gibt es aufgrund von Meinungsverschiedenheiten mitunter hingegen Phasen, in denen die Zusammenarbeit der Gruppe nahezu zum Erliegen kommt. Doch bleiben wir vorerst bei der geschichtlichen Entwicklung. Eines der zentralen Ziele bei der Gründung der Visegrad-Gruppe war der Beitritt zur Europäischen Union und zur NATO. Zudem sollten historische Konflikte zwischen den drei Mitgliedsländern überwunden werden. Und Havel sei es um noch eine weitere Sache gegangen, meint Žantovský.
1: Er war der Ansicht, dass unsere gemeinsame Erfahrung mit totalitären Regimes nützlich sein könnte, um die weitere Entwicklung Europas voranzubringen und ein erneutes Aufkommen dieses totalitären, diktatorischen Virus zu verhindern. Angesichts der Beitrittsverhandlungen zur EU und zur NATO geriet dieses Motiv in den Hintergrund, aber es war definitiv ein ganz wichtiges.
2: Die Vertragsunterzeichnung auf der Burg hoch über der Donau im Februar 1991 war nur der Höhepunkt eines längeren Prozesses, erinnert sich Žantovský.
1: Neun Monate zuvor, im April 1990, gab es bereits ein Treffen der drei Länder in Bratislava. Ich sage deshalb immer, dass diese Initiative in Bratislava gezeugt wurde und in Visegrad wurde sie geboren.
2: Die Entscheidung für diesen Geburtsort kam dabei nicht von ungefähr, denn in Visegrad kamen 1335 die Könige Polens, Böhmens und Ungarns zusammen, um eine Zusammenarbeit in Politik- und Handelsfragen zu beschließen. Doch nicht nur dieser mittelalterliche Zusammenschluss war ein Vorbild für die moderne Visegrad-Gruppe. Auch die Benelux-Staaten und die Kooperation der skandinavischen Länder hätten als Inspiration gedient, sagt Žantovský. Neben der Kooperation der drei Länder Ungarn, Polen und Tschechoslowakei standen damals auch noch andere Formate zur Debatte.
1: Es gab Alternativvorschläge, die eine andere Architektur einer solchen Gruppe vorsahen, etwa die Zusammenarbeit im Donauraum. Dazu hätte natürlich auch Österreich gehört und gewissermaßen hätte es sich um die Grenzen der einstigen österreichisch-ungarischen Monarchie gehandelt.
2: Doch schließlich fiel die Entscheidung für den Zusammenschluss in der Visegrad-Gruppe. Durchaus gab es damals aber auch kritische Stimmen. Einer der größten Gegner der Kooperation der drei Länder war Václav Klaus, Tschechiens damaliger Premier und späterer Präsident.
1: Hierzulande gab es in bestimmten politischen Kreisen die Vorstellung, dass die Tschechoslowakei so fortschrittlich sei und den anderen Ländern der Region so weit voraus, dass sie die Mitgliedschaft in einer solchen Gruppe eher aufhalten würde. Am Ende überwog aber die Einstellung, dass diese Gruppe für Tschechien Sinn macht.
2: . 1993 kam es zur friedlichen Trennung der Tschechoslowakei. Zu einer Debatte über eine mögliche Auflösung der Visegrad-Gruppe führte dies aber nicht, sagt Michael Žantovský.
1: Sofern ich mich erinnere, gab es darüber keine sonderlich große Diskussion. Die beiden neu entstandenen Länder, die Tschechische und die Slowakische Republik,

0: waren die Nachfolgestaaten der Tschechoslowakei. Sie traten quasi automatisch etlichen Memoranden und Verträgen bei. Und so wurde auch die Slowakei Mitglied der Visegrad-Gruppe.
1: Gerade für das östliche Nachbarland Tschechiens war dies wohl ein Glücksfall, denn die Slowakei wurde damals von Wladimir Mečiar geführt und dies mit einem autokratischen und nationalistischen Regierungsstil. Die Slowakei drohte, international isoliert zu werden und ein Beitritt zu NATO und EU rückte in weite Ferne. Gerade in dieser Phase sei die Unterstützung der anderen drei Visegrad-Staaten ganz zentral gewesen, meint Jandowski heute.
2: Europa feiert seine Erweiterung und die dadurch gewonnene Einheit von Ost und West.
1: Am 1. Mai 2004 traten Ungarn, Polen, Tschechien und die Slowakei schließlich der Europäischen Union bei. Polen, Tschechien und Ungarn waren zudem bereits seit 1999 Mitglied der NATO. 2004 folgte dann auch Bratislava in das Verteidigungsbündnis nach. Der Weg zurück nach Europa, ein großer Teil von ihm, schien damit abgeschlossen. Doch für die Visegrad-Gruppe war der EU-Beitritt der vier Mitgliedstaaten ironischerweise vielleicht der Anfang vom Ende. Pavlina Janebova ist Leiterin der Forschungsabteilung des außenpolitischen Thinktanks AMO mit Sitz in Prag. Mitteleuropa und die Visegrad-Gruppe sind ihr besonderes Interessengebiet. Janebova sagt:
3: Po tom roce 2004 samozřejmě došlo jako k přemýšlení.
4: Nach 2004 wurde natürlich darüber nachgedacht, worum es nun in der Zusammenarbeit gehen solle. Im Hinblick auf die geografische Lage hätte es Sinn gemacht, sich auf Themen zu konzentrieren, die man gemeinsam hat. Das heißt etwa auf die Konvergenz mit dem Rest der Europäischen Union. Doch leider wurde diese Konvergenz auch nach 22 Jahren immer noch nicht vollständig erreicht.
1: Das heißt, bei der wirtschaftlichen Angleichung an die anderen EU-Staaten hinkten und hinken die Visegrad-Staaten hinterher. Die vier Länder sahen dies aber auch nie als ihr gemeinsames zentrales Ziel an. Stattdessen machte man ab 2004 gemeinsam Lobbyarbeit in Brüssel. Das große Thema, das alle beteiligten Länder vereinte, fand sich 2015.
5: Wir haben so vieles geschafft, wir schaffen das. Wir schaffen das und wo uns etwas im Wege steht.
1: Die sogenannte Flüchtlingskrise war ein Schlüsselmoment für die Visegrad-Gruppe. In Ungarn war damals schon 5 Jahre Viktor Orban an der Macht. In der Slowakei regierte Robert Fico, der derzeit wieder Ministerpräsident ist. In Polen kam im November 2015 die rechtskonservative Partei PiS an die Macht, die die Strukturen des Rechtsstaates im Land in den Folgejahren deutlich schwächen sollte. Und in Tschechien regierte der Sozialdemokrat Bohuslav Sobotka gemeinsam mit den Christdemokraten und der Partei ANO von Andrej Babiš, der heute zum zweiten Mal die Koalition in Tschechien anführt. Was die Regierungen in allen vier Ländern damals vereinte, war die Ablehnung der europäischen Migrationspolitik und die Überzeugung, keine Geflüchteten aufnehmen zu wollen.
3: To, co se stalo v tom roce 2015, bylo to, že
4: 2015 nahm die Visegrad-Gruppe unter der starken Führung von Viktor Orban die Rolle einer Alternative oder eines Dissidenten innerhalb der Europäischen Union ein. Viele Politiker, darunter auch Andrej Babiš und Robert Fico, sind das heute noch so. Sie denken, dass die Visegrad-Länder eine gemeinsame Mentalität teilen und einen gemeinsamen Blick auf die EU haben und dass man dies in Brüssel durchsetzen sollte.
1: Dabei sei eine Kooperation in einem festen Bündnis auf EU-Ebene eigentlich kontraproduktiv, meint Janebova.
4: Natürlich basiert die Europäische Union auf dem Prinzip, dass Koalitionen gebildet werden, um gemeinsam Interessen durchzusetzen. Es macht aber keinen Sinn, sich dafür in einer stabilen und dauerhaften Gruppe von 4 Staaten zusammenzutun. Denn in manchen Fragen ist man vielleicht einer Meinung, in anderen hat man aber unterschiedliche Ansichten. In der EU ist es förderlich, mit einer möglichst großen Anzahl an Ländern zu kooperieren und sich alle Türen offen zu halten.
1: Und auch die mehr von der gemeinsamen Identität der Visegrad-Staaten, die ja laut Jandowski auch Havel einst herausgestellt hatte, ist laut der Politikwissenschaftlerin abwegig. Und Janebova steht mit dieser Ansicht nicht alleine da. Apart Scholtes ist ein Mitteleuropäer, wie er im Buche steht. Seine Familie gehört der ungarischen Minderheit in der Slowakei an. Scholtes selbst emigrierte 1989 nach Westdeutschland, später kehrte er in die Slowakei zurück. Heute lebt er als Investigativjournalist in Prag. Dass die Visegrad-Gruppe eine gemeinsame Mentalität verbinden würde, das findet Scholtes nicht.
4: Die Unterschiede zwischen diesen Ländern sind himmelweit, was die Kultur und das Weltbild angeht. Polen ist in erster Linie ein bevölkerungsreiches Land mit einer starken Wirtschaft und der besten Armee in Europa. Tschechien und die Slowakei sind kulturell sehr weit entfernt. Dass die Tschechoslowakei zwei Bruderstaaten geschaffen hat, die sich nahestehen, ist schlichtweg ein Mythos. Die Slowaken ähneln kulturell vielmehr den Ungarn und Polen nimmt diese Staaten im Süden gar nicht wirklich wahr. Das Land ist viel mehr nach Westen und Norden orientiert.
1: Diese Einschätzung teilt auch Pavlina Janebova.
4: Die polnische Außenpolitik ist viel ambitionierter und strategischer. Polen richtet seinen Blick vor allem gen Norden und arbeitet auch mit den baltischen Ländern zusammen. Der Süden, das heißt die anderen Visegrad-Staaten, bleibt außen vor.
1: Janne Bovar bezeichnet die Visegrad-Gruppe im Interview als ein abstraktes Konzept, das keine reale Funktion mehr erfülle. Einer der Gründe dafür sei, dass die V4 keinen wirklichen Rechtsstatus habe. Denn in der Erklärung von 1991 wurden zwar zahlreiche Ziele festgelegt, eine institutionelle Verankerung wurde aber nicht beschlossen. Die Gruppe funktioniert deshalb bis heute eher informell und konsensbasiert. Die einzige wirkliche Institution ist der internationale Visegrad-Fonds, der 2000 gegründet wurde und in Bratislava sitzt.
4: Der Fonds verwaltet Finanzmittel, die von den Regierungen der vier Länder bereitgestellt werden. Es werden Projekte von Organisationen und Menschen unterstützt, die nachbarschaftlichen Beziehungen in der Region stärken sollen.
1: Der Visegrad-Fonds verfügt laut eigener Aussage über ein Jahresbudget von immerhin 11 Millionen Euro. Er vergibt Stipendien für Studierende und Residenzen an Kunstschaffende. Aber wie funktioniert davon abgesehen die eigentliche politische Zusammenarbeit?
4: Der Vorsitz der Gruppe rotiert. Für jeweils ein Jahr hat immer eines der Länder das Amt inne. Außerdem gibt es Treffen auf Ebene der Premierminister, der Präsidenten und der Parlamentschefs.
1: Das Problem dabei ist, dass konkrete Ergebnisse oft ausbleiben und eine konstruktive Diskussion aufgrund der unterschiedlichen Ansichten nicht stattfindet. Scholtes sagt,
4: es gibt nur sehr kurze Perioden, in denen alle vier Länder politisch einer Ansicht sind. Meistens gibt es hingegen Spannungen und Meinungsverschiedenheiten. Oftmals sind zwei Länder für etwas und zwei dagegen. Und so kann das Ganze gar nicht funktionieren. A priori už
1: nefunkčné. Am deutlichsten illustrieren dies die Beziehungen zu Russland. Ungarn pflegte unter Viktor Orban eine enge Nähe zum Kreml. Der slowakische Ministerpräsident Robert Fico ist ebenso auf Kuschelkurs mit Wladimir Putin. Zuletzt kamen die beiden am 9. Mai dieses Jahres persönlich in Moskau zusammen. Polen hingegen sieht Russland angesichts des Angriffskrieges gegen die Ukraine als Sicherheitsbedrohung an. Zu diesen Meinungsverschiedenheiten kommt hinzu, dass die Ansichten in den einzelnen Staaten teils stark variieren, je nachdem, wer gerade an der Macht ist. So war Tschechien unter dem konservativen Premier Petr Fiala ein großer Unterstützer der Ukraine. Doch mit dem neuen Kabinett von Andrej Babiš regieren seit kurzem drei Parteien in Prag, die Kiew weniger unter die Arme greifen wollen. Die Munitionsinitiative für das angegriffene Land wurde zwar beibehalten, sie wird aber nicht mehr von tschechischer Seite finanziert. Einige Regierungspolitiker machen zudem Stimmung gegen die ukrainischen Geflüchteten im Land. Und vor allem die rechtsnationalistische Kleinpartei Freiheit und direkte Demokratie forderte in der Vergangenheit immer wieder eine Normalisierung der Beziehungen zum Kreml. Wenngleich die neue Regierung in Tschechien vielleicht keine 180-Grad-Kehrtwende in der Russlandpolitik vollführt, eine 120-Grad-Wende dürfte es allemal sein. Und das Gleiche lässt sich seit Ende vergangenen Jahres auch über die Einstellung zur Visegrad-Gruppe sagen. Petr Fiala war dahingehend nämlich eher zurückhaltend. Auch die sonst so engen Beziehungen nach Bratislava lagen zwischenzeitlich wegen der Kreml-Nähe des Nachbarn auf Eis. Besonders gut illustrierte dies die EU-Ratspräsidentschaft 2022, als Prag seine europäische Verantwortung bewusst über regionale Loyalitäten stellte, während Ungarns Ministerpräsident Orbán ein gemeinsames Vorgehen der EU oftmals blockierte. Die Zusammenarbeit in der Visegrad-Gruppe erreichte damit gewissermaßen ihren Tiefpunkt. Die tschechische Regierung von Andrej Babiš beschwört die Visegrad-Gruppe aber nun bei jeder Gelegenheit wieder herauf. So auch im Regierungsprogramm, wie Pavlína Janebová erläutert.
4: Visegrád wird in dem Programm an zentraler Stelle als eine der grundlegenden Plattformen der tschechischen Außenpolitik erwähnt. Deutschland hingegen wird nicht explizit genannt. Dabei ist Deutschland der wichtigste Handelspartner nicht nur von Tschechien, sondern von allen Visegrad-Staaten. Eigentlich macht dies also keinen Sinn. Ich denke, dahinter steht, dass die Wähler der drei Koalitionspartner die Visegrad-Gruppe mögen, weil sie sich mit der kritischen Einstellung zur EU identifizieren können.
1: Vor allem betrifft dies die ablehnende Haltung in Sachen Klima- und Migrationspolitik. Die große Unterstützung der tschechischen Regierung für die Initiative kann aber auch als Annäherung an Viktor Orbán gelesen werden. Der galt dem tschechischen Kabinett in vielen Dingen als Vorbild. Andrej Babiš hielt mit seiner Unterstützung für den Autokraten in Budapest dann auch nicht hinter dem Berg und machte Wahlkampf für Orbán. Doch nach 16 Jahren wurde Viktor Orbán Mitte April abgewählt. Der neue ungarische Ministerpräsident ist Péter Modrá, ein Konservativer, der definitiv kein Russlandfreund ist, sondern die Rechtsstaatlichkeit im Land wiederherstellen will und die Nähe zu Brüssel sucht. Wie wird das die Visegrad-Gruppe beeinflussen?
6: Hnacím motorom bude stále to Maďarsko, takže ideovým motorom tohoto skupenia.
7: Die treibende Kraft und der ideologische Vordenker wird weiterhin Ungarn sein. Viel wird auch davon abhängen, wie die Wahlen in Polen ausgehen. Sollte es dort zu einem Regierungswechsel kommen, ist Péter Magyar sicher auch komplett mit der PiS-Partei kompatibel.
1: Für wahrscheinlich hält Scholz es zudem, dass Magyar sich um eine Erweiterung der Visegrad-Gruppe bemühen wird.
7: Die ungarischen Kommentatoren sprechen halb im Spaß und halb im Ernst über den Habsburger Club. Magyar wird versuchen, Österreich in die Gruppe mitteleuropäischer Staaten einzuladen und womöglich auch Kroatien und Slowenien.
1: Péter Modrá wäre dabei nicht der Erste, der eine Erweiterung des Bündnisses anstrebt. Bereits 2013 machte Tschechiens damaliger Präsident Miloš Zeman den Vorschlag der Erweiterung um Österreich und Slowenien. Die Idee stieß allerdings nicht auf Anklang. Hinsichtlich der neuen Situation in Ungarn glaubt Pavlína Janebová ebenso wie Apart Scholtes, dass der neue Ministerpräsident an der Visegrad-Gruppe festhalten wird.
3: Petr Magyar deklaroval, že střední Evropa je pro něj důležitá.
4: Petr Magyar hat bereits klar gemacht, dass ihm Mitteleuropa wichtig ist und er hat dabei auch die Visegrad-Gruppe erwähnt. Ich denke, er wird sich um gute Beziehungen bemühen. Er will die Initiative aber nicht so betrachten wie Viktor Orbán. Dieser hatte die Tendenz, die Gruppe als Plattform für seine außenpolitischen Präferenzen zu sehen. Er dachte, dass die Visegrad-Gruppe die Zukunft des wahrhaftigen Europas ist, eines gesunden, normalen Europas, wenn das westliche Europa degeneriert ist und dekadent und gleichgeschlechtliche Ehen erlaubt. Das ist bei Péter Modrá anders. Er will einfach nur gute Beziehungen in der Region haben.
1: Auch wenn die Startbedingungen vielleicht nicht die besten sind, geht die Politikwissenschaftlerin nicht davon aus, dass Babiš und Modrá Probleme miteinander bekommen könnten. Zudem sieht Janebová in dem Führungswechsel in Ungarn eine Chance, dass sich die Visegrad-Gruppe nun auf konkrete Aspekte der grenzüberschreitenden Zusammenarbeit konzentriert, etwa auf die Infrastruktur oder die Energieversorgung. Dass Tschechien nun Ungarns Rolle in Brüssel einnehmen könnte und EU-Sanktionspakete gegen Russland oder die Unterstützung der Ukraine blockiert, das glaubt Janebová nicht.
3: Andrej Babiš na tom podle mě nemá zájem. Navzdory tomu, že ta vláda,
4: koaliční... Ich denke, Andrej Babiš hat daran kein Interesse. Seine Regierungskoalition ist in vielen Dingen zwar viel radikaler, als wir erwartet haben. Aber Babiš ist sehr an einer annehmbaren Reputation in der Europäischen Union gelegen. Er will nicht in die Rolle gelangen, in der Viktor Orbán war. Diesem hat nämlich niemand mehr vertraut und beim Europäischen Rat wurde er an die Seite gedrängt.
1: Aber wie sieht es mit den Beziehungen zu Russland und dem Einfluss des Landes in Europa aus?
8: You were on all headlines in the Russian media today.
9: Oh, did I say something wrong?
1: Als im März dieses Jahres offengelegt wurde, dass Ungarns Außenminister Peter Szijjártó über Jahre hinweg vertrauliche Informationen an seinen russischen Amtskollegen Sergej Lavrov weitergegeben hat, trieb das vielen Europäern Sorgenfalten auf die Stirn. Dass nun aufgrund der neuen proeuropäischen Regierung in Budapest demnächst Tschechiens Außenminister mit Moskau telefoniert, das glaubt Pavlina Janebova nicht. Aber was ist mit den russischen Kapazitäten, die bisher in Ungarn investiert wurden, um Wahlen und die öffentliche Meinung zu beeinflussen? Droht nun, dass Moskau diese Aktivitäten nach Tschechien verlagert? Daran glaubt Arpad Scholtes nicht. Vielmehr könnte Moskau versuchen, die Slowakei noch enger an sich zu binden.
7: Die Slowakei diente bereits bei den zurückliegenden Wahlen in Tschechien als Stützpunkt für hybride Operationen. Denn in der Slowakei bewegen sich russische Agenten mit der gleichen Freiheit wie im eigenen Land. Und das war sicher auch in Ungarn der Fall. Ich weiß von meinen Quellen, dass ein Großteil des Personals und auch der ökonomischen Mittel, die die Russische Föderation in Ungarn hatte, mittlerweile in die Slowakei verlagert wurden.
1: Arpad Scholtes ist der Ansicht, dass die aktuelle prorussische Politik der Slowakei wohl das Einzige ist, was die Zusammenarbeit der Visegrad-Gruppe derzeit ins Wanken bringen könnte. Denn im Fall, dass gleichzeitig die anderen drei Staaten einen radikal proeuropäischen Kurs einschlagen würden, könnte tatsächlich ein Zerfall des Bündnisses drohen. Für wahrscheinlich hält der Journalist dies aber nicht. Und ebenso wenig geht Scholtes davon aus, dass eines der vier Länder irgendwann einmal im Alleingang seinen Austritt aus dem Verbund bekannt gibt.
7: Da dies bisher keiner gemacht hat, rechne ich nicht damit, dass es dazu in naher Zukunft kommt. Denn es gab schon etliche Gelegenheiten. Die Regierung von Peter Fiala hätte sagen können, dass Visegrad Unsinn ist und man aussteigt. Ebenso gab es eine slowakische Regierung, die das Gleiche hätte tun können. Und auch Polen hätte bekannt geben können, dass dieses Projekt tot ist und man nicht mehr daran teilhaben will. Aber ich kann mir nicht wirklich vorstellen, dass eines der vier Länder die Visegrad-Gruppe auf diese Art und Weise sprengt.
1: Einen Sinn am Fortbestand der Gruppe sieht Scholtes derweil nicht. Er denke, die Gruppe sei ein Relikt aus alten Zeiten, das man am besten liquidieren sollte, sagt der Journalist. Aber warum sehen das die Politiker in den vier Ländern anders?
7: Sicher spielen da auch Minderwertigkeitskomplexe eine Rolle. Diese Länder haben das Gefühl, dass sie sich zu einem großen, starken Block zusammentun müssen, um in der EU gleichberechtigt zu sein. Sie tun so, als würden sie nicht wissen, dass jedes Land eine gleichberechtigte Stimme in der EU hat.
1: Der Diplomat Michael Jantowski sieht trotz aller Kritik weiterhin einen Sinn in der Visegrad-Gruppe, schon allein wegen des historischen Charakters des Bündnisses. Auch das Argument, dass sich mit den Regierungen permanent die Meinungen unter den Mitgliedstaaten ändern und eine Kontinuität so quasi unmöglich ist, will Jantowski nicht gelten lassen.
0: Manchmal gibt es in einigen Ländern liberale und demokratische Parteien und in anderen eher populistische oder nationalistische. Das ist der Zusammenarbeit natürlich nicht zuträglich. Mitunter gibt es auch andere Ansichten in internationalen Fragen, etwa wenn es um die russische Aggression in der Ukraine geht. Das ist nun einmal die Realität. Aber auch in solchen Fällen ist es wichtig, dass es die Möglichkeit zu Treffen auf höchster Ebene gibt, bei denen wir unsere Partner überzeugen und uns ihre Argumente anhören können.
1: Pavlina Janebova bewertet die Geschichte der Visegrad-Gruppe im Interview durchaus als erfolgreich. So sei der EU-Beitritt vergleichsweise schnell erreicht worden, sagt die Politikwissenschaftlerin. Traurig sei allerdings mitunter die Wahrnehmung der Regionen in den Augen des Rests von Europa.
3: Po 36 Jahren od
4: Auch 36 Jahre nach dem Fall des Eisernen Vorhangs und 22 Jahre nach dem EU-Beitritt weiß man in manchen Staaten, vor allem im Westen Europas, immer noch wenig über diese Region in Mitteleuropa. Es mangelt an Bewusstsein dafür. Zugleich gibt es Vorurteile, die Menschen sind nicht in der Lage, die Länder zu unterscheiden. Dahingehend hat sich die Visegrad-Gruppe keinen Gefallen getan, als sie 2015 als ein Block in der Migrationsfrage aufgetreten ist.
1: Ähnlich wie Michael Žantrovský sieht Pavlína Janebová die Tage der Visegrad-Gruppe aber noch nicht gezählt.
4: Ich denke, dass diese Gruppe lediglich einen neuen Inhalt benötigt. Und dieser Impuls kann mit Petr Maďar kommen. Auf der anderen Seite wird Maďar in den kommenden 4 Jahren alle Hände voll zu tun haben. Es wird sich erst noch zeigen, ob er seine Versprechen erfüllen kann und überhaupt Kapazitäten dafür haben wird, sich mit Mitteleuropa zu beschäftigen. Die Visegrad-Gruppe ist aber so oder so noch nicht überholt. Schon allein, weil sie in den Herzen der Öffentlichkeit in der Tschechischen Republik und auch in den anderen Ländern anscheinend einen festen Platz hat.
10: Das war die 3. Folge der 3. Staffel von 6x Tschechien, einem Podcast der Sächsischen Landeszentrale für politische Bildung und von Radio Prag International. Alle Folgen finden Sie dort, wo es Podcasts gibt, etwa bei Spotify und Apple Podcasts. In 2 Wochen wird es um das tschechische Gesundheitssystem gehen. Für heute war es das von uns. Aus Prag verabschiedet sich Till Janzer. Auf Wiederhören und naslyšenou.

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2: Ahoi und willkommen, mein Name ist Till Janzer. Heute hören Sie bei uns die dritte Folge unseres Podcasts 6x Tschechien. Diesmal geht es um Tschechien und die Visegrad-Gruppe. Ferdinand Hauser hat für uns zu dem Thema recherchiert.
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4: Vor 35 Jahren wurde in einem beschaulichen Städtchen in Ungarn die Visegrad-Gruppe gegründet. Einst war das Bündnis ein Symbol für die Rückkehr nach Europa nach dem Umbruch von 1989. Heute ist die lose Gruppe, die aus Polen, Ungarn, Tschechien und der Slowakei besteht, oftmals eher Sinnbild europäischer Spaltung. Denn die Sichtweise auf zentrale Fragen weicht mitunter ab. Und auch aufgrund von Mängeln in Sachen Rechtsstaatlichkeit wird die Visegrad-Gruppe innerhalb der Europäischen Union oftmals als Problemkind gesehen. Aber wie genau funktioniert die Initiative heute? Was wird sich mit der Abwahl von Viktor Orban als ungarischem Ministerpräsidenten verändern? Und brauchen die vier mitteleuropäischen Länder heute überhaupt noch eine Visegrad-Gruppe? Das sind die Fragen für die dritte Folge der dritten Staffel von 6x Tschechien, einem Podcast der Sächsischen Landeszentrale für politische Bildung und von Radio Prag International. Mein Name ist Ferdinand Hauser und ich habe diese Folge gemeinsam mit Ivo Watzig vorbereitet. Die Visegrad-Gruppe wurde am 15. Februar 1991 auf der Burg der gleichnamigen ungarischen Stadt an der Donau gegründet. Die entsprechende Erklärung unterzeichneten damals der ungarische Ministerpräsident Jozef Antal, der polnische Präsident Lech Wałęsa und der tschechoslowakische Präsident Václav Havel. Teil der tschechoslowakischen Delegation war auch Michael Žantovský. Der spätere Diplomat war damals Sprecher und politischer Berater von Václav Havel. Und gerade Havel sei derjenige gewesen, der die Entstehung der Visegrad-Gruppe entscheidend vorangetrieben habe, sagt Žantovský.
5: Václav Havel war bezesporu Initiatorem der Myšlenky.
6: Er war zweifelsohne der Initiator dieser Idee. Er hatte die Vorstellung, dass die Länder Mitteleuropas nach der Phase des Kommunismus schnell zurück nach Europa gelangen sollten. Und dafür sollte es eben eine regionale Initiative geben, die auf den Gemeinsamkeiten in Geschichte, Kultur, Sprache und Religion beruht.
4: Die Rückkehr nach Europa war dabei bereits während der samtenen Revolution von 1989 eines der zentralen Schlagworte gewesen, erinnert sich der

0: Heute gibt es aufgrund von Meinungsverschiedenheiten mitunter hingegen Phasen, in denen die Zusammenarbeit der Gruppe nahezu zum Erliegen kommt. Doch bleiben wir vorerst bei der geschichtlichen Entwicklung. Eines der zentralen Ziele bei der Gründung der Visegrad-Gruppe war der Beitritt zur Europäischen Union und zur NATO. Zudem sollten historische Konflikte zwischen den drei Mitgliedsländern überwunden werden. Und Havel sei es um noch eine weitere Sache gegangen, meint Žantovský.
1: Er war der Ansicht, dass unsere gemeinsame Erfahrung mit totalitären Regimes nützlich sein könnte, um die weitere Entwicklung Europas voranzubringen und ein erneutes Aufkommen dieses totalitären, diktatorischen Virus zu verhindern. Angesichts der Beitrittsverhandlungen zur EU und zur NATO geriet dieses Motiv in den Hintergrund, aber es war definitiv ein ganz wichtiges.
0: Die Vertragsunterzeichnung auf der Burg hoch über der Donau im Februar 1991 war nur der Höhepunkt eines längeren Prozesses, erinnert sich Žantovský.
1: Neun Monate zuvor, im April 1990, gab es bereits ein Treffen der drei Länder in Bratislava. Ich sage deshalb immer, dass diese Initiative in Bratislava gezeugt wurde und in Visegrad wurde sie geboren.
0: Die Entscheidung für diesen Geburtsort kam dabei nicht von ungefähr, denn in Visegrad kamen 1335 die Könige Polens, Böhmens und Ungarns zusammen, um eine Zusammenarbeit in Politik- und Handelsfragen zu beschließen. Doch nicht nur dieser mittelalterliche Zusammenschluss war ein Vorbild für die moderne Visegrad-Gruppe. Auch die Benelux-Staaten und die Kooperation der skandinavischen Länder hätten als Inspiration gedient, sagt Žantovský. Neben der Kooperation der drei Länder Ungarn, Polen und Tschechoslowakei standen damals auch noch andere Formate zur Debatte.
1: Es gab Alternativvorschläge, die eine andere Architektur einer solchen Gruppe vorsahen, etwa die Zusammenarbeit im Donauraum. Dazu hätte natürlich auch Österreich gehört und gewissermaßen hätte es sich um die Grenzen der einstigen österreichisch-ungarischen Monarchie gehandelt.
0: Doch schließlich fiel die Entscheidung für den Zusammenschluss in der Visegrad-Gruppe. Durchaus gab es damals aber auch kritische Stimmen. Einer der größten Gegner der Kooperation der drei Länder war Václav Klaus, Tschechiens damaliger Premier und späterer Präsident.
1: Hierzulande gab es in bestimmten politischen Kreisen die Vorstellung, dass die Tschechoslowakei so fortschrittlich sei und den anderen Ländern der Region so weit voraus, dass sie die Mitgliedschaft in einer solchen Gruppe eher aufhalten würde. Am Ende überwog aber die Einstellung, dass diese Gruppe für Tschechien Sinn macht.
0: . 1993 kam es zur friedlichen Trennung der Tschechoslowakei. Zu einer Debatte über eine mögliche Auflösung der Visegrad-Gruppe führte dies aber nicht, sagt Michael Žantovský.
1: Sofern ich mich erinnere, gab es darüber keine sonderlich große Diskussion. Die beiden neu entstandenen Länder, die Tschechische und die Slowakische Republik, waren die Nachfolgestaaten der Tschechoslowakei. Sie traten quasi automatisch etlichen Memoranden und Verträgen bei. Und so wurde auch die Slowakei Mitglied der Visegrad-Gruppe.
0: Gerade für das östliche Nachbarland Tschechiens war dies wohl ein Glücksfall, denn die Slowakei wurde damals von Wladimir Mečiar geführt und dies mit einem autokratischen und nationalistischen Regierungsstil. Die Slowakei drohte, international isoliert zu werden und ein Beitritt zu NATO und EU rückte in weite Ferne. Gerade in dieser Phase sei die Unterstützung der anderen drei Visegrad-Staaten ganz zentral gewesen, meint Žantovský heute.
2: Europa feiert seine Erweiterung und die dadurch gewonnene Einheit von Ost und West.
0: Am 1. Mai 2004 traten Ungarn, Polen, Tschechien und die Slowakei schließlich der Europäischen Union bei. Polen, Tschechien und Ungarn waren zudem bereits seit 1999 Mitglied der NATO. 2004 folgte dann auch Bratislava in das Verteidigungsbündnis nach. Der Weg zurück nach Europa, ein großer Teil von ihm, schien damit abgeschlossen. Doch für die Visegrad-Gruppe war der EU

0: EU-Beitritt der 4 Mitgliedstaaten ironischerweise vielleicht der Anfang vom Ende. Pavlina Janebova ist Leiterin der Forschungsabteilung des außenpolitischen Thinktanks AMO mit Sitz in Prag. Mitteleuropa und die Visegrad-Gruppe sind ihr besonderes Interessengebiet. Janebova sagt:
1: Po tom roce 2004 samozřejmě došlo jako k přemýšlení.
2: Nach 2004 wurde natürlich darüber nachgedacht, worum es nun in der Zusammenarbeit gehen solle. Im Hinblick auf die geografische Lage hätte es Sinn gemacht, sich auf Themen zu konzentrieren, die man gemeinsam hat. Das heißt etwa auf die Konvergenz mit dem Rest der Europäischen Union. Doch leider wurde diese Konvergenz auch nach 22 Jahren immer noch nicht vollständig erreicht.
0: Das heißt, bei der wirtschaftlichen Angleichung an die anderen EU-Staaten hinkten und hinken die Visegrad-Staaten hinterher. Die 4 Länder sahen dies aber auch nie als ihr gemeinsames zentrales Ziel an. Stattdessen machte man ab 2004 gemeinsam Lobbyarbeit in Brüssel. Das große Thema, das alle beteiligten Länder vereinte, fand sich 2015.
3: Wir haben so vieles geschafft, wir schaffen das. Wir schaffen das und wo uns etwas im Wege steht.
0: Die sogenannte Flüchtlingskrise war ein Schlüsselmoment für die Visegrad-Gruppe. In Ungarn war damals schon 5 Jahre Viktor Orban an der Macht. In der Slowakei regierte Robert Fico, der derzeit wieder Ministerpräsident ist. In Polen kam im November 2015 die rechtskonservative Partei PiS an die Macht, die die Strukturen des Rechtsstaates im Land in den Folgejahren deutlich schwächen sollte. Und in Tschechien regierte der Sozialdemokrat Bohuslav Sobotka gemeinsam mit den Christdemokraten und der Partei ANO von Andrej Babiš, der heute zum zweiten Mal die Koalition in Tschechien anführt. Was die Regierungen in allen 4 Ländern damals vereinte, war die Ablehnung der europäischen Migrationspolitik und die Überzeugung, keine Geflüchteten aufnehmen zu wollen.
1: To, co se stalo v tom roce 2015, bylo to, že Visegrád pod...
2: 2015 nahm die Visegrad-Gruppe unter der starken Führung von Viktor Orbán die Rolle einer Alternative oder eines Dissidenten innerhalb der Europäischen Union ein. Viele Politiker, darunter auch Andrej Babiš und Robert Fico, sind das heute noch so. Sie denken, dass die Visegrad-Länder eine gemeinsame Mentalität teilen und einen gemeinsamen Blick auf die EU haben und dass man dies in Brüssel durchsetzen sollte.
0: Dabei sei eine Kooperation in einem festen Bündnis auf EU-Ebene eigentlich kontraproduktiv, meint Janebova.
2: Natürlich basiert die Europäische Union auf dem Prinzip, dass Koalitionen gebildet werden, um gemeinsam Interessen durchzusetzen. Es macht aber keinen Sinn, sich dafür in einer stabilen und dauerhaften Gruppe von 4 Staaten zusammenzutun. Denn in manchen Fragen ist man vielleicht einer Meinung, in anderen hat man aber unterschiedliche Ansichten. In der EU ist es förderlich, mit einer möglichst großen Anzahl an Ländern zu kooperieren und sich alle Türen offen zu halten.
0: Und auch die mehr von der gemeinsamen Identität der Visegrad-Staaten, die ja laut Jandowski auch Havel einst herausgestellt hatte, ist laut der Politikwissenschaftlerin abwegig. Und Janebova steht mit dieser Ansicht nicht alleine da. Apart Scholtes ist ein Mitteleuropäer, wie er im Buche steht. Seine Familie gehört der ungarischen Minderheit in der Slowakei an. Scholtes selbst emigrierte 1989 nach Westdeutschland. Später kehrte er in die Slowakei zurück. Heute lebt er als Investigativjournalist in Prag. Dass die Visegrad-Gruppe eine gemeinsame Mentalität verbinden würde, das findet Scholtes nicht.
4: Die Unterschiede zwischen diesen Ländern sind himmelweit, was die Kultur und das Weltbild angeht. Polen ist in erster Linie ein bevölkerungsreiches Land mit einer starken Wirtschaft und der besten Armee in Europa. Tschechien und die Slowakei sind kulturell sehr weit entfernt. Dass die Tschechoslowakei 2 Bruderstaaten geschaffen hat, die sich nahestehen, ist schlichtweg ein Mythos. Die Slowaken ähneln kulturell vielmehr den Ungarn und Polen nimmt diese Staaten im Süden gar nicht wirklich wahr. Das Land ist viel mehr nach Westen und Norden orientiert.
0: Diese Einschätzung teilt auch Pavlina Janebova.
2: Die polnische Außenpolitik ist viel ambitionierter und strategischer. Polen richtet seinen Blick vor allem gen Norden und arbeitet auch mit den baltischen Ländern zusammen. Der Süden, das heißt die anderen Visegrad-Staaten, bleibt außen vor.
0: Janne Bovar bezeichnet die Visegrad-Gruppe im Interview als ein abstraktes Konzept, das keine reale Funktion mehr erfülle. Einer der Gründe dafür sei, dass die V4 keinen wirklichen Rechtsstatus habe. Denn in der Erklärung von 1991 wurden zwar zahlreiche Ziele festgelegt, eine institutionelle Verankerung wurde aber nicht beschlossen. Die Gruppe funktioniert deshalb bis heute eher informell und konsensbasiert. Die einzige wirkliche Institution ist der Internationale Visegrad-Fonds, der 2000 gegründet wurde und in Bratislava sitzt.
2: Der Fonds verwaltet Finanzmittel, die von den Regierungen der vier Länder bereitgestellt werden. Es werden Projekte von Organisationen und Menschen unterstützt, die nachbarschaftlichen Beziehungen in der Region stärken sollen.
0: Der Visegrad-Fonds verfügt laut eigener Aussage über ein Jahresbudget von immerhin 11 Millionen Euro. Er vergibt Stipendien für Studierende und Residenzen an Kunstschaffende. Aber wie funktioniert davon abgesehen die eigentliche politische Zusammenarbeit?
2: Der Vorsitz der Gruppe rotiert. Für jeweils ein Jahr hat immer eines der Länder das Amt inne. Außerdem gibt es Treffen auf Ebene der Premierminister, der Präsidenten und der Parlamentschefs.
0: Das Problem dabei ist, dass konkrete Ergebnisse oft ausbleiben und eine konstruktive Diskussion aufgrund der unterschiedlichen Ansichten nicht stattfindet. Scholtes sagt,
4: es gibt nur sehr kurze Perioden, in denen alle vier Länder politisch einer Ansicht sind. Meistens gibt es hingegen Spannungen und Meinungsverschiedenheiten. Oftmals sind zwei Länder für etwas und zwei dagegen. Und so kann das Ganze gar nicht funktionieren.
0: Am deutlichsten illustrieren dies die Beziehungen zu Russland. Ungarn pflegte unter Viktor Orban eine enge Nähe zum Kreml. Der slowakische Ministerpräsident Robert Fico ist ebenso auf Kuschelkurs mit Wladimir Putin. Zuletzt kamen die beiden am 9. Mai dieses Jahres persönlich in Moskau zusammen. Polen hingegen sieht Russland angesichts des Angriffskrieges gegen die Ukraine als Sicherheitsbedrohung an. Zu diesen Meinungsverschiedenheiten kommt hinzu, dass die Ansichten in den einzelnen Staaten teils stark variieren, je nachdem, wer gerade an der Macht ist. So war Tschechien unter dem konservativen Premier Petr Fiala ein großer Unterstützer der Ukraine. Doch mit dem neuen Kabinett von Andrej Babiš regieren seit kurzem drei Parteien in Prag, die Kiew weniger unter die Arme greifen wollen. Die Munitionsinitiative für das angegriffene Land wurde zwar beibehalten, sie wird aber nicht mehr von tschechischer Seite finanziert. Einige Regierungspolitiker machen zudem Stimmung gegen die ukrainischen Geflüchteten im Land. Und vor allem die rechtsnationalistische Kleinpartei Freiheit und direkte Demokratie forderte in der Vergangenheit immer wieder eine Normalisierung der Beziehungen zum Kreml. Wenngleich die neue Regierung in Tschechien vielleicht keine 180-Grad-Kehrtwende in der Russlandpolitik vollführt, eine 120-Grad-Wende dürfte es allemal sein. Und das Gleiche lässt sich seit Ende vergangenen Jahres auch über die Einstellung zur Visegrad-Gruppe sagen. Petr Fiala war dahingehend nämlich eher zurückhaltend. Auch die sonst so engen Beziehungen nach Bratislava lagen zwischenzeitlich wegen der Kreml-Nähe des Nachbarn auf Eis. Besonders gut illustrierte dies die EU-Ratspräsidentschaft 2022, als Prag seine europäische Verantwortung bewusst über regionale Loyalitäten stellte, während Ungarns Ministerpräsident Orban ein gemeinsames Vorgehen der EU oftmals blockierte. Die Zusammenarbeit in der Visegrad-Gruppe erreichte damit gewissermaßen ihren Tiefpunkt. Die tschechische Regierung von Andrej Babiš beschwört die Visegrad-Gruppe aber nun bei jeder Gelegenheit wieder herauf. So auch im Regierungsprogramm, wie Pavlina Janebova erläutert.
2: Visegrad wird in dem Programm an zentraler Stelle als eine der grundlegenden Plattformen der tschechischen Außenpolitik erwähnt. Deutschland hingegen wird nicht explizit genannt. Dabei ist Deutschland der wichtigste Handelspartner nicht nur von Tschechien, sondern von allen Visegrad-Staaten. Eigentlich macht dies also keinen Sinn. Ich denke, dahinter steht, dass die Wähler der drei Koalitionspartner die Visegrad-Gruppe mögen, weil sie sich mit der kritischen Einstellung zur EU identifizieren können.
0: Vor allem betrifft dies die ablehnende Haltung in Sachen Klima- und Migrationspolitik. Die große Unterstützung der tschechischen Regierung für die Initiative kann aber auch als Annäherung an Viktor Orbán gelesen werden. Der galt dem tschechischen Kabinett in vielen Dingen als Vorbild. Andrej Babiš hielt mit seiner Unterstützung für den Autokraten in Budapest dann auch nicht hinter dem Berg und machte Wahlkampf für Orbán. Doch nach 16 Jahren wurde Viktor Orbán Mitte April abgewählt. Der neue ungarische Ministerpräsident ist Péter Magyar, ein Konservativer, der definitiv kein Russlandfreund ist, sondern die Rechtsstaatlichkeit im Land wiederherstellen will und die Nähe zu Brüssel sucht. Wie wird das die Visegrad-Gruppe beeinflussen?
5: Hnacím motorom bude stále to Maďarsko, takže ideovým motorom tohoto skupenia.
4: Die treibende Kraft und der ideologische Vordenker wird weiterhin Ungarn sein. Viel wird auch davon abhängen, wie die Wahlen in Polen ausgehen. Sollte es dort zu einem Regierungswechsel kommen, ist Péter Magyar sicher auch komplett mit der PiS-Partei kompatibel.
0: Für wahrscheinlich hält Scholz es zudem, dass Magyar sich um eine Erweiterung der Visegrad-Gruppe bemühen wird.
4: Die ungarischen Kommentatoren sprechen halb im Spaß und halb im Ernst über den Habsburger Club. Magyar wird versuchen, Österreich in die Gruppe mitteleuropäischer Staaten einzuladen und womöglich auch Kroatien und Slowenien.
0: Péter Magyar wäre dabei nicht der Erste, der eine Erweiterung des Bündnisses anstrebt. Bereits 2013 machte Tschechiens damaliger Präsident Miloš Zeman den Vorschlag der Erweiterung um Österreich und Slowenien. Die Idee stieß allerdings nicht auf Anklang. Hinsichtlich der neuen Situation in Ungarn glaubt Pavlina Janebova ebenso wie Apart Scholtes, dass der neue Ministerpräsident an der Visegrad-Gruppe festhalten wird.
1: Péter Magyar deklaroval, že střední Evropa je pro něj důležitá.
2: Péter Magyar hat bereits klar gemacht, dass ihm Mitteleuropa wichtig ist und er hat dabei auch die Visegrad-Gruppe erwähnt. Ich denke, er wird sich um gute Beziehungen bemühen. Er will die Initiative aber nicht so betrachten wie Viktor Orbán. Dieser hatte die Tendenz, die Gruppe als Plattform für seine außenpolitischen Präferenzen zu sehen. Er dachte, dass die Visegrad-Gruppe die Zukunft des wahrhaftigen Europas ist, eines gesunden, normalen Europas, wenn das westliche Europa degeneriert ist und dekadent und gleichgeschlechtliche Ehen erlaubt. Das ist bei Péter Magyar anders. Er will einfach nur gute Beziehungen in der Region haben.
0: Auch wenn die Startbedingungen vielleicht nicht die besten sind, geht die Politikwissenschaftlerin nicht davon aus, dass Babiš und Magyar Probleme miteinander bekommen könnten. Zudem sieht Janebova in dem Führungswechsel in Ungarn eine Chance, dass sich die Visegrad-Gruppe nun auf konkrete Aspekte der grenzüberschreitenden Zusammenarbeit konzentriert, etwa auf die Infrastruktur oder die Energieversorgung. Dass Tschechien nun Ungarns Rolle in Brüssel einnehmen könnte und EU-Sanktionspakete gegen Russland oder die Unterstützung der Ukraine blockiert, das glaubt Janebova nicht.
1: Andrej Babiš na tom podle mě nemá zájem. Navzdory tomu, že ta vláda,
2: koaliční... Ich denke, Andrej Babiš hat daran kein Interesse. Seine Regierungskoalition ist in vielen Dingen zwar viel radikaler, als wir erwartet haben. Aber Babiš ist sehr an einer annehmbaren Reputation in der Europäischen Union gelegen. Er will nicht in die Rolle gelangen, in der Viktor Orbán war. Diesem hat nämlich niemand mehr vertraut und beim Europäischen Rat wurde er an die Seite gedrängt.
0: Aber wie sieht es mit den Beziehungen zu Russland und dem Einfluss des Landes in Europa aus?
6: You were on all headlines in the Russian media today.
7: Oh, did I say something wrong?
0: Als im März dieses Jahres offengelegt wurde, dass Ungarns Außenminister Péter Szijjártó über Jahre hinweg vertrauliche Informationen an seinen russischen Amtskollegen Sergej Lavrov weitergegeben hat, trieb das vielen Europäern Sorgenfalten auf die Stirn. Dass nun aufgrund der neuen proeuropäischen Regierung in Budapest demnächst Tschechiens Außenminister mit Moskau telefoniert, das glaubt Pavlina Janebova nicht. Aber was ist mit den russischen Kapazitäten, die bisher in Ungarn investiert wurden, um Wahlen und die öffentliche Meinung zu beeinflussen? Droht nun, dass Moskau diese Aktivitäten nach Tschechien verlagert? Daran glaubt Apart Scholtes nicht. Vielmehr könnte Moskau versuchen, die Slowakei noch enger an sich zu binden.
5: Slovensko slúžilo, to viac menej vieme ako operácia.
4: Die Slowakei diente bereits bei den zurückliegenden Wahlen in Tschechien als Stützpunkt für hybride Operationen. Denn in der Slowakei bewegen sich russische Agenten mit der gleichen Freiheit wie im eigenen Land. Und das war sicher auch in Ungarn der Fall. Ich weiß von meinen Quellen, dass ein Großteil des Personals und auch der ökonomischen Mittel, die die russische Föderation in Ungarn hatte, mittlerweile in die Slowakei verlagert wurden.
5: Sunula na Slovensko.
0: Arpad Scholtes ist der Ansicht, dass die aktuelle prorussische Politik der Slowakei wohl das Einzige ist, was die Zusammenarbeit der Visegrad-Gruppe derzeit ins Wanken bringen könnte. Denn im Fall, dass gleichzeitig die anderen drei Staaten einen radikal pro-europäischen Kurs einschlagen würden, könnte tatsächlich ein Zerfall des Bündnisses drohen. Für wahrscheinlich hält der Journalist dies aber nicht. Und ebenso wenig geht Scholtes davon aus, dass eines der vier Länder irgendwann einmal im Alleingang seinen Austritt aus dem Verbund bekannt gibt.
4: Da dies bisher keiner gemacht hat, rechne ich nicht damit, dass es dazu in naher Zukunft kommt. Denn es gab schon etliche Gelegenheiten. Die Regierung von Petr Fiala hätte sagen können, dass Visegrad Unsinn ist und man aussteigt. Ebenso gab es eine slowakische Regierung, die das Gleiche hätte tun können. Und auch Polen hätte bekannt geben können, dass dieses Projekt tot ist und man nicht mehr daran teilhaben will. Aber ich kann mir nicht wirklich vorstellen, dass eines der vier Länder die Visegrad-Gruppe auf diese Art und Weise sprengt.
0: Einen Sinn am Fortbestand der Gruppe sieht Scholtes derweil nicht. Er denke, die Gruppe sei ein Relikt aus alten Zeiten, das man am besten liquidieren sollte, sagt der Journalist. Aber warum sehen das die Politiker in den vier Ländern anders?
4: Sicher spielen da auch Minderwertigkeitskomplexe eine Rolle. Diese Länder haben das Gefühl, dass sie sich zu einem großen, starken Block zusammentun müssen, um in der EU gleichberechtigt zu sein. Sie tun so, als würden sie nicht wissen, dass jedes Land eine gleichberechtigte Stimme in der EU hat.
0: Der Diplomat Michael Jantowski sieht trotz aller Kritik weiterhin einen Sinn in der Visegrad-Gruppe, schon allein wegen des historischen Charakters des Bündnisses. Auch das Argument, dass sich mit den Regierungen permanent die Meinungen unter den Mitgliedstaaten ändern und eine Kontinuität so quasi unmöglich ist, will Jantowski nicht gelten lassen.
8: V některých obdobích máme v
9: Manchmal gibt es in einigen Ländern liberale und demokratische Parteien und in anderen eher populistische oder nationalistische. Das ist der Zusammenarbeit natürlich nicht zuträglich. Mitunter gibt es auch andere Ansichten in internationalen Fragen, etwa wenn es um die russische Aggression in der Ukraine geht. Das ist nun einmal die Realität. Aber auch in solchen Fällen ist es wichtig, dass es die Möglichkeit zu Treffen auf höchster Ebene gibt, bei denen wir unsere Partner überzeugen und uns ihre Argumente anhören können.
0: Pavlina Janebova bewertet die Geschichte der Visegrad-Gruppe im Interview durchaus als erfolgreich. So sei der EU-Beitritt vergleichsweise schnell erreicht worden, sagt die Politikwissenschaftlerin. Traurig sei allerdings mitunter die Wahrnehmung der Regionen in den Augen des Rests von Europa.
2: Auch 36 Jahre nach dem Fall des Eisernen Vorhangs und 22 Jahre nach dem EU-Beitritt weiß man in manchen Staaten, vor allem im Westen Europas, immer noch wenig über diese Region in Mitteleuropa. Es mangelt an Bewusstsein dafür. Zugleich gibt es Vorurteile und die Menschen sind nicht in der Lage, die Länder zu unterscheiden. Dahingehend hat sich die Visegrad-Gruppe keinen Gefallen getan, als sie 2015 als ein Block in der Migrationsfrage aufgetreten ist.
0: Ähnlich wie Michael Jantowski sieht Pavlina Janebova die Tage der Visegrad-Gruppe aber noch nicht gezählt.
2: Ich denke, dass diese Gruppe lediglich einen neuen Inhalt benötigt. Und dieser Impuls kann mit Peter Mojar kommen. Auf der anderen Seite wird Mojar in den kommenden 4 Jahren alle Hände voll zu tun haben. Es wird sich erst noch zeigen, ob er seine Versprechen erfüllen kann und überhaupt Kapazitäten dafür haben wird, sich mit Mitteleuropa zu beschäftigen. Die Visegrad-Gruppe ist aber so oder so noch nicht überholt. Schon allein, weil sie in den Herzen der Öffentlichkeit in der Tschechischen Republik und auch in den anderen Ländern anscheinend einen festen Platz hat.
1: Veřejnosti v České republice i v těch ostatních zemích.
10: Das war die 3. Folge der 3. Staffel von 6x Tschechien, einem Podcast der Sächsischen Landeszentrale für politische Bildung und von Radio Prag International. Alle Folgen finden Sie dort, wo es Podcasts gibt, etwa bei Spotify und Apple Podcasts. In 2 Wochen wird es um das tschechische Gesundheitssystem gehen. Für heute war es das von uns. Aus Prag verabschiedet sich Till Janzer. Auf Wiederhören und naslyšenou.

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2: Ahoi und willkommen, mein Name ist Till Janzer. Heute hören Sie bei uns die dritte Folge unseres Podcasts 6x Tschechien. Diesmal geht es um Tschechien und die Visegrad-Gruppe. Ferdinand Hauser hat für uns zu dem Thema recherchiert.
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4: Vor 35 Jahren wurde in einem beschaulichen Städtchen in Ungarn die Visegrad-Gruppe gegründet. Einst war das Bündnis ein Symbol für die Rückkehr nach Europa nach dem Umbruch von 1989. Heute ist die lose Gruppe, die aus Polen, Ungarn, Tschechien und der Slowakei besteht, oftmals eher Sinnbild europäischer Spaltung. Denn die Sichtweise auf zentrale Fragen weicht mitunter ab. Und auch aufgrund von Mängeln in Sachen Rechtsstaatlichkeit wird die Visegrad-Gruppe innerhalb der Europäischen Union oftmals als Problemkind gesehen. Aber wie genau funktioniert die Initiative heute? Was wird sich mit der Abwahl von Viktor Orban als ungarischem Ministerpräsidenten verändern? Und brauchen die vier mitteleuropäischen Länder heute überhaupt noch eine Visegrad-Gruppe? Das sind die Fragen für die dritte Folge der dritten Staffel von 6x Tschechien, einem Podcast der Sächsischen Landeszentrale für politische Bildung und von Radio Prag International. Mein Name ist Ferdinand Hauser und ich habe diese Folge gemeinsam mit Ivo Watzig vorbereitet. Die Visegrad-Gruppe wurde am 15. Februar 1991 auf der Burg der gleichnamigen ungarischen Stadt an der Donau gegründet. Die entsprechende Erklärung unterzeichneten damals der ungarische Ministerpräsident Jozef Antal, der polnische Präsident Lech Wałęsa und der tschechoslowakische Präsident Václav Havel. Teil der tschechoslowakischen Delegation war auch Michael Žantovský. Der spätere Diplomat war damals Sprecher und politischer Berater von Václav Havel. Und gerade Havel sei derjenige gewesen, der die Entstehung der Visegrad-Gruppe entscheidend vorangetrieben habe, sagt Žantovský.
5: Václav Havel war bezesporu Initiatorem der Myšlenky.
6: Er war zweifelsohne der Initiator dieser Idee. Er hatte die Vorstellung, dass die Länder Mitteleuropas nach der Phase des Kommunismus schnell zurück nach Europa gelangen sollten. Und dafür sollte es eben eine regionale Initiative geben, die auf den Gemeinsamkeiten in Geschichte, Kultur, Sprache und Religion beruht.
4: Die Rückkehr nach Europa war dabei bereits während der Samtenen Revolution von 1989 eines der zentralen Schlagworte gewesen, erinnert sich der heute 77-jährige Schriftsteller und Journalist Žantovský.
6: Es ging darum, in den natürlichen, historischen, kulturellen und politischen Raum zurückzukehren, aus dem wir wegen des Zweiten Weltkrieges und der anschließenden 40 Jahre Kommunismus vertrieben wurden. Der Gedanke, dass diese Rückkehr mit vereinten Kräften viel erfolgreicher und effektiver geschehen kann als alleine, war natürlich sehr naheliegend.
4: Heute gibt es aufgrund von Meinungsverschiedenheiten mitunter hingegen Phasen, in denen die Zusammenarbeit der Gruppe nahezu zum Erliegen kommt. Doch bleiben wir vorerst bei der geschichtlichen Entwicklung. Eines der zentralen Ziele bei der Gründung der Visegrad-Gruppe war der Beitritt zur Europäischen Union und zur NATO. Zudem sollten historische Konflikte zwischen den drei Mitgliedsländern überwunden werden. Und Havel sei es um noch eine weitere Sache gegangen, meint Žantovský.
6: Er war der Ansicht, dass unsere gemeinsame Erfahrung mit

0: všemu předcházelo o 9 měsíců dříve.
1: 9 Monate zuvor, im April 1990, gab es bereits ein Treffen der drei Länder in Bratislava. Ich sage deshalb immer, dass diese Initiative in Bratislava gezeugt wurde und in Visegrad wurde sie geboren.
2: Die Entscheidung für diesen Geburtsort kam dabei nicht von ungefähr, denn in Visegrad kamen 1335 die Könige Polens, Böhmens und Ungarns zusammen, um eine Zusammenarbeit in Politik- und Handelsfragen zu beschließen. Doch nicht nur dieser mittelalterliche Zusammenschluss war ein Vorbild für die moderne Visegrad-Gruppe. Auch die Benelux-Staaten und die Kooperation der skandinavischen Länder hätten als Inspiration gedient, sagt Jantowski. Neben der Kooperation der drei Länder Ungarn, Polen und Tschechoslowakei standen damals auch noch andere Formate zur Debatte.
1: Es gab Alternativvorschläge, die eine andere Architektur einer solchen Gruppe vorsahen, etwa die Zusammenarbeit im Donauraum. Dazu hätte natürlich auch Österreich gehört und gewissermaßen hätte es sich um die Grenzen der einstigen österreichisch-ungarischen Monarchie gehandelt.
2: Doch schließlich fiel die Entscheidung für den Zusammenschluss in der Visegrad-Gruppe. Durchaus gab es damals aber auch kritische Stimmen. Einer der größten Gegner der Kooperation der drei Länder war Václav Klaus, Tschechiens damaliger Premier und späterer Präsident.
1: Hierzulande gab es in bestimmten politischen Kreisen die Vorstellung, dass die Tschechoslowakei so fortschrittlich sei und den anderen Ländern der Region so weit voraus, dass sie die Mitgliedschaft in einer solchen Gruppe eher aufhalten würde. Am Ende überwog aber die Einstellung, dass diese Gruppe für Tschechien Sinn macht.
2: 1993 kam es zur friedlichen Trennung der Tschechoslowakei. Zu einer Debatte über eine mögliche Auflösung der Visegrad-Gruppe führte dies aber nicht, sagt Michael Jantowski.
1: Sofern ich mich erinnere, gab es darüber keine sonderlich große Diskussion. Die beiden neu entstandenen Länder, die Tschechische und die Slowakische Republik, waren die Nachfolgestaaten der Tschechoslowakei. Sie traten quasi automatisch etlichen Memoranden und Verträgen bei. Und so wurde auch die Slowakei Mitglied der Visegrad-Gruppe.
2: Gerade für das östliche Nachbarland Tschechiens war dies wohl ein Glücksfall, denn die Slowakei wurde damals von Wladimir Mečiar geführt und dies mit einem autokratischen und nationalistischen Regierungsstil. Die Slowakei drohte, international isoliert zu werden und ein Beitritt zu NATO und EU rückte in weite Ferne. Gerade in dieser Phase sei die Unterstützung der anderen drei Visegrad-Staaten ganz zentral gewesen, meint Jantowski heute.
3: Europa feiert seine Erweiterung und die dadurch gewonnene Einheit von Ost und West.
2: Am 1. Mai 2004 traten Ungarn, Polen, Tschechien und die Slowakei schließlich der Europäischen Union bei. Polen, Tschechien und Ungarn waren zudem bereits seit 1999 Mitglied der NATO. 2004 folgte dann auch Bratislava in das Verteidigungsbündnis nach. Der Weg zurück nach Europa, ein großer Teil von ihm, schien damit abgeschlossen. Doch für die Visegrad-Gruppe war der EU-Beitritt der 4 Mitgliedstaaten ironischerweise vielleicht der Anfang vom Ende. Pavlina Janebová ist Leiterin der Forschungsabteilung des außenpolitischen Thinktanks AMO mit Sitz in Prag. Mitteleuropa und die Visegrad-Gruppe sind ihr besonderes Interessengebiet. Janebová sagt:
4: Po tom roce 2004 samozřejmě došlo jako k přemýšlení.
5: Nach 2004 wurde natürlich darüber nachgedacht, worum es nun in der Zusammenarbeit gehen solle. Im Hinblick auf die geografische Lage hätte es Sinn gemacht, sich auf Themen zu konzentrieren, die man gemeinsam hat. Das heißt etwa auf die Konvergenz mit dem Rest der Europäischen Union. Doch leider wurde diese Konvergenz auch nach 22 Jahren immer noch nicht vollständig erreicht.
2: Das heißt, bei der wirtschaftlichen Angleichung an die anderen EU-Staaten hinkten und hinken die Visegrad-Staaten hinterher. Die 4 Länder sahen dies aber auch nie als ihr gemeinsames zentrales Ziel an. Stattdessen machte man ab 2004 gemeinsam Lobbyarbeit in Brüssel. Das große Thema, das alle beteiligten Länder vereinte, fand sich 2015.

0: 18.
1: Wir haben so vieles geschafft, wir schaffen das. Wir schaffen das und wo uns etwas im Wege steht.
0: Die sogenannte Flüchtlingskrise war ein Schlüsselmoment für die Visegrad-Gruppe. In Ungarn war damals schon 5 Jahre Viktor Orban an der Macht. In der Slowakei regierte Robert Fico, der derzeit wieder Ministerpräsident ist. In Polen kam im November 2015 die rechtskonservative Partei PiS an die Macht, die die Strukturen des Rechtsstaates im Land in den Folgejahren deutlich schwächen sollte. Und in Tschechien regierte der Sozialdemokrat Bohuslav Sobotka gemeinsam mit den Christdemokraten und der Partei ANO von Andrej Babiš, der heute zum zweiten Mal die Koalition in Tschechien anführt. Was die Regierungen in allen 4 Ländern damals vereinte, war die Ablehnung der europäischen Migrationspolitik und die Überzeugung, keine Geflüchteten aufnehmen zu wollen.
2: Toto se stalo v tom roce 2015, bylo to, že Visegrád pod...
3: 2015 nahm die Visegrad-Gruppe unter der starken Führung von Viktor Orbán die Rolle einer Alternative oder eines Dissidenten innerhalb der Europäischen Union ein. Viele Politiker, darunter auch Andrej Babiš und Robert Fico, sind das heute noch so. Sie denken, dass die Visegrad-Länder eine gemeinsame Mentalität teilen und einen gemeinsamen Blick auf die EU haben und dass man dies in Brüssel durchsetzen sollte.
0: Dabei sei eine Kooperation in einem festen Bündnis auf EU-Ebene eigentlich kontraproduktiv, meint Janne Bovar.
3: Natürlich basiert die Europäische Union auf dem Prinzip, dass Koalitionen gebildet werden, um gemeinsam Interessen durchzusetzen. Es macht aber keinen Sinn, sich dafür in einer stabilen und dauerhaften Gruppe von 4 Staaten zusammenzutun. Denn in manchen Fragen ist man vielleicht einer Meinung, in anderen hat man aber unterschiedliche Ansichten. In der EU ist es förderlich, mit einer möglichst großen Anzahl an Ländern zu kooperieren und sich alle Türen offen zu halten.
0: Und auch die mehr von der gemeinsamen Identität der Visegrad-Staaten, die ja laut Jandowski auch Havel einst herausgestellt hatte, ist laut der Politikwissenschaftlerin abwegig. Und Janne Bovar steht mit dieser Ansicht nicht alleine da. Apart Scholtes ist ein Mitteleuropäer, wie er im Buche steht. Seine Familie gehört der ungarischen Minderheit in der Slowakei an. Scholtes selbst emigrierte 1989 nach Westdeutschland. Später kehrte er in die Slowakei zurück. Heute lebt er als Investigativjournalist in Prag. Dass die Visegrad-Gruppe eine gemeinsame Mentalität verbinden würde, das findet Scholtes nicht.
4: Die Unterschiede zwischen diesen Ländern sind himmelweit, was die Kultur und das Weltbild angeht. Polen ist in erster Linie ein bevölkerungsreiches Land mit einer starken Wirtschaft und der besten Armee in Europa. Tschechien und die Slowakei sind kulturell sehr weit entfernt. Dass die Tschechoslowakei 2 Bruderstaaten geschaffen hat, die sich nahestehen, ist schlichtweg ein Mythos. Die Slowaken ähneln kulturell vielmehr den Ungarn und Polen nimmt diese Staaten im Süden gar nicht wirklich wahr. Das Land ist viel mehr nach Westen und Norden orientiert.
0: Diese Einschätzung teilt auch Pavlina Janebova.
3: Die polnische Außenpolitik ist viel ambitionierter und strategischer. Polen richtet seinen Blick vor allem gen Norden und arbeitet auch mit den baltischen Ländern zusammen. Der Süden, das heißt die anderen Visegrad-Staaten, bleibt außen vor.
0: Janne Bovar bezeichnet die Visegrad-Gruppe im Interview als ein abstraktes Konzept, das keine reale Funktion mehr erfülle. Einer der Gründe dafür sei, dass die V4 keinen wirklichen Rechtsstatus habe. Denn in der Erklärung von 1991 wurden zwar zahlreiche Ziele festgelegt, eine institutionelle Verankerung wurde aber nicht beschlossen. Die Gruppe funktioniert deshalb bis heute eher informell und konsensbasiert. Die einzige wirkliche Institution ist der internationale Visegrad-Fonds, der 2000 gegründet wurde und in Bratislava sitzt.
3: Der Fonds verwaltet Finanzmittel, die von den Regierungen der 4 Länder bereitgestellt werden. Es werden Projekte von Organisationen und Menschen unterstützt, die die nachbarschaftlichen Beziehungen in der Region stärken sollen.
0: Der Visegrad-Fonds verfügt laut eigener Aussage über ein Jahresbudget von immerhin 11 Millionen Euro. Er vergibt Stipendien für Studierende und Residenzen an Kunstschaffende. Aber wie funktioniert davon abgesehen die eigentliche politische Zusammenarbeit?
3: Der Vorsitzende der Gruppe rotiert. Für jeweils ein Jahr hat immer eines der Länder das Amt inne. Außerdem gibt es Treffen auf Ebene der Premierminister, der Präsidenten und der Parlamentschefs.
0: Das Problem dabei ist, dass konkrete Ergebnisse oft ausbleiben und eine konstruktive Diskussion aufgrund der unterschiedlichen Ansichten nicht stattfindet. Scholtes sagt:
4: Es gibt nur sehr kurze Perioden, in denen alle vier Länder politisch einer Ansicht sind. Meistens gibt es hingegen Spannungen und Meinungsverschiedenheiten. Oftmals sind zwei Länder für etwas und zwei dagegen. Und so kann das Ganze gar nicht funktionieren.
0: Am deutlichsten illustrieren dies die Beziehungen zu Russland. Ungarn pflegte unter Viktor Orban eine enge Nähe zum Kreml. Der slowakische Ministerpräsident Robert Fico ist ebenso auf Kuschelkurs mit Wladimir Putin. Zuletzt kamen die beiden am 9. Mai dieses Jahres persönlich in Moskau zusammen. Polen hingegen sieht Russland angesichts des Angriffskrieges gegen die Ukraine als Sicherheitsbedrohung an. Zu diesen Meinungsverschiedenheiten kommt hinzu, dass die Ansichten in den einzelnen Staaten teils stark variieren, je nachdem, wer gerade an der Macht ist. So war Tschechien unter dem konservativen Premier Petr Fiala ein großer Unterstützer der Ukraine. Doch mit dem neuen Kabinett von Andrej Babiš regieren seit kurzem drei Parteien in Prag, die Kiew weniger unter die Arme greifen wollen. Die Munitionsinitiative für das angegriffene Land wurde zwar beibehalten, sie wird aber nicht mehr von tschechischer Seite finanziert. Einige Regierungspolitiker machen zudem Stimmung gegen die ukrainischen Geflüchteten im Land. Und vor allem die rechtsnationalistische Kleinpartei Freiheit und direkte Demokratie forderte in der Vergangenheit immer wieder eine Normalisierung der Beziehungen zum Kreml. Wenngleich die neue Regierung in Tschechien vielleicht keine 180-Grad-Kehrtwende in der Russlandpolitik vollführt, eine 120-Grad-Wende dürfte es allemal sein. Und das Gleiche lässt sich seit Ende vergangenen Jahres auch über die Einstellung zur Visegrad-Gruppe sagen. Petr Fiala war dahingehend nämlich eher zurückhaltend. Auch die sonst so engen Beziehungen nach Bratislava lagen zwischenzeitlich wegen der Kreml-Nähe des Nachbarn auf Eis. Besonders gut illustrierte dies die EU-Ratspräsidentschaft 2022, als Prag seine europäische Verantwortung bewusst über regionale Loyalitäten stellte, während Ungarns Ministerpräsident Orbán ein gemeinsames Vorgehen der EU oftmals blockierte. Die Zusammenarbeit in der Visegrad-Gruppe erreichte damit gewissermaßen ihren Tiefpunkt. Die tschechische Regierung von Andrej Babiš beschwört die Visegrad-Gruppe aber nun bei jeder Gelegenheit wieder herauf. So auch im Regierungsprogramm, wie Pavlína Janebová erläutert.
3: Visegrád wird in dem Programm an zentraler Stelle als eine der grundlegenden Plattformen der tschechischen Außenpolitik erwähnt. Deutschland hingegen wird nicht explizit genannt. Dabei ist Deutschland der wichtigste Handelspartner nicht nur von Tschechien, sondern von allen Visegrad-Staaten. Eigentlich macht dies also keinen Sinn. Ich denke, dahinter steht, dass die Wähler der drei Koalitionsparteien die Visegrad-Gruppe mögen, weil sie sich mit der kritischen Einstellung zur EU identifizieren können.
0: Vor allem betrifft dies die ablehnende Haltung in Sachen Klima- und Migrationspolitik. Die große Unterstützung der tschechischen Regierung für die Initiative kann aber auch als Annäherung an Viktor Orbán gelesen werden. Der galt dem tschechischen Kabinett in vielen Dingen als Vorbild. Andrej Babiš hielt mit seiner Unterstützung für den Autokraten in Budapest dann auch nicht hinter dem Berg und machte Wahlkampf für Orbán. Doch nach 16 Jahren wurde Viktor Orbán Mitte April abgewählt. Der neue ungarische Ministerpräsident ist Péter Modja, ein Konservativer, der definitiv kein Russlandfreund ist, sondern die Rechtsstaatlichkeit im Land wiederherstellen will und die Nähe zu Brüssel sucht. Wie wird das die Visegrad-Gruppe beeinflussen?
4: Die treibende Kraft und der ideologische Vordenker wird weiterhin Ungarn sein. Viel wird auch davon abhängen, wie die Wahlen in Polen ausgehen. Sollte es dort zu einem Regierungswechsel kommen, ist Péter Magyar sicher auch komplett mit der PiS-Partei kompatibel.
0: Für wahrscheinlich hält Scholz zudem, dass Magyar sich um eine Erweiterung der Visegrad-Gruppe bemühen wird.
5: Die
4: ungarischen Kommentatoren sprechen halb im Spaß und halb im Ernst über den Habsburger Club. Madjar wird versuchen, Österreich in die Gruppe mitteleuropäischer Staaten einzuladen und womöglich auch Kroatien und Slowenien.
0: Peter Modja wäre dabei nicht der Erste, der eine Erweiterung des Bündnisses anstrebt. Bereits 2013 machte Tschechiens damaliger Präsident Miloš Zeman den Vorschlag der Erweiterung um Österreich und Slowenien. Die Idee stieß allerdings nicht auf Anklang. Hinsichtlich der neuen Situation in Ungarn glaubt Pavlina Janebova ebenso wie Arpad Scholtes, dass der neue Ministerpräsident an der Visegrad-Gruppe festhalten wird.
2: Peter Maďar deklaroval, že střední Evropa je pro něj důležitá.
3: Peter Maďar hat bereits klar gemacht, dass ihm Mitteleuropa wichtig ist und er hat dabei auch die Visegrad-Gruppe erwähnt. Ich denke, er wird sich um gute Beziehungen bemühen. Er wird die Initiative aber nicht so betrachten wie Viktor Orbán. Dieser hatte die Tendenz, die Gruppe als Plattform für seine außenpolitischen Präferenzen zu sehen. Er dachte, dass die Visegrad-Gruppe die Zukunft des wahrhaftigen Europas ist, eines gesunden, normalen Europas, wenn das westliche Europa degeneriert ist und dekadent und gleichgeschlechtliche Ehen erlaubt. Das ist bei Peter Monja anders. Er will einfach nur gute Beziehungen in der Region haben.
0: Auch wenn die Startbedingungen vielleicht nicht die besten sind, geht die Politikwissenschaftlerin nicht davon aus, dass Babiš und Modja Probleme miteinander bekommen könnten. Zudem sieht Janebova in dem Führungswechsel in Ungarn eine Chance, dass sich die Visegrad-Gruppe nun auf konkrete Aspekte der grenzüberschreitenden Zusammenarbeit konzentriert, etwa auf die Infrastruktur oder die Energieversorgung. Dass Tschechien nun Ungarns Rolle in Brüssel einnehmen könnte und EU-Sanktionspakete gegen Russland oder die Unterstützung der Ukraine blockiert, das glaubt Janebova nicht.
2: Andrej Babiš na tom podle mě nemá zájem. Navzdory tomu, že ta vláda,
3: koaliční... Ich denke, Andrej Babiš hat daran kein Interesse. Seine Regierungskoalition ist in vielen Dingen zwar viel radikaler, als wir erwartet haben. Aber Babiš ist sehr an einer annehmbaren Reputation in der Europäischen Union gelegen. Er will nicht in die Rolle gelangen, in der Viktor Orbán war. Diesem hat nämlich niemand mehr vertraut und beim Europäischen Rat wurde er an die Seite gedrängt.
0: Aber wie sieht es mit den Beziehungen zu Russland und dem Einfluss des Landes in Europa aus?
6: You were on all headlines in the Russian media today.
7: Oh, did I say something wrong?
0: Als im März dieses Jahres offengelegt wurde, dass Ungarns Außenminister Peter Szijjártó über Jahre hinweg vertrauliche Informationen an seinen russischen Amtskollegen Sergej Lavrov weitergegeben hat, trieb das vielen Europäern Sorgenfalten auf die Stirn. Dass nun aufgrund der neuen proeuropäischen Regierung in Budapest demnächst Tschechiens Außenminister mit Moskau telefoniert, das glaubt Pavlina Janebova nicht. Aber was ist mit den russischen Kapazitäten, die bisher in Ungarn investiert wurden, um Wahlen und die öffentliche Meinung zu beeinflussen? Droht nun, dass Moskau diese Aktivitäten nach Tschechien verlagert? Daran glaubt Arpad Scholtes nicht. Vielmehr könnte Moskau versuchen, die Slowakei noch enger an sich zu binden.
4: Die Slowakei diente bereits bei den zurückliegenden Wahlen in Tschechien als Stützpunkt für hybride Operationen. Denn in der Slowakei bewegen sich russische Agenten mit der gleichen Freiheit wie im eigenen Land. Und das war sicher auch in Ungarn der Fall. Ich weiß von meinen Quellen, dass ein Großteil des Personals und auch der ökonomischen Mittel, die die Russische Föderation in Ungarn hatte, mittlerweile in die Slowakei verlagert wurden.
5: Na Slovensko.
0: Arpad Scholtes ist der Ansicht, dass die aktuelle prorussische Politik der Slowakei wohl das Einzige ist, was die Zusammenarbeit der Visegrad-Gruppe derzeit ins Wanken bringen könnte. Denn im Fall, dass gleichzeitig die anderen drei Staaten einen radikal proeuropäischen Kurs einschlagen würden, könnte tatsächlich ein Zerfall des Bündnisses drohen. Für wahrscheinlich hält der Journalist dies aber nicht. Und ebenso wenig geht Scholtes davon aus, dass eines der vier Länder irgendwann einmal im Alleingang seinen Austritt aus dem Verbund bekannt gibt.
5: Ak to doteraz žiaden neurobil, tak si to neviem predstaviť v blízkej budúcnosti.
4: Da dies bisher keiner gemacht hat, rechne ich nicht damit, dass es dazu in naher Zukunft kommt. Denn es gab schon etliche Gelegenheiten. Die Regierung von Peter Fiala hätte sagen können, dass Visegrad Unsinn ist und man aussteigt. Ebenso gab es eine slowakische Regierung, die das Gleiche hätte tun können. Und auch Polen hätte bekannt geben können, dass dieses Projekt tot ist und man nicht mehr daran teilhaben will. Aber ich kann mir nicht wirklich vorstellen, dass eines der vier Länder die Visegrad-Gruppe auf diese Art und Weise sprengt.
0: Einen Sinn am Fortbestand der Gruppe sieht Scholtes derweil nicht. Er denke, die Gruppe sei ein Relikt aus alten Zeiten, das man am besten liquidieren sollte, sagt der Journalist. Aber warum sehen das die Politiker in den vier Ländern anders?
5: Trochu taký ten komplex menejcennosti tých nových krajín, že majú pocit, že my musíme vytvoriť nejaký veľký silný blok, aby sme...
4: Sicher spielen da auch Minderwertigkeitskomplexe eine Rolle. Diese Länder haben das Gefühl, dass sie sich zu einem großen, starken Block zusammentun müssen, um in der EU gleichberechtigt zu sein. Sie tun so, als würden sie nicht wissen, dass jedes Land eine gleichberechtigte Stimme in der EU hat.
5: Každá krajina tam má svoj rovnaký hlas.
0: Der Diplomat Michael Jantowski sieht trotz aller Kritik weiterhin einen Sinn in der Visegrad-Gruppe, schon allein wegen des historischen Charakters des Bündnisses. Auch das Argument, dass sich mit den Regierungen permanent die Meinungen unter den Mitgliedstaaten ändern und eine Kontinuität so quasi unmöglich ist, will Jantowski nicht gelten lassen.
8: V niektorých obdobích máme v tých jednotlivých...
9: Manchmal gibt es in einigen Ländern liberale und demokratische Parteien, und in anderen eher populistische oder nationalistische. Das ist der Zusammenarbeit natürlich nicht zuträglich. Mitunter gibt es auch andere Ansichten in internationalen Fragen, etwa wenn es um die russische Aggression in der Ukraine geht. Das ist nun einmal die Realität. Aber auch in solchen Fällen ist es wichtig, dass es die Möglichkeit zu Treffen auf höchster Ebene gibt, bei denen wir unsere Partner überzeugen und uns ihre Argumente anhören können.
8: Abychom mohli vyslechnout jejich argumenty.
0: Pavlína Janebová bewertet die Geschichte der Visegrad-Gruppe im Interview durchaus als erfolgreich. So sei der EU-Beitritt vergleichsweise schnell erreicht worden, sagt die Politikwissenschaftlerin. Traurig sei allerdings mitunter die Wahrnehmung der Regionen in den Augen des Rests von Europa.
2: I po 36 letech od...
3: Auch 36 Jahre nach dem Fall des Eisernen Vorhangs und 22 Jahre nach dem EU-Beitritt weiß man in manchen Staaten und vor allem im Westen Europas immer noch wenig über diese Region in Mitteleuropa. Es mangelt an Bewusstsein dafür. Zugleich gibt es Vorurteile und die Menschen sind nicht in der Lage, die Länder zu unterscheiden. Dahingehend hat sich die Visegrad-Gruppe keinen Gefallen getan, als sie 2015 als ein Block in der Migrationsfrage aufgetreten ist.
0: Ähnlich wie Michael Jantowski sieht Pavlína Janebová die Tage der Visegrad-Gruppe aber noch nicht gezählt.
3: Ich denke, dass diese Gruppe lediglich einen neuen Inhalt benötigt. Und dieser Impuls kann mit Peter Mojar kommen. Auf der anderen Seite wird Mojar in den kommenden vier Jahren alle Hände voll zu tun haben. Es wird sich erst noch zeigen, ob er seine Versprechen erfüllen kann und überhaupt Kapazitäten dafür haben wird, sich mit Mitteleuropa zu beschäftigen. Die Visegrad-Gruppe ist aber so oder so noch nicht überholt. Schon allein, weil sie in den Herzen der Öffentlichkeit in der Tschechischen Republik und auch in den anderen Ländern anscheinend einen festen Platz hat.
2: Veřejnosti v České republice i v těch ostatních zemích.
10: Das war die dritte Folge der dritten Staffel von Sechsmal Tschechien, einem Podcast der Sächsischen Landeszentrale für politische Bildung und von Radio Prag International. Alle Folgen finden Sie dort, wo es Podcasts gibt, etwa bei Spotify und Apple Podcasts. In zwei Wochen wird es um das tschechische Gesundheitssystem gehen. Für heute war es das von uns. Aus Prag verabschiedet sich Till Janzer. Auf Wiederhören und naslyšenou.

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2: Ahoi und willkommen, mein Name ist Till Janzer. Heute hören Sie bei uns die dritte Folge unseres Podcasts 6x Tschechien. Diesmal geht es um Tschechien und die Visegrad-Gruppe. Ferdinand Hauser hat für uns zu dem Thema recherchiert.
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4: Vor 35 Jahren wurde in einem beschaulichen Städtchen in Ungarn die Visegrad-Gruppe gegründet. Einst war das Bündnis ein Symbol für die Rückkehr nach Europa nach dem Umbruch von 1989. Heute ist die lose Gruppe, die aus Polen, Ungarn, Tschechien und der Slowakei besteht, oftmals eher Sinnbild europäischer Spaltung. Denn die Sichtweise auf zentrale Fragen weicht mitunter ab. Und auch aufgrund von Mängeln in Sachen Rechtsstaatlichkeit wird die Visegrad-Gruppe innerhalb der Europäischen Union oftmals als Problemkind gesehen. Aber wie genau funktioniert die Initiative heute? Was wird sich mit der Abwahl von Viktor Orban als ungarischem Ministerpräsidenten verändern? Und brauchen die vier mitteleuropäischen Länder heute überhaupt noch eine Visegrad-Gruppe? Das sind die Fragen für die dritte Folge der dritten Staffel von 6x Tschechien, einem Podcast der Sächsischen Landeszentrale für politische Bildung und von Radio Prag International. Mein Name ist Ferdinand Hauser und ich habe diese Folge gemeinsam mit Ivo Watzig vorbereitet. Die Visegrad-Gruppe wurde am 15. Februar 1991 auf der Burg der gleichnamigen ungarischen Stadt an der Donau gegründet. Die entsprechende Erklärung unterzeichneten damals der ungarische Ministerpräsident Jozef Antal, der polnische Präsident Lech Wałęsa und der tschechoslowakische Präsident Václav Havel. Teil der tschechoslowakischen Delegation war auch Michael Žantovský. Der spätere Diplomat war damals Sprecher und politischer Berater von Václav Havel. Und gerade Havel sei derjenige gewesen, der die Entstehung der Visegrad-Gruppe entscheidend vorangetrieben habe, sagt Žantovský.
5: Václav Havel war bezesporu Initiator der Myšlenky.
6: Er war zweifelsohne der Initiator dieser Idee. Er hatte die Vorstellung, dass die Länder Mitteleuropas nach der Phase des Kommunismus schnell zurück nach Europa gelangen sollten. Und dafür sollte es eben eine regionale Initiative geben, die auf den Gemeinsamkeiten in Geschichte, Kultur, Sprache und Religion beruht.
4: Die Rückkehr nach Europa war dabei bereits während der samtenen Revolution von 1989 eines der zentralen Schlagworte gewesen, erinnert sich der heute 77-jährige Schriftsteller und Journalist Žantovský.
6: Es ging darum, in den natürlichen, historischen, kulturellen und politischen Raum zurückzukehren, aus dem wir wegen des Zweiten Weltkrieges und der anschließenden 40 Jahre Kommunismus vertrieben wurden. Der Gedanke, dass diese Rückkehr mit vereinten Kräften viel erfolgreicher und effektiver geschehen kann als alleine, war natürlich sehr naheliegend.
4: Heute gibt es aufgrund von Meinungsverschiedenheiten mitunter hingegen Phasen, in denen die Zusammenarbeit der Gruppe nahezu zum Erliegen kommt. Doch bleiben wir vorerst bei der geschichtlichen Entwicklung. Eines der zentralen Ziele bei der Gründung der Visegrad-Gruppe war der Beitritt zur Europäischen Union und zur NATO. Zudem sollten historische Konflikte zwischen den drei Mitgliedsländern überwunden werden. Und Havel sei es um noch eine weitere Sache gegangen, meint Žantovský.
6: Er war der Ansicht, dass unsere gemeinsame Erfahrung mit totalitären Regimes nützlich sein könnte, um die weitere Entwicklung Europas voranzubringen und ein erneutes Aufkommen dieses totalitären, diktatorischen Virus zu verhindern. Angesichts der Beitrittsverhandlungen zur EU und zur NATO geriet dieses Motiv in den Hintergrund, aber es war definitiv ein ganz wichtiges.
4: Die Vertragsunterzeichnung auf der Burg hoch über der Donau im Februar 1991 war nur der Höhepunkt eines längeren Prozesses, erinnert sich Žantovský.
6: Neun Monate zuvor, im April 1990, gab es bereits ein Treffen der drei Länder in Bratislava. Ich sage deshalb immer, dass diese Initiative in Bratislava gezeugt wurde und in Visegrad wurde sie geboren.
4: Die Entscheidung für diesen Geburtsort kam dabei nicht von ungefähr, denn in Visegrad kamen 1335 die Könige Polens, Böhmens und Ungarns zusammen, um eine Zusammenarbeit in Politik

0: österreichisch-ungarischen Monarchie gehandelt. Doch schließlich fiel die Entscheidung für den Zusammenschluss in der Visegrad-Gruppe. Durchaus gab es damals aber auch kritische Stimmen. Einer der größten Gegner der Kooperation der drei Länder war Václav Klaus, Tschechiens damaliger Premier und späterer Präsident. Hierzulande gab es in bestimmten politischen Kreisen die Vorstellung, dass die Tschechoslowakei so fortschrittlich sei und den anderen Ländern der Region so weit voraus, dass sie die Mitgliedschaft in einer solchen Gruppe eher aufhalten würde. Am Ende überwog aber die Einstellung, dass diese Gruppe für Tschechien Sinn macht.
1: ...1993 kam es zur friedlichen Trennung der Tschechoslowakei. Zu einer Debatte über eine mögliche Auflösung der Visegrad-Gruppe führte dies aber nicht, sagt Michael Žantovský.
0: Sofern ich mich erinnere, gab es darüber keine sonderlich große Diskussion. Die beiden neu entstandenen Länder, die Tschechische und die Slowakische Republik, waren die Nachfolgestaaten der Tschechoslowakei. Sie traten quasi automatisch etlichen Memoranden und Verträgen bei. Und so wurde auch die Slowakei Mitglied der Visegrad-Gruppe.
1: Gerade für das östliche Nachbarland Tschechiens war dies wohl ein Glücksfall, denn die Slowakei wurde damals von Wladimír Mečiar geführt und dies mit einem autokratischen und nationalistischen Regierungsstil. Die Slowakei drohte, international isoliert zu werden und ein Beitritt zu NATO und EU rückte in weite Ferne. Gerade in dieser Phase sei die Unterstützung der anderen drei Visegrad-Staaten ganz zentral gewesen, meint Žantovský heute.
2: Europa feiert seine Erweiterung und die dadurch gewonnene Einheit von Ost und West.
1: Am 1. Mai 2004 traten Ungarn, Polen, Tschechien und die Slowakei schließlich der Europäischen Union bei. Polen, Tschechien und Ungarn waren zudem bereits seit 1999 Mitglied der NATO. 2004 folgte dann auch Bratislava in das Verteidigungsbündnis nach. Der Weg zurück nach Europa, ein großer Teil von ihm, schien damit abgeschlossen. Doch für die Visegrad-Gruppe war der EU-Beitritt der vier Mitgliedstaaten ironischerweise vielleicht der Anfang vom Ende. Pavlina Janebová ist Leiterin der Forschungsabteilung des außenpolitischen Thinktanks AMO mit Sitz in Prag. Mitteleuropa und die Visegrad-Gruppe sind ihr besonderes Interessengebiet. Janebová sagt:
3: Nach 2004 wurde natürlich darüber nachgedacht, worum es nun in der Zusammenarbeit gehen solle. Im Hinblick auf die geografische Lage hätte es Sinn gemacht, sich auf Themen zu konzentrieren, die man gemeinsam hat. Das heißt etwa auf die Konvergenz mit dem Rest der Europäischen Union. Doch leider wurde diese Konvergenz auch nach 22 Jahren immer noch nicht vollständig erreicht.
1: Das heißt, bei der wirtschaftlichen Angleichung an die anderen EU-Staaten hinkten und hinken die Visegrad-Staaten hinterher. Die vier Länder sahen dies aber auch nie als ihr gemeinsames zentrales Ziel an. Stattdessen machte man ab 2004 gemeinsam Lobbyarbeit in Brüssel. Das große Thema, das alle beteiligten Länder vereinte, fand sich 2015.
4: Wir haben so vieles geschafft, wir schaffen das. Wir schaffen das und wo uns etwas im Wege steht.
1: Die sogenannte Flüchtlingskrise war ein Schlüsselmoment für die Visegrad-Gruppe. In Ungarn war damals schon 5 Jahre Viktor Orban an der Macht. In der Slowakei regierte Robert Fico, der derzeit wieder Ministerpräsident ist. In Polen kam im November 2015 die rechtskonservative Partei PiS an die Macht, die die Strukturen des Rechtsstaates im Land in den Folgejahren deutlich schwächen sollte. Und in Tschechien regierte der Sozialdemokrat Bohuslav Sobotka gemeinsam mit den Christdemokraten und der Partei ANO von Andrej Babiš, der heute zum zweiten Mal die Koalition in Tschechien anführt. Was die Regierungen in allen vier Ländern damals vereinte, war die Ablehnung der europäischen Migrationspolitik und die Überzeugung, keine Geflüchteten aufnehmen zu wollen.
5: Toto se stalo v tom roce 2015, bylo to, že Visegrád pod...
3: 2015 nahm die Visegrad-Gruppe unter der starken Führung von Viktor Orbán die Rolle einer Alternative oder eines Dissidenten innerhalb der Europäischen Union ein. Viele Politiker, darunter auch Andrej Babiš und Robert Fico, sind das heute noch so. Sie denken, dass die Visegrad-Länder eine gemeinsame Mentalität teilen und einen gemeinsamen Blick auf die EU haben. Und das

0: pan Diesen Brüssel durchsetzen sollte.
1: Nee, a to by měli v Evropské unii prosazovat.
2: Dabei sei eine Kooperation in einem festen Bündnis auf EU-Ebene eigentlich kontraproduktiv, meint Janebová.
1: Evropská unie funguje na principu skládání koalic a prosazování svých jako...
0: Natürlich basiert die Europäische Union auf dem Prinzip, dass Koalitionen gebildet werden, um gemeinsam Interessen durchzusetzen. Es macht aber keinen Sinn, sich dafür in einer stabilen und dauerhaften Gruppe von 4 Staaten zusammenzutun. Denn in manchen Fragen ist man vielleicht einer Meinung, in anderen hat man aber unterschiedliche Ansichten. In der EU ist es förderlich, mit einer möglichst großen Anzahl an Ländern zu kooperieren und sich alle Türen offen zu halten.
2: Und auch die mehr von der gemeinsamen Identität der Visegrad-Staaten, die ja laut Jandowski auch Havel einst herausgestellt hatte, ist laut der Politikwissenschaftlerin abwegig. Und Janebová steht mit dieser Ansicht nicht alleine da. Apa Scholtes ist ein Mitteleuropäer, wie er im Buche steht. Seine Familie gehört der ungarischen Minderheit in der Slowakei an. Scholtes selbst emigrierte 1989 nach Westdeutschland, später kehrte er in die Slowakei zurück. Heute lebt er als Investigativjournalist in Prag. Dass die Visegrad-Gruppe eine gemeinsame Mentalität verbinden würde, das findet Scholtes nicht.
3: Die Unterschiede zwischen diesen Ländern sind himmelweit, was die Kultur und das Weltbild angeht. Polen ist in erster Linie ein bevölkerungsreiches Land mit einer starken Wirtschaft und der besten Armee in Europa. Tschechien und die Slowakei sind kulturell sehr weit entfernt. Dass die Tschechoslowakei 2 Bruderstaaten geschaffen hat, die sich nahestehen, ist schlichtweg ein Mythos. Die Slowaken ähneln kulturell vielmehr den Ungarn und Polen nimmt diese Staaten im Süden gar nicht wirklich wahr. Das Land ist viel mehr nach Westen und Norden orientiert.
2: Diese Einschätzung teilt auch Pavlína Janebová.
0: Die polnische Außenpolitik ist viel ambitionierter und strategischer. Polen richtet seinen Blick vor allem gen Norden und arbeitet auch mit den baltischen Ländern zusammen. Der Süden, das heißt die anderen Visegrad-Staaten, bleibt außen vor.
2: Janebová bezeichnet die Visegrad-Gruppe im Interview als ein abstraktes Konzept, das keine reale Funktion mehr erfülle. Einer der Gründe dafür sei, dass die V4 keinen wirklichen Rechtsstatus habe. Denn in der Erklärung von 1991 wurden zwar zahlreiche Ziele festgelegt, eine institutionelle Verankerung wurde aber nicht beschlossen. Die Gruppe funktioniert deshalb bis heute eher informell und konsensbasiert. Die einzige wirkliche Institution ist der Internationale Visegrad-Fonds, der 2000 gegründet wurde und in Bratislava sitzt.
0: Der Fonds verwaltet Finanzmittel, die von den Regierungen der 4 Länder bereitgestellt werden. Es werden Projekte von Organisationen und Menschen unterstützt, die die nachbarschaftlichen Beziehungen in der Region stärken sollen.
2: Der Visegrad-Fonds verfügt laut eigener Aussage über ein Jahresbudget von immerhin 11 Millionen Euro. Er vergibt Stipendien für Studierende und Residenzen an Kunstschaffende. Aber wie funktioniert davon abgesehen die eigentliche politische Zusammenarbeit?
0: Der Vorsitz der Gruppe rotiert. Für jeweils ein Jahr hat immer eines der Länder das Amt inne. Außerdem gibt es Treffen auf Ebene der Premierminister, der Präsidenten und der Parlamentschefs.
2: Das Problem dabei ist, dass konkrete Ergebnisse oft ausbleiben und eine konstruktive Diskussion aufgrund der unterschiedlichen Ansichten nicht stattfindet. Scholtes sagt,
3: es gibt nur sehr kurze Perioden, in denen alle 4 Länder politisch einer Ansicht sind. Meistens gibt es hingegen Spannungen und Meinungsverschiedenheiten. Oftmals sind 2 Länder für etwas und 2 dagegen. Und so kann das Ganze gar nicht funktionieren.
2: Am deutlichsten illustrieren dies die Beziehungen zu Russland. Ungarn pflegte unter Viktor Orban eine enge Nähe zum Kreml. Der slowakische Ministerpräsident Robert Fico ist ebenso auf Kuschelkurs mit Wladimir Putin. Zuletzt kamen die beiden am 9. Mai dieses Jahres persönlich in Moskau zusammen. Polen hingegen sieht Russland angesichts des Angriffskrieges gegen die Ukraine als Sicherheitsbedrohung an. Zu diesen Meinungsverschiedenheiten kommt hinzu, dass die Ansichten in den einzelnen Staaten teils stark variieren, je nachdem, wer gerade an der Macht ist. So war Tschechien unter dem konservativen Premier Petr Fiala ein großer Unterstützer der Ukraine. Doch mit dem neuen Kabinett von Andrej Babiš regieren seit kurzem drei Parteien in Prag, die Kiew weniger unter die Arme greifen wollen. Die Munitionsinitiative für das angegriffene Land wurde zwar beibehalten, sie wird aber nicht mehr von tschechischer Seite finanziert. Einige Regierungspolitiker machen zudem Stimmung gegen die ukrainischen Geflüchteten im Land. Und vor allem die rechtsnationalistische Kleinpartei Freiheit und direkte Demokratie forderte in der Vergangenheit immer wieder eine Normalisierung der Beziehungen zum Kreml. Wenngleich die neue Regierung in Tschechien vielleicht keine 180-Grad-Kehrtwende in der Russlandpolitik vollführt, eine 120-Grad-Wende dürfte es allemal sein. Und das Gleiche lässt sich seit Ende vergangenen Jahres auch über die Einstellung zur Visegrad-Gruppe sagen. Petr Fiala war dahingehend nämlich eher zurückhaltend. Auch die sonst so engen Beziehungen nach Bratislava lagen zwischenzeitlich wegen der Kreml-Nähe des Nachbarn auf Eis. Besonders gut illustrierte dies die EU-Ratspräsidentschaft 2022, als Prag seine europäische Verantwortung bewusst über regionale Loyalitäten stellte, während Ungarns Ministerpräsident Orbán ein gemeinsames Vorgehen der EU oftmals blockierte. Die Zusammenarbeit in der Visegrad-Gruppe erreichte damit gewissermaßen ihren Tiefpunkt. Die tschechische Regierung von Andrej Babiš beschwört die Visegrad-Gruppe aber nun bei jeder Gelegenheit wieder herauf. So auch im Regierungsprogramm, wie Pavlína Janebová erläutert.
0: Visegrad wird in dem Programm an zentraler Stelle als eine der grundlegenden Plattformen der tschechischen Außenpolitik erwähnt. Deutschland hingegen wird nicht explizit genannt. Dabei ist Deutschland der wichtigste Handelspartner nicht nur von Tschechien, sondern von allen Visegrad-Staaten. Eigentlich macht dies also keinen Sinn. Ich denke, dahinter steht, dass die Wähler der drei Koalitionsparteien die Visegrad-Gruppe mögen, weil sie sich mit der kritischen Einstellung zur EU identifizieren können.
2: Vor allem betrifft dies die ablehnende Haltung in Sachen Klima- und Migrationspolitik. Die große Unterstützung der tschechischen Regierung für die Initiative kann aber auch als Annäherung an Viktor Orbán gelesen werden. Der galt dem tschechischen Kabinett in vielen Dingen als Vorbild. Andrej Babiš hielt mit seiner Unterstützung für den Autokraten in Budapest dann auch nicht hinter dem Berg und machte Wahlkampf für Orbán. Doch nach 16 Jahren wurde Viktor Orbán Mitte April abgewählt. Der neue ungarische Ministerpräsident ist Péter Modja, ein Konservativer, der definitiv kein Russlandfreund ist, sondern die Rechtsstaatlichkeit im Land wiederherstellen will und die Nähe zu Brüssel sucht. Wie wird das die Visegrad-Gruppe beeinflussen?
4: Hnacím motorom bude stále to Maďarsko, takže ideovým motorom tohoto skupenia.
3: Die treibende Kraft und der ideologische Vordenker wird weiterhin Ungarn sein. Viel wird auch davon abhängen, wie die Wahlen in Polen ausgehen. Sollte es dort zu einem Regierungswechsel kommen, ist Péter Magyar sicher auch komplett mit der PiS-Partei kompatibel.
2: Für wahrscheinlich hält Scholz zudem, dass Magyar sich um eine Erweiterung der Visegrad-Gruppe bemühen wird.
3: Die ungarischen Kommentatoren sprechen halb im Spaß und halb im Ernst über den Habsburger Club. Magyar wird versuchen, Österreich in die Gruppe mitteleuropäischer Staaten einzuladen und womöglich auch Kroatien und Slowenien.
2: Péter Modja wäre dabei nicht der Erste, der eine Erweiterung des Bündnisses anstrebt. Bereits 2013 machte Tschechiens damaliger Präsident Miloš Zeman den Vorschlag der Erweiterung um Österreich und Slowenien. Die Idee stieß allerdings nicht auf Anklang. Hinsichtlich der neuen Situation in Ungarn glaubt Pavlína Janebová ebenso wie Apart Scholtes, dass der neue Ministerpräsident an der Visegrad-Gruppe festhalten wird.
0: Péter Modjar hat bereits klargemacht, dass ihm Mitteleuropa wichtig ist und er hat dabei auch die Visegrad-Gruppe erwähnt. Ich denke, er wird sich um gute Beziehungen bemühen. Er wird die Initiative aber nicht so betrachten wie Viktor Orbán. Dieser hatte die Tendenz, die Gruppe als Plattform für seine außenpolitischen Präferenzen zu sehen. Er dachte, dass die Visegrad-Gruppe die Zukunft des wahrhaftigen Europas ist, eines gesunden, normalen Europas, wenn das westliche Europa degeneriert ist und dekadent und gleichgeschlechtliche Ehen erlaubt. Das ist bei Peter Mondial anders. Er will einfach nur gute Beziehungen in der Region haben.
2: Auch wenn die Startbedingungen vielleicht nicht die besten sind, geht die Politikwissenschaftlerin nicht davon aus, dass Babiš und Mondial Probleme miteinander bekommen könnten. Zudem sieht Janebová in dem Führungswechsel in Ungarn eine Chance, dass sich die Visegrad-Gruppe nun auf konkrete Aspekte der grenzüberschreitenden Zusammenarbeit konzentriert, etwa auf die Infrastruktur oder die Energieversorgung. Dass Tschechien nun Ungarns Rolle in Brüssel einnehmen könnte und EU-Sanktionspakete gegen Russland oder die Unterstützung der Ukraine blockiert, das glaubt Janebová nicht.
1: Andrej Babiš na tom podle mě nemá zájem. Navzdory tomu, že ta vláda,
0: koaliční... Ich denke, Andrej Babiš hat daran kein Interesse. Seine Regierungskoalition ist in vielen Dingen zwar viel radikaler, als wir erwartet haben. Aber Babiš ist sehr an einer annehmbaren Reputation in der Europäischen Union gelegen. Er will nicht in die Rolle gelangen, in der Viktor Orbán war. Diesem hat nämlich niemand mehr vertraut und beim Europäischen Rat wurde er an die Seite gedrängt.
2: Aber wie sieht es mit den Beziehungen zu Russland und dem Einfluss des Landes in Europa aus?
5: You were on all headlines in the Russian media today.
6: Did I say something wrong?
2: Als im März dieses Jahres offengelegt wurde, dass Ungarns Außenminister Peter Szijjártó über Jahre hinweg vertrauliche Informationen an seinen russischen Amtskollegen Sergej Lavrov weitergegeben hat, trieb das vielen Europäern Sorgenfalten auf die Stirn. Dass nun aufgrund der neuen proeuropäischen Regierung in Budapest demnächst Tschechiens Außenminister mit Moskau telefoniert, das glaubt Pavlina Janebová nicht. Aber was ist mit den russischen Kapazitäten, die bisher in Ungarn investiert wurden, um Wahlen und die öffentliche Meinung zu beeinflussen? Droht nun, dass Moskau diese Aktivitäten nach Tschechien verlagert? Daran glaubt Arpad Scholtes nicht. Vielmehr könnte Moskau versuchen, die Slowakei noch enger an sich zu binden.
3: Die Slowakei diente bereits bei den zurückliegenden Wahlen in Tschechien als Stützpunkt für hybride Operationen. Denn in der Slowakei bewegen sich russische Agenten mit der gleichen Freiheit wie im eigenen Land. Und das war sicher auch in Ungarn der Fall. Ich weiß von meinen Quellen, dass ein Großteil des Personals und auch der ökonomischen Mittel, die die Russische Föderation in Ungarn hatte, mittlerweile in die Slowakei verlagert wurden.
2: Arpad Scholtes ist der Ansicht, dass die aktuelle prorussische Politik der Slowakei wohl das Einzige ist, was die Zusammenarbeit der Visegrad-Gruppe derzeit ins Wanken bringen könnte. Denn im Fall, dass gleichzeitig die anderen drei Staaten einen radikal proeuropäischen Kurs einschlagen würden, könnte tatsächlich ein Zerfall des Bündnisses drohen. Für wahrscheinlich hält der Journalist dies aber nicht. Und ebenso wenig geht Scholtes davon aus, dass eines der vier Länder irgendwann einmal im Alleingang seinen Austritt aus dem Verbund bekannt gibt.
3: Da dies bisher keiner gemacht hat, rechne ich nicht damit, dass es dazu in naher Zukunft kommt. Denn es gab schon etliche Gelegenheiten. Die Regierung von Peter Fiala hätte sagen können, dass Visegrad Unsinn ist und man aussteigt. Ebenso gab es eine slowakische Regierung, die das Gleiche hätte tun können. Und auch Polen hätte bekannt geben können, dass dieses Projekt tot ist und man nicht mehr daran teilhaben will. Aber ich kann mir nicht wirklich vorstellen, dass eines der vier Länder die Visegrad-Gruppe auf diese Art und Weise sprengt.
2: Einen Sinn am Fortbestand der Gruppe sieht Scholtes derweil nicht. Er denke, die Gruppe sei ein Relikt aus alten Zeiten, das man am besten liquidieren sollte, sagt der Journalist. Aber warum sehen das die Politiker in den vier Ländern anders?
3: Sicher spielen da auch Minderwertigkeitskomplexe eine Rolle. Diese Länder haben das Gefühl, dass sie sich zu einem großen, starken Block zusammentun müssen, um in der EU gleichberechtigt zu sein. Sie tun so, als würden sie nicht wissen, dass jedes Land eine gleichberechtigte Stimme in der EU hat.
2: Der Diplomat Michael Jantowski sieht trotz aller Kritik weiterhin einen Sinn in der Visegrad-Gruppe, schon allein wegen des historischen Charakters des Bündnisses. Auch das Argument, dass sich mit den Regierungen permanent die Meinungen unter den Mitgliedstaaten ändern und eine Kontinuität so quasi unmöglich ist, will Jantowski nicht gelten lassen.
7: In manchen Obdobien Manchmal gibt es in einigen Ländern liberale und demokratische Parteien und in anderen eher populistische oder nationalistische. Das ist der Zusammenarbeit natürlich nicht zuträglich. Mitunter gibt es auch andere Ansichten in internationalen Fragen, etwa wenn es um die russische Aggression in der Ukraine geht. Das ist nun einmal die Realität. Aber auch in solchen Fällen ist es wichtig, dass es die Möglichkeit zu Treffen auf höchster Ebene gibt, bei denen wir unsere Partner überzeugen und uns ihre Argumente anhören können.
2: Pavlina Janebova bewertet die Geschichte der Visegrad-Gruppe im Interview durchaus als erfolgreich. So sei der EU-Beitritt vergleichsweise schnell erreicht worden, sagt die Politikwissenschaftlerin. Traurig sei allerdings mitunter die Wahrnehmung der Regionen in den Augen des Rests von Europa.
0: Auch 36 Jahre nach dem Fall des Eisernen Vorhangs und 22 Jahre nach dem EU-Beitritt weiß man in manchen Staaten, vor allem im Westen Europas, immer noch wenig über diese Region in Mitteleuropa. Es mangelt an Bewusstsein dafür. Zugleich gibt es Vorurteile, die Menschen sind nicht in der Lage, die Länder zu unterscheiden. Dahingehend hat sich die Visegrad-Gruppe keinen Gefallen getan, als sie 2015 als ein Block in der Migrationsfrage aufgetreten ist.
2: Ähnlich wie Michael Jantowski sieht Pavlina Janebova die Tage der Visegrad-Gruppe aber noch nicht gezählt.
0: Ich denke, dass diese Gruppe lediglich einen neuen Inhalt benötigt. Und dieser Impuls kann mit Peter Mojar kommen. Auf der anderen Seite wird Mojar in den kommenden 4 Jahren alle Hände voll zu tun haben. Es wird sich erst noch zeigen, ob er seine Versprechen erfüllen kann und überhaupt Kapazitäten dafür haben wird, sich mit Mitteleuropa zu beschäftigen. Die Visegrad-Gruppe ist aber so oder so noch nicht überholt. Schon allein, weil sie in den Herzen der Öffentlichkeit in der Tschechischen Republik und auch in den anderen Ländern anscheinend einen festen Platz hat.
8: Das war die dritte Folge der dritten Staffel von 6x Tschechien, einem Podcast der Sächsischen Landeszentrale für politische Bildung und von Radio Prag International. Alle Folgen finden Sie dort, wo es Podcasts gibt, etwa bei Spotify und Apple Podcasts. In 2 Wochen wird es um das tschechische Gesundheitssystem gehen. Für heute war es das von uns. Aus Prag verabschiedet sich Till Janzer. Auf Wiederhören und naslyšenou.

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2: Ahoi und willkommen, mein Name ist Till Janzer. Heute hören Sie bei uns die dritte Folge unseres Podcasts 6x Tschechien. Diesmal geht es um Tschechien und die Visegrad-Gruppe. Ferdinand Hauser hat für uns zu dem Thema recherchiert.
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1: Vor 35 Jahren wurde in einem beschaulichen Städtchen in Ungarn die Visegrad-Gruppe gegründet. Einst war das Bündnis ein Symbol für die Rückkehr nach Europa nach dem Umbruch von 1989. Heute ist die lose Gruppe, die aus Polen, Ungarn, Tschechien und der Slowakei besteht, oftmals eher Sinnbild europäischer Spaltung. Denn die Sichtweise auf zentrale Fragen weicht mitunter ab. Und auch aufgrund von Mängeln in Sachen Rechtsstaatlichkeit wird die Visegrad-Gruppe innerhalb der Europäischen Union oftmals als Problemkind gesehen. Aber wie genau funktioniert die Initiative heute? Was wird sich mit der Abwahl von Viktor Orban als ungarischem Ministerpräsidenten verändern? Und brauchen die vier mitteleuropäischen Länder heute überhaupt noch eine Visegrad-Gruppe? Das sind die Fragen für die dritte Folge der dritten Staffel von 6x Tschechien, einem Podcast der Sächsischen Landeszentrale für politische Bildung und von Radio Prag International. Mein Name ist Ferdinand Hauser und ich habe diese Folge gemeinsam mit Ivo Watzig vorbereitet. Die Visegrad-Gruppe wurde am 15. Februar 1991 auf der Burg der gleichnamigen ungarischen Stadt an der Donau gegründet. Die entsprechende Erklärung unterzeichneten damals der ungarische Ministerpräsident Jozef Antal, der polnische Präsident Lech Wałęsa und der tschechoslowakische Präsident Václav Havel. Teil der tschechoslowakischen Delegation war auch Michael Žantovský. Der spätere Diplomat war damals Sprecher und politischer Berater von Václav Havel. Und gerade Havel sei derjenige gewesen, der die Entstehung der Visegrad-Gruppe entscheidend vorangetrieben habe, sagt Žantovský.
4: Václav Havel war bezesporu Initiatorem der Myšlenky.
5: Er war zweifelsohne der Initiator dieser Idee. Er hatte die Vorstellung, dass die Länder Mitteleuropas nach der Phase des Kommunismus schnell zurück nach Europa gelangen sollten. Und dafür sollte es eben eine regionale Initiative geben, die auf den Gemeinsamkeiten in Geschichte, Kultur, Sprache und Religion beruht.
1: Die Rückkehr nach Europa war dabei bereits während der samtenen Revolution von 1989 eines der zentralen Schlagworte gewesen, erinnert sich der heute 77-jährige Schriftsteller und Journalist Žantovský.
4: Vrátit se do našeho přirozeného historického kulturu.

0: Es ging darum, in den natürlichen, historischen, kulturellen und politischen Raum zurückzukehren, aus dem wir wegen des Zweiten Weltkrieges und der anschließenden 40 Jahre Kommunismus vertrieben wurden. Der Gedanke, dass diese Rückkehr mit vereinten Kräften viel erfolgreicher und effektiver geschehen kann als alleine, war natürlich sehr naheliegend.
1: Heute gibt es aufgrund von Meinungsverschiedenheiten mitunter hingegen Phasen, in denen die Zusammenarbeit der Gruppe nahezu zum Erliegen kommt. Doch bleiben wir vorerst bei der geschichtlichen Entwicklung. Eines der zentralen Ziele bei der Gründung der Visegrad-Gruppe war der Beitritt zur Europäischen Union und zur NATO. Zudem sollten historische Konflikte zwischen den drei Mitgliedsländern überwunden werden. Und Havel sei es um noch eine weitere Sache gegangen, meint Žantovský.
0: Er war der Ansicht, dass unsere gemeinsame Erfahrung mit totalitären Regimes nützlich sein könnte, um die weitere Entwicklung Europas voranzubringen und ein erneutes Aufkommen dieses totalitären, diktatorischen Virus zu verhindern. Angesichts der Beitrittsverhandlungen zur EU und zur NATO geriet dieses Motiv in den Hintergrund, aber es war definitiv ein ganz wichtiges.
1: Die Vertragsunterzeichnung auf der Burg hoch über der Donau im Februar 1991 war nur der Höhepunkt eines längeren Prozesses, erinnert sich Žantovský.
0: Neun Monate zuvor, im April 1990, gab es bereits ein Treffen der drei Länder in Bratislava. Ich sage deshalb immer, dass diese Initiative in Bratislava gezeugt wurde und in Visegrad wurde sie geboren.
1: Die Entscheidung für diesen Geburtsort kam dabei nicht von ungefähr, denn in Visegrad kamen 1335 die Könige Polens, Böhmens und Ungarns zusammen, um eine Zusammenarbeit in Politik- und Handelsfragen zu beschließen. Doch nicht nur dieser mittelalterliche Zusammenschluss war ein Vorbild für die moderne Visegrad-Gruppe. Auch die Benelux-Staaten und die Kooperation der skandinavischen Länder hätten als Inspiration gedient, sagt Žantovský. Neben der Kooperation der drei Länder Ungarn, Polen und Tschechoslowakei standen damals auch noch andere Formate zur Debatte.
0: Es gab Alternativvorschläge, die eine andere Architektur einer solchen Gruppe vorsahen, etwa die Zusammenarbeit im Donauraum. Dazu hätte natürlich auch Österreich gehört und gewissermaßen hätte es sich um die Grenzen der einstigen österreichisch-ungarischen Monarchie gehandelt.
1: Doch schließlich fiel die Entscheidung für den Zusammenschluss in der Visegrad-Gruppe. Durchaus gab es damals aber auch kritische Stimmen. Einer der größten Gegner der Kooperation der drei Länder war Václav Klaus, Tschechiens damaliger Premier und späterer Präsident.
0: Hierzulande gab es in bestimmten politischen Kreisen die Vorstellung, dass die Tschechoslowakei so fortschrittlich sei und den anderen Ländern der Region so weit voraus, dass sie die Mitgliedschaft in einer solchen Gruppe eher aufhalten würde. Am Ende überwog aber die Einstellung, dass diese Gruppe für Tschechien Sinn macht.
1: . 1993 kam es zur friedlichen Trennung der Tschechoslowakei. Zu einer Debatte über eine mögliche Auflösung der Visegrad-Gruppe führte dies aber nicht, sagt Michael Žantovský.
0: Sofern ich mich erinnere, gab es darüber keine sonderlich große Diskussion. Die beiden neu entstandenen Länder, die Tschechische und die Slowakische Republik, waren die Nachfolgestaaten der Tschechoslowakei. Sie traten quasi automatisch etlichen Memoranden und Verträgen bei. Und so wurde auch die Slowakei Mitglied der Visegrad-Gruppe.
1: Gerade für das östliche Nachbarland Tschechiens war dies wohl ein Glücksfall, denn die Slowakei wurde damals von Wladimir Mečiar geführt und dies mit einem autokratischen und nationalistischen Regierungsstil. Die Slowakei drohte, international isoliert zu werden und ein Beitritt zu NATO und EU rückte in weite Ferne. Gerade in dieser Phase sei die Unterstützung der anderen drei Visegrad-Staaten ganz zentral gewesen, meint Žantovský heute.
2: Europa. Europa feiert seine Erweiterung und die dadurch gewonnene Einheit von Ost und West.
1: Am 1. Mai 2004 traten Ungarn, Polen, Tschechien und die Slowakei schließlich der Europäischen Union bei. Polen, Tschechien und Ungarn waren zudem bereits seit 1999 Mitglied der NATO. 2004 folgte dann auch Bratislava in das Verteidigungsbündnis nach. Der Weg zurück nach Europa, ein großer Teil von ihm, schien damit abgeschlossen. Doch für die Visegrad-Gruppe war der EU-Beitritt der vier Mitgliedstaaten ironischerweise vielleicht der Anfang vom Ende. Pavlina Janebova ist Leiterin der Forschungsabteilung des außenpolitischen Thinktanks AMO mit Sitz in Prag. Mitteleuropa und die Visegrad-Gruppe sind ihr besonderes Interessengebiet. Janebova sagt:
3: Po tom roce 2004 samozřejmě došlo jako k přemýšlení.
4: Nach 2004 wurde natürlich darüber nachgedacht, worum es nun in der Zusammenarbeit gehen solle. Im Hinblick auf die geografische Lage hätte es Sinn gemacht, sich auf Themen zu konzentrieren, die man gemeinsam hat. Das heißt etwa auf die Konvergenz mit dem Rest der Europäischen Union. Doch leider wurde diese Konvergenz auch nach 22 Jahren immer noch nicht vollständig erreicht.
1: Das heißt, bei der wirtschaftlichen Angleichung an die anderen EU-Staaten hinkten und hinken die Visegrad-Staaten hinterher. Die vier Länder sahen dies aber auch nie als ihr gemeinsames zentrales Ziel an. Stattdessen machte man ab 2004 gemeinsam Lobbyarbeit in Brüssel. Das große Thema, das alle beteiligten Länder vereinte, fand sich 2015.
5: Wir haben so vieles geschafft, wir schaffen das. Wir schaffen das und wo uns etwas im Wege steht.
1: Die sogenannte Flüchtlingskrise war ein Schlüsselmoment für die Visegrad-Gruppe. In Ungarn war damals schon 5 Jahre Viktor Orban an der Macht. In der Slowakei regierte Robert Fico, der derzeit wieder Ministerpräsident ist. In Polen kam im November 2015 die rechtskonservative Partei PiS an die Macht, die die Strukturen des Rechtsstaates im Land in den Folgejahren deutlich schwächen sollte. Und in Tschechien regierte der Sozialdemokrat Bohuslav Sobotka, gemeinsam mit den Christdemokraten und der Partei ANO von Andrej Babiš, der heute zum zweiten Mal die Koalition in Tschechien anführt. Was die Regierungen in allen vier Ländern damals vereinte, war die Ablehnung der europäischen Migrationspolitik und die Überzeugung, keine Geflüchteten aufnehmen zu wollen.
3: To, co se stalo v tom roce 2015, bylo to, že Visegrád pod...
4: 2015 nahm die Visegrad-Gruppe unter der starken Führung von Viktor Orbán die Rolle einer Alternative oder eines Dissidenten innerhalb der Europäischen Union ein. Viele Politiker, darunter auch Andrej Babiš und Robert Fico, sehen das heute noch so. Sie denken, dass die Visegrad-Länder eine gemeinsame Mentalität teilen und einen gemeinsamen Blick auf die EU haben und dass man dies in Brüssel durchsetzen sollte.
1: Dabei sei eine Kooperation in einem festen Bündnis auf EU-Ebene eigentlich kontraproduktiv, meint Janebova.
4: Natürlich basiert die Europäische Union auf dem Prinzip, dass Koalitionen gebildet werden, um gemeinsam Interessen durchzusetzen. Es macht aber keinen Sinn, sich dafür in einer stabilen und dauerhaften Gruppe von 4 Staaten zusammenzutun. Denn in manchen Fragen ist man vielleicht einer Meinung, in anderen hat man aber unterschiedliche Ansichten. In der EU ist es förderlich, mit einer möglichst großen Anzahl an Ländern zu kooperieren und sich alle Türen offen zu halten.
1: Und auch die mehr von der gemeinsamen Identität der Visegrad-Staaten, die ja laut Jandowski auch Havel einst herausgestellt hatte, ist laut der Politikwissenschaftlerin abwegig. Und Janebova steht mit dieser Ansicht nicht alleine da. Apart Scholtes ist ein Mitteleuropäer, wie er im Buche steht. Seine Familie gehört der ungarischen Minderheit in der Slowakei an. Scholtes selbst emigrierte 1989 nach Westdeutschland. Später kehrte er in die Slowakei zurück. Heute lebt er als Investigativjournalist in Prag. Dass die Visegrad-Gruppe eine gemeinsame Mentalität verbinden würde, das findet Scholtes nicht.
6: Die Unterschiede zwischen diesen Ländern sind himmelweit, was die Kultur und das Weltbild angeht. Polen ist in erster Linie ein bevölkerungsreiches Land mit einer starken Wirtschaft und der besten Armee in Europa. Tschechien und die Slowakei sind kulturell sehr weit entfernt. Dass die Tschechoslowakei 2 Bruderstaaten geschaffen hat, die sich nahestehen, ist schlichtweg ein Mythos. Die Slowaken ähneln kulturell vielmehr den Ungarn und Polen nimmt diese diese Staaten im Süden gar nicht wirklich wahr. Das Land ist viel mehr nach Westen und Norden orientiert.
1: Diese Einschätzung teilt auch Pavlina Janebova.
4: Die polnische Außenpolitik ist viel ambitionierter und strategischer. Polen richtet seinen Blick vor allem gen Norden und arbeitet auch mit den baltischen Ländern zusammen. Der Süden, das heißt die anderen Visegrad-Staaten, bleibt außen vor.
1: Janebova bezeichnet die Visegrad-Gruppe im Interview als ein abstraktes Konzept, das keine reale Funktion mehr erfülle. Einer der Gründe dafür sei, dass die V4 keinen wirklichen Rechtsstatus habe. Denn in der Erklärung von 1991 wurden zwar zahlreiche Ziele festgelegt, eine institutionelle Verankerung wurde aber nicht beschlossen. Die Gruppe funktioniert deshalb bis heute eher informell und konsensbasiert. Die einzige wirkliche Institution ist der Internationale Visegrad-Fonds, der 2000 gegründet wurde und in Bratislava sitzt.
4: Der Fonds verwaltet Finanzmittel, die von den Regierungen der vier Länder bereitgestellt werden. Es werden Projekte von Organisationen und Menschen unterstützt, die die nachbarschaftlichen Beziehungen in der Region stärken sollen.
1: Der Visegrad-Fonds verfügt laut eigener Aussage über ein Jahresbudget von immerhin 11 Millionen Euro. Er vergibt Stipendien für Studierende und Residenzen an Kunstschaffende. Aber wie funktioniert davon abgesehen die eigentliche politische Zusammenarbeit?
4: Der Vorsitz der Gruppe rotiert. Für jeweils ein Jahr hat immer eines der Länder das Amt inne. Außerdem gibt es Treffen auf Ebene der Premierminister, der Präsidenten und der Parlamentschefs.
1: Das Problem dabei ist, dass konkrete Ergebnisse oft ausbleiben und eine konstruktive Diskussion aufgrund der unterschiedlichen Ansichten nicht stattfindet. Scholtes sagt,
6: es gibt nur sehr kurze Perioden, in denen alle vier Länder politisch einer Ansicht sind. Meistens gibt es hingegen Spannungen und Meinungsverschiedenheiten. Oftmals sind zwei Länder für etwas und zwei dagegen. Und so kann das Ganze gar nicht funktionieren.
1: Am deutlichsten illustrieren dies die Beziehungen zu Russland. Ungarn pflegte unter Viktor Orban eine enge Nähe zum Kreml. Der slowakische Ministerpräsident Robert Fico ist ebenso auf Kuschelkurs mit Wladimir Putin. Zuletzt kamen die beiden am 9. Mai dieses Jahres persönlich in Moskau zusammen. Polen hingegen sieht Russland angesichts des Angriffskrieges gegen die Ukraine als Sicherheitsbedrohung an. Zu diesen Meinungsverschiedenheiten kommt hinzu, dass die Ansichten in den einzelnen Staaten teils stark variieren, je nachdem, wer gerade an der Macht ist. So war Tschechien unter dem konservativen Premier Petr Fiala ein großer Unterstützer der Ukraine. Doch mit dem neuen Kabinett von Andrej Babiš regieren seit kurzem drei Parteien in Prag, die Kiew weniger unter die Arme greifen wollen. Die Munitionsinitiative für das angegriffene Land wurde zwar beibehalten, sie wird aber nicht mehr von tschechischer Seite finanziert. Einige Regierungspolitiker machen zudem Stimmung gegen die ukrainischen Geflüchteten im Land. Und vor allem die rechtsnationalistische Kleinpartei Freiheit und direkte Demokratie forderte in der Vergangenheit immer wieder eine Normalisierung der Beziehungen zum Kreml. Wenngleich die neue Regierung in Tschechien vielleicht keine 180-Grad-Kehrtwende in der Russlandpolitik vollführt, eine 120-Grad-Wende dürfte es allemal sein. Und das Gleiche lässt sich seit Ende vergangenen Jahres auch über die Einstellung zur Visegrad-Gruppe sagen. Petr Fiala war dahingehend nämlich eher zurückhaltend. Auch die sonst so engen Beziehungen nach Bratislava lagen zwischenzeitlich wegen der Kreml-Nähe des Nachbarn auf Eis. Besonders gut illustrierte dies die EU-Ratspräsidentschaft 2022, als Prag seine europäische Verantwortung bewusst über regionale Loyalitäten stellte, während Ungarns Ministerpräsident Orbán ein gemeinsames Vorgehen der EU oftmals blockierte. Die Zusammenarbeit in der Visegrad-Gruppe erreichte damit gewissermaßen ihren Tiefpunkt. Die tschechische Regierung von Andrej Babiš beschwört die Visegrad-Gruppe aber nun bei jeder Gelegenheit wieder herauf. So auch im Regierungsprogramm, wie Pavlina Janebova erläutert.
3: Vyšegrád je vlastně zmíněn v tom programovém prohlášení velmi jako význačný.
4: Vyšegrád will in dem Programm an zentraler Stelle als eine der grundlegenden Plattformen der tschechischen Außenpolitik erwähnt. Deutschland hingegen wird nicht explizit genannt. Dabei ist Deutschland der wichtigste Handelspartner nicht nur von Tschechien, sondern von allen Visegrad-Staaten. Eigentlich macht dies also keinen Sinn. Ich denke, dahinter steht, dass die Wähler der drei Koalitionspartner die Visegrad-Gruppe mögen, weil sie sich mit der kritischen Einstellung zur EU identifizieren können.
1: Vor allem betrifft dies die ablehnende Haltung in Sachen Klima- und Migrationspolitik. Die große Unterstützung der tschechischen Regierung für die Initiative kann aber auch als Annäherung an Viktor Orbán gelesen werden. Der galt dem tschechischen Kabinett in vielen Dingen als Vorbild. Andrej Babiš hielt mit seiner Unterstützung für den Autokraten in Budapest dann auch nicht hinter dem Berg und machte Wahlkampf für Orbán. Doch nach 16 Jahren wurde Viktor Orbán Mitte April abgewählt. Der neue ungarische Ministerpräsident ist Péter Modja, ein Konservativer, der definitiv kein Russlandfreund ist, sondern die Rechtsstaatlichkeit im Land wiederherstellen will und die Nähe zu Brüssel sucht. Wie wird das die Visegrad-Gruppe beeinflussen?
7: Hnacím motorom bude stále to Maďarsko, takže ideovým motorom tohoto skupenia.
6: Die treibende Kraft und der ideologische Vordenker wird weiterhin Ungarn sein. Viel wird auch davon abhängen, wie die Wahlen in Polen ausgehen. Sollte es dort zu einem Regierungswechsel kommen, ist Péter Magyar sicher auch komplett mit der PiS-Partei kompatibel.
1: Für wahrscheinlich hält Scholz zudem, dass Magyar sich um eine Erweiterung der Visegrad-Gruppe bemühen wird.
7: Maďarskí komentátori položartom polovážne hovoria o Habsburskom klube, on sa bude skôr snažiť.
6: Die ungarischen Kommentatoren sprechen halb im Spaß und halb im Ernst über den Habsburger Club. Maďar wird versuchen, Österreich in die Gruppe mitteleuropäischer Staaten einzuladen und womöglich auch Kroatien und Slowenien.
7: Ja sa bude dať tak aj Chorvátsko a Slovinsko.
1: Péter Modja wäre dabei nicht der Erste, der eine Erweiterung des Bündnisses anstrebt. Bereits 2013 machte Tschechiens damaliger Präsident Miloš Zeman den Vorschlag der Erweiterung um Österreich und Slowenien. Die Idee stieß allerdings nicht auf Anklang. Hinsichtlich der neuen Situation in Ungarn glaubt Pavlina Janebova ebenso wie Apart Scholtes, dass der neue Ministerpräsident an der Visegrad-Gruppe festhalten wird.
3: Peter Maďar deklaroval, že střední Evropa je pro něj důležitá.
4: Peter Maďar hat bereits klar gemacht, dass ihm Mitteleuropa wichtig ist und er hat dabei auch die Visegrad-Gruppe erwähnt. Ich denke, er wird sich um gute Beziehungen bemühen. Er wird die Initiative aber nicht so betrachten wie Viktor Orbán. Dieser hatte die Tendenz, die Gruppe als Plattform für seine außenpolitischen Präferenzen zu sehen. Er dachte, dass die Visegrad-Gruppe die Zukunft des wahrhaftigen Europas ist, eines gesunden, normalen Europas, wenn das westliche Europa degeneriert ist und dekadent und gleichgeschlechtliche Ehen erlaubt. Das ist bei Péter Modja anders. Er will einfach nur gute Beziehungen in der Region haben.
1: Auch wenn die Startbedingungen vielleicht nicht die besten sind, geht die Politikwissenschaftlerin nicht davon aus, dass Babiš und Modja Probleme miteinander bekommen könnten. Zudem sieht Janebova in dem Führungswechsel in Ungarn eine Chance, dass sich die Visegrad-Gruppe nun auf konkrete Aspekte der grenzüberschreitenden Zusammenarbeit konzentriert, etwa auf die Infrastruktur oder die Energieversorgung. Dass Tschechien nun Ungarns Rolle in Brüssel einnehmen könnte und EU-Sanktionspakete gegen Russland oder die Unterstützung der Ukraine blockiert, das glaubt Janebova nicht.
3: Andrej Babiš na tom podle mě nemá zájem. Navzdory tomu, že ta vláda koaliční.
4: Ich denke, Andrej Babiš hat daran kein Interesse. Seine Regierungskoalition ist in vielen Dingen zwar viel radikaler, als wir erwartet haben. Aber Babiš ist sehr an einer annehmbaren Reputation in der Europäischen Union gelegen. Er will nicht in die Rolle gelangen, in der Viktor Orbán war. Diesem hat nämlich niemand mehr vertraut und beim Europäischen Rat wurde er an die Seite gedrängt.
1: Aber wie sieht es mit den Beziehungen zu Russland und dem Einfluss des Landes in Europa aus?
8: You were on all headlines in the Russian media today.
9: Oh, did I say something wrong?
1: Als im März dieses Jahres offengelegt wurde, dass Ungarns Außenminister Péter Szijjártó über Jahre hinweg vertrauliche Informationen an seinen russischen Amtskollegen Sergej Lavrov weitergegeben hat, trieb das vielen Europäern Sorgenfalten auf die Stirn. Dass nun aufgrund der neuen proeuropäischen Regierung in Budapest demnächst Tschechiens Außenminister mit Moskau telefoniert, das glaubt Pavlina Janebova nicht. Aber was ist mit den russischen Kapazitäten, die bisher in Ungarn investiert wurden, um Wahlen und die öffentliche Meinung zu beeinflussen? Droht nun, dass Moskau diese Aktivitäten nach Tschechien verlagert? Daran glaubt Arpad Scholtes nicht. Vielmehr könnte Moskau versuchen, die Slowakei noch enger an sich zu binden.
6: Die Slowakei diente bereits bei den zurückliegenden Wahlen in Tschechien als Stützpunkt für hybride Operationen. Denn in der Slowakei bewegen sich russische Agenten mit der gleichen Freiheit wie im eigenen Land. Und das war sicher auch in Ungarn der Fall. Ich weiß von meinen Quellen, dass ein Großteil des Personals und auch der ökonomischen Mittel, die die Russische Föderation in Ungarn hatte, mittlerweile in die Slowakei verlagert wurden.
7: Na Slovensko.
1: Arpad Scholtes ist der Ansicht, dass die aktuelle prorussische Politik der Slowakei wohl das Einzige ist, was die Zusammenarbeit der Visegrad-Gruppe derzeit ins Wanken bringen könnte. Denn im Fall, dass gleichzeitig die anderen drei Staaten einen radikal proeuropäischen Kurs einschlagen würden, könnte tatsächlich ein Zerfall des Bündnisses drohen. Für wahrscheinlich hält der Journalist dies aber nicht. Und ebenso wenig geht Scholtes davon aus, dass eines der vier Länder irgendwann einmal im Alleingang seinen Austritt aus dem Verbund bekannt gibt.
6: Da dies bisher keiner gemacht hat, rechne ich nicht damit, dass es dazu in naher Zukunft kommt. Denn es gab schon etliche Gelegenheiten. Die Regierung von Petr Fiala hätte sagen können, dass Visegrad Unsinn ist und man aussteigt. Ebenso gab es eine slowakische Regierung, die das Gleiche hätte tun können. Und auch Polen hätte bekannt geben können, dass dieses Projekt tot ist und man nicht mehr daran teilhaben will. Aber ich kann mir nicht wirklich vorstellen, dass eines der vier Länder die Visegrad-Gruppe auf diese Art und Weise sprengt.
1: Einen Sinn am Fortbestand der Gruppe sieht Scholtes derweil nicht. Er denke, die Gruppe sei ein Relikt aus alten Zeiten, das man am besten liquidieren sollte, sagt der Journalist. Aber warum sehen das die Politiker in den vier Ländern anders?
6: Sicher spielen da auch Minderwertigkeitskomplexe eine Rolle. Diese Länder haben das Gefühl, dass sie sich zu einem großen, starken Block zusammentun müssen, um in der EU gleichberechtigt zu sein. Sie tun so, als würden sie nicht wissen, dass jedes Land eine gleichberechtigte Stimme in der EU hat.
1: Der Diplomat Michael Jantowski sieht trotz aller Kritik weiterhin einen Sinn in der Visegrad-Gruppe, schon allein wegen des historischen Charakters des Bündnisses. Auch das Argument, dass sich mit den Regierungen permanent die Meinungen unter den Mitgliedstaaten ändern und eine Kontinuität so quasi unmöglich ist, will Jantowski nicht gelten lassen.
10: V některých obdobích máme v těch jednotlivých...
0: Manchmal gibt es in einigen Ländern liberale und demokratische Parteien, und in anderen eher populistische oder nationalistische. Das ist der Zusammenarbeit natürlich nicht zuträglich. Mitunter gibt es auch andere Ansichten in internationalen Fragen, etwa wenn es um die russische Aggression in der Ukraine geht. Das ist nun einmal die Realität. Aber auch in solchen Fällen ist es wichtig, dass es die Möglichkeit zu Treffen auf höchster Ebene gibt, bei denen wir unsere Partner überzeugen und uns ihre Argumente anhören können.
1: Pavlina Janebova bewertet die Geschichte der Visegrad-Gruppe im Interview durchaus als erfolgreich. So sei der EU-Beitritt vergleichsweise schnell erreicht worden, sagt die Politikwissenschaftlerin. Traurig sei allerdings mitunter die Wahrnehmung der Regionen in den Augen des Rests von Europa.
4: Auch 36 Jahre nach dem Fall des Eisernen Vorhangs und 22 Jahre nach dem EU-Beitritt weiß man in manchen Staaten, vor allem im Westen Europas, immer noch wenig über diese Region in Mitteleuropa. Es mangelt an Bewusstsein dafür. Zugleich gibt es Vorurteile und die Menschen sind nicht in der Lage, die Länder zu unterscheiden. Dahingehend hat sich die Visegrad-Gruppe keinen Gefallen getan, als sie 2015 als ein Block in der Migrationsfrage aufgetreten ist.
1: Ähnlich wie Michael Jantowski sieht Pavlina Janebova die Tage der Visegrad-Gruppe aber noch nicht gezählt.
3: Myslím si, že potřebuje novou náplň a může přijít ten impuls.
4: Ich denke, dass diese Gruppe lediglich einen neuen Inhalt benötigt. Und dieser Impuls kann mit Peter Mojar kommen. Auf der anderen Seite wird Mojar in den kommenden 4 Jahren alle Hände voll zu tun haben. Es wird sich erst noch zeigen, ob er seine Versprechen erfüllen kann und überhaupt Kapazitäten dafür haben wird, sich mit Mitteleuropa zu beschäftigen. Die Visegrad-Gruppe ist aber so oder so noch nicht überholt. Schon allein, weil sie in den Herzen der Öffentlichkeit in der Tschechischen Republik und auch in den anderen Ländern anscheinend einen festen Platz hat.
3: Veřejnosti v České republice i v těch ostatních zemích.
11: Das war die dritte Folge der dritten Staffel von 6x Tschechien, einem Podcast der Sächsischen Landeszentrale für politische Bildung und von Radio Prag International. Alle Folgen finden Sie dort, wo es Podcasts gibt, etwa bei Spotify und Apple Podcasts. In 2 Wochen wird es um das tschechische Gesundheitssystem gehen. Für heute war es das von uns. Aus Prag verabschiedet sich Till Janzer. Auf Wiederhören und naslyšenou.

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2: Ahoi und willkommen, mein Name ist Till Janzer. Heute hören Sie bei uns die dritte Folge unseres Podcasts 6x Tschechien. Diesmal geht es um Tschechien und die Visegrad-Gruppe. Ferdinand Hauser hat für uns zu dem Thema recherchiert.
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4: Vor 35 Jahren wurde in einem beschaulichen Städtchen in Ungarn die Visegrad-Gruppe gegründet. Einst war das Bündnis ein Symbol für die Rückkehr nach Europa nach dem Umbruch von 1989. Heute ist die lose Gruppe, die aus Polen, Ungarn, Tschechien und der Slowakei besteht, oftmals eher Sinnbild europäischer Spaltung. Denn die Sichtweise auf zentrale Fragen weicht mitunter ab. Und auch aufgrund von Mängeln in Sachen Rechtsstaatlichkeit wird die Visegrad-Gruppe innerhalb der Europäischen Union oftmals als Problemkind gesehen. Aber wie genau funktioniert die Initiative heute? Was wird sich mit der Abwahl von Viktor Orban als ungarischem Ministerpräsidenten verändern? Und brauchen die vier mitteleuropäischen Länder heute überhaupt noch eine Visegrad-Gruppe? Das sind die Fragen für die dritte Folge der dritten Staffel von 6x Tschechien, einem Podcast der Sächsischen Landeszentrale für politische Bildung und von Radio Prag International. Mein Name ist Ferdinand Hauser und ich habe diese Folge gemeinsam mit Ivo Vatzik vorbereitet. Die Visegrad-Gruppe wurde am 15. Februar 1991 auf der Burg der gleichnamigen ungarischen Stadt an der Donau gegründet. Die entsprechende Erklärung unterzeichneten damals der ungarische Ministerpräsident Jozef Antal, der polnische Präsident Lech Wałęsa und der tschechoslowakische Präsident Václav Havel. Teil der tschechoslowakischen Delegation war auch Michael Žantovský. Der spätere Diplomat war damals Sprecher und politischer Berater von Václav Havel. Und gerade Havel sei derjenige gewesen, der die Entstehung der Visegrad-Gruppe entscheidend vorangetrieben habe, sagt Žantovský.
5: Václav Havel war bezesporu Initiatorem der Myšlenky.
6: Er war zweifelsohne der Initiator dieser Idee. Er hatte die Vorstellung, dass die Länder Mitteleuropas nach der Phase des Kommunismus schnell zurück nach Europa gelangen sollten. Und dafür sollte es eben eine regionale Initiative geben, die auf den Gemeinsamkeiten in Geschichte, Kultur, Sprache und Religion beruht.
4: Die Rückkehr nach Europa war dabei bereits während der samtenen Revolution von 1989 eines der zentralen Schlagworte gewesen, erinnert sich der heute 77-jährige Schriftsteller und Journalist Žantovský.
5: Vrátit se do našeho přirozeného historického, kulturního a politického.
6: Es ging darum, in den natürlichen, historischen, kulturellen und politischen Raum zurückzukehren, aus dem wir wegen des Zweiten Weltkrieges und der anschließenden 40 Jahre Kommunismus vertrieben wurden. Der Gedanke, dass diese Rückkehr mit vereinten Kräften viel erfolgreicher und effektiver geschehen kann als alleine, war natürlich sehr naheliegend.
4: Heute gibt es aufgrund von Meinungsverschiedenheiten mitunter hingegen Phasen, in denen die Zusammenarbeit der Gruppe nahezu zum Erliegen kommt. Doch bleiben wir vorerst bei der geschichtlichen Entwicklung. Eines der zentralen Ziele bei der Gründung der Visegrad-Gruppe war der Beitritt zur Europäischen Union und zur NATO. Zudem sollten historische Konflikte zwischen den drei Mitgliedsländern überwunden werden. Und Havel sei es um noch eine weitere Sache gegangen, meint Žantovský.
6: Er war der Ansicht, dass unsere gemeinsame Erfahrung mit totalitären Regimes nützlich sein könnte, um die weitere Entwicklung Europas voranzubringen und ein erneutes Aufkommen

0: dieses totalitären, diktatorischen Virus zu verhindern. Angesichts der Beitrittsverhandlungen zur EU und zur NATO geriet dieses Motiv in den Hintergrund, aber es war definitiv ein ganz wichtiges.
1: Die Vertragsunterzeichnung auf der Burg hoch über der Donau im Februar 1991 war nur der Höhepunkt eines längeren Prozesses, erinnert sich Žantovský.
0: Neun Monate zuvor, im April 1990, gab es bereits ein Treffen der drei Länder in Bratislava. Ich sage deshalb immer, dass diese Initiative in Bratislava gezeugt wurde und in Visegrad wurde sie geboren.
1: Die Entscheidung für diesen Geburtsort kam dabei nicht von ungefähr, denn in Visegrad kamen 1335 die Könige Polens, Böhmens und Ungarns zusammen, um eine Zusammenarbeit in Politik- und Handelsfragen zu beschließen. Doch nicht nur dieser mittelalterliche Zusammenschluss war ein Vorbild für die moderne Visegrad-Gruppe. Auch die Benelux-Staaten und die Kooperation der skandinavischen Länder hätten als Inspiration gedient, sagt Žantovský. Neben der Kooperation der drei Länder Ungarn, Polen und Tschechoslowakei standen damals auch noch andere Formate zur Debatte.
0: Es gab Alternativvorschläge, die eine andere Architektur einer solchen Gruppe vorsahen, etwa die Zusammenarbeit im Donauraum. Dazu hätte natürlich auch Österreich gehört und gewissermaßen hätte es sich um die Grenzen der einstigen österreichisch-ungarischen Monarchie gehandelt.
1: Doch schließlich fiel die Entscheidung für den Zusammenschluss in der Visegrad-Gruppe. Durchaus gab es damals aber auch kritische Stimmen. Einer der größten Gegner der Kooperation der drei Länder war Václav Klaus, Tschechiens damaliger Premier und späterer Präsident.
0: Hierzulande gab es in bestimmten politischen Kreisen die Vorstellung, dass die Tschechoslowakei so fortschrittlich sei und den anderen Ländern der Region so weit voraus, dass sie die Mitgliedschaft in einer solchen Gruppe eher aufhalten würde. Am Ende überwog aber die Einstellung, dass diese Gruppe für Tschechien Sinn macht.
1: . 1993 kam es zur friedlichen Trennung der Tschechoslowakei. Zu einer Debatte über eine mögliche Auflösung der Visegrad-Gruppe führte dies aber nicht, sagt Michael Žantovský.
0: Sofern ich mich erinnere, gab es darüber keine sonderlich große Diskussion. Die beiden neu entstandenen Länder, die Tschechische und die Slowakische Republik, waren die Nachfolgestaaten der Tschechoslowakei. Sie traten quasi automatisch etlichen Memoranden und Verträgen bei. Und so wurde auch die Slowakei Mitglied der Visegrad-Gruppe.
1: Gerade für das östliche Nachbarland Tschechiens war dies wohl ein Glücksfall, denn die Slowakei wurde damals von Wladimír Mečiar geführt und dies mit einem autokratischen und nationalistischen Regierungsstil. Die Slowakei drohte, international isoliert zu werden und ein Beitritt zu NATO und EU rückte in weite Ferne. Gerade in dieser Phase sei die Unterstützung der anderen drei Visegrad-Staaten ganz zentral gewesen, meint Žantovský heute.
2: Europa feiert seine Erweiterung und die dadurch gewonnene Einheit von Ost und West.
1: Am 1. Mai 2004 traten Ungarn, Polen, Tschechien und die Slowakei schließlich der Europäischen Union bei. Polen, Tschechien und Ungarn waren zudem bereits seit 1999 Mitglied der NATO. 2004 folgte dann auch Bratislava in das Verteidigungsbündnis nach. Der Weg zurück nach Europa, ein großer Teil von ihm, schien damit abgeschlossen. Doch für die Visegrad-Gruppe war der EU-Beitritt der vier Mitgliedstaaten ironischerweise vielleicht der Anfang vom Ende. Pavlína Janebová ist Leiterin der Forschungsabteilung des außenpolitischen Thinktanks AMO mit Sitz in Prag. Mitteleuropa und die Visegrad-Gruppe sind ihr besonderes Interessengebiet. Janebová sagt:
3: Nach 2004 wurde natürlich darüber nachgedacht, worum es nun in der Zusammenarbeit gehen solle. Im Hinblick auf die geografische Lage hätte es Sinn gemacht, sich auf Themen zu konzentrieren, die man gemeinsam hat. Das heißt etwa auf die Konvergenz mit dem Rest der Europäischen Union. Doch leider wurde diese Konvergenz auch nach 22 Jahren immer noch nicht vollständig erreicht.
1: Das heißt, bei der wirtschaftlichen Angleichung an die anderen EU-Staaten hinkten und hinken die Visegrad-Staaten hinterher. Die vier Länder sahen dies aber auch nie als ihr gemeinsames zentrales Ziel an. Stattdessen machte man ab 2004 gemeinsam Lobbyarbeit in Brüssel. Das große Thema, das alle beteiligten Länder vereinte, fand sich 2015.
4: Wir haben so vieles geschafft, wir schaffen das. Wir schaffen das und wo uns etwas im Wege steht.
1: Die sogenannte Flüchtlingskrise war ein Schlüsselmoment für die Visegrad-Gruppe. In Ungarn war damals schon 5 Jahre Viktor Orban an der Macht. In der Slowakei regierte Robert Fico, der derzeit wieder Ministerpräsident ist. In Polen kam im November 2015 die rechtskonservative Partei PiS an die Macht, die die Strukturen des Rechtsstaates im Land in den Folgejahren deutlich schwächen sollte. Und in Tschechien regierte der Sozialdemokrat Bohuslav Sobotka, gemeinsam mit den Christdemokraten und der Partei ANO von Andrej Babiš, der heute zum zweiten Mal die Koalition in Tschechien anführt. Was die Regierungen in allen vier Ländern damals vereinte, war die Ablehnung der europäischen Migrationspolitik und die Überzeugung, keine Geflüchteten aufnehmen zu wollen.
3: 2015 nahm die Visegrad-Gruppe unter der starken Führung von Viktor Orban die Rolle einer Alternative oder eines Dissidenten innerhalb der Europäischen Union ein. Viele Politiker, darunter auch Andrej Babiš und Robert Fico, sind das heute noch so. Sie denken, dass die Visegrad-Länder eine gemeinsame Mentalität teilen und einen gemeinsamen Blick auf die EU haben und dass man dies in Brüssel durchsetzen sollte.
1: Dabei sei eine Kooperation in einem festen Bündnis auf EU-Ebene eigentlich kontraproduktiv, meint Jana Bova.
3: Natürlich basiert die Europäische Union auf dem Prinzip, dass Koalitionen gebildet werden, um gemeinsam Interessen durchzusetzen. Es macht aber keinen Sinn, sich dafür in einer stabilen und dauerhaften Gruppe von 4 Staaten zusammenzutun. Denn in manchen Fragen ist man vielleicht einer Meinung, in anderen hat man aber unterschiedliche Ansichten. In der EU ist es förderlich, mit einer möglichst großen Anzahl an Ländern zu kooperieren und sich alle Türen offen zu halten.
1: Und auch die mehr von der gemeinsamen Identität der Visegrad-Staaten, die ja laut Jandowski auch Havel einst herausgestellt hatte, ist laut der Politikwissenschaftlerin abwegig. Und Janebova steht mit dieser Ansicht nicht alleine da. Apart Scholtes ist ein Mitteleuropäer, wie er im Buche steht. Seine Familie gehört der ungarischen Minderheit in der Slowakei an. Scholtes selbst emigrierte 1989 nach Westdeutschland. Später kehrte er in die Slowakei zurück. Heute lebt er als Investigativjournalist in Prag. Dass die Visegrad-Gruppe eine gemeinsame Mentalität verbinden würde, das findet Scholtes nicht.
5: Die Unterschiede zwischen diesen Ländern sind himmelweit, was die Kultur und das Weltbild angeht. Polen ist in erster Linie ein bevölkerungsreiches Land mit einer starken Wirtschaft und der besten Armee in Europa. Tschechien und die Slowakei sind kulturell sehr weit entfernt. Dass die Tschechoslowakei 2 Bruderstaaten geschaffen hat, die sich nahestehen, ist schlichtweg ein Mythos. Die Slowaken ähneln kulturell vielmehr den Ungarn und Polen nimmt diese Staaten im Süden gar nicht wirklich wahr. Das Land ist viel mehr nach Westen und Norden orientiert.
1: Diese Einschätzung teilt auch Pavlina Janebova.
3: Die polnische Außenpolitik ist viel ambitionierter und strategischer. Polen richtet seinen Blick vor allem gen Norden und arbeitet auch mit den baltischen Ländern zusammen. Der Süden, das heißt die anderen Visegrad-Staaten, bleibt außen vor.
1: Jana Bova bezeichnet die Visegrad-Gruppe im Interview als ein abstraktes Konzept, das keine reale Funktion mehr erfülle. Einer der Gründe dafür sei, dass die V4 keinen wirklichen Rechtsstatus habe. Denn in der Erklärung von 1991 wurden zwar zahlreiche Ziele festgelegt, eine institutionelle Verankerung wurde aber nicht beschlossen. Die Gruppe funktioniert deshalb bis heute eher informell und konsensbasiert. Die einzige wirkliche Institution ist der Internationale Visegrad-Fonds, der 2000 gegründet wurde und in Bratislava sitzt.
6: spravuje finanční prostředky, které poskytují vlády těch čtyř zemí.
3: Der Fonds verwaltet Finanzmittel, die von den Regierungen der vier Länder bereitgestellt werden. Es werden Projekte von Organisationen und Menschen unterstützt, die die nachbarschaftlichen Beziehungen in der Region stärken sollen.
6: Regionální nějakým způsobem utužovali.
1: Der Visegrad-Fonds verfügt laut eigener Aussage über ein Jahresbudget von immerhin 11 Millionen Euro. Er vergibt Stipendien für Studierende und Residenzen an Kunstschaffende. Aber wie funktioniert davon abgesehen die eigentliche politische Zusammenarbeit?
3: Der Vorsitzende der Gruppe rotiert. Für jeweils ein Jahr hat immer eines der Länder das Amt inne. Außerdem gibt es Treffen auf Ebene der Premierminister, der Präsidenten und der Parlamentschefs.
1: Das Problem dabei ist, dass konkrete Ergebnisse oft ausbleiben und eine konstruktive Diskussion aufgrund der unterschiedlichen Ansichten nicht stattfindet. Scholtes sagt,
5: es gibt nur sehr kurze Perioden, in denen alle vier Länder politisch einer Ansicht sind. Meistens gibt es hingegen Spannungen und Meinungsverschiedenheiten. Oftmals sind zwei Länder für etwas und zwei dagegen. Und so kann das Ganze gar nicht funktionieren.
1: Am deutlichsten illustrieren dies die Beziehungen zu Russland. Ungarn pflegte unter Viktor Orban eine enge Nähe zum Kreml. Der slowakische Ministerpräsident Robert Fico ist ebenso auf Kuschelkurs mit Wladimir Putin. Zuletzt kamen die beiden am 9. Mai dieses Jahres persönlich in Moskau zusammen. Polen hingegen sieht Russland angesichts des Angriffskrieges gegen die Ukraine als Sicherheitsbedrohung an. Zu diesen Meinungsverschiedenheiten kommt hinzu, dass die Ansichten in den einzelnen Staaten teils stark variieren, je nachdem, wer gerade an der Macht ist. So war Tschechien unter dem konservativen Premier Petr Fiala ein großer Unterstützer der Ukraine. Doch mit dem neuen Kabinett von Andrej Babiš regieren seit kurzem drei Parteien in Prag, die Kiew weniger unter die Arme greifen wollen. Die Munitionsinitiative für das angegriffene Land wurde zwar beibehalten, sie wird aber nicht mehr von tschechischer Seite finanziert. Einige Regierungspolitiker machen zudem Stimmung gegen die ukrainischen Geflüchteten im Land. Und vor allem die rechtsnationalistische Kleinpartei Freiheit und direkte Demokratie forderte in der Vergangenheit immer wieder eine Normalisierung der Beziehungen zum Kreml. Wenngleich die neue Regierung in Tschechien vielleicht keine 180-Grad-Kehrtwende in der Russlandpolitik vollführt, eine 120-Grad-Wende dürfte es allemal sein. Und das Gleiche lässt sich seit Ende vergangenen Jahres auch über die Einstellung zur Visegrad-Gruppe sagen. Petr Fiala war dahingehend nämlich eher zurückhaltend. Auch die sonst so engen Beziehungen nach Bratislava lagen zwischenzeitlich wegen der Kreml-Nähe des Nachbarn auf Eis. Besonders gut illustrierte dies die EU-Ratspräsidentschaft 2022, als Prag seine europäische Verantwortung bewusst über regionale Loyalitäten stellte, während Ungarns Ministerpräsident Orban ein gemeinsames Vorgehen der EU oftmals blockierte. Die Zusammenarbeit in der Visegrad-Gruppe erreichte damit gewissermaßen ihren Tiefpunkt. Die tschechische Regierung von Andrej Babiš beschwört die Visegrad-Gruppe aber nun bei jeder Gelegenheit wieder herauf. So auch im Regierungsprogramm, wie Pavlína Janebová erläutert.
3: Visegrad wird in dem Programm an zentraler Stelle als eine der grundlegenden Plattformen der tschechischen Außenpolitik erwähnt. Deutschland hingegen wird nicht explizit genannt. Dabei ist Deutschland der wichtigste Handelspartner nicht nur von Tschechien, sondern von allen Visegrad-Staaten. Eigentlich macht dies also keinen Sinn. Ich denke, dahinter steht, dass die Wähler der drei Koalitionsparteien die Visegrad-Gruppe mögen, weil sie sich mit der kritischen Einstellung zur EU identifizieren können.
1: Vor allem betrifft dies die ablehnende Haltung in Sachen Klima- und Migrationspolitik. Die große Unterstützung der tschechischen Regierung für die Initiative kann aber auch als Annäherung an Viktor Orban gelesen werden. Der galt dem tschechischen Kabinett in vielen Dingen als Vorbild. Andrej Babiš hielt mit seiner Unterstützung für den Autokraten in Budapest dann auch nicht hinter dem Berg und machte Wahlkampf für Orban. Doch nach 16 Jahren wurde Viktor Orban Mitte April abgewählt. Der neue ungarische Ministerpräsident ist Peter Modjar, ein Konservativer, der definitiv kein Russlandfreund ist, sondern die Rechtsstaatlichkeit im Land wiederherstellen will und die Nähe zu Brüssel sucht. Wie wird das die Visegrad-Gruppe beeinflussen?
7: Hnacím motorom bude stále to Maďarsko, takže ideovým motorom tohoto skupenia.
5: Die treibende Kraft und der ideologische Vordenker wird weiterhin Ungarn sein. Viel wird auch davon abhängen, wie die Wahlen in Polen ausgehen. Sollte es dort zu einem Regierungswechsel kommen, ist Peter Maďar sicher auch komplett mit der PiS-Partei kompatibel.
1: Für wahrscheinlich hält Scholz zudem, dass Maďar sich um eine Erweiterung der Visegrad-Gruppe bemühen wird.
7: Maďarskí komentátori položartom polovážne hovoria o Habsburskom klube, on sa bude skôr snažiť.
5: Die ungarischen Kommentatoren sprechen halb im Spaß und halb im Ernst über den Habsburger Club. Maďar wird versuchen, Österreich in die Gruppe mitteleuropäischer Staaten einzuladen und womöglich auch Kroatien und Slowenien.
7: Sa bude dať tak aj Chorvátsko a Slovinsko.
1: Peter Maďar wäre dabei nicht der Erste, der eine Erweiterung des Bündnisses anstrebt. Bereits 2013 machte Tschechiens damaliger Präsident Miloš Zeman den Vorschlag der Erweiterung um Österreich und Slowenien. Die Idee stieß allerdings nicht auf Anklang. Hinsichtlich der neuen Situation in Ungarn glaubt Pavlina Janebová ebenso wie Arpád Scholtes, dass der neue Ministerpräsident an der Visegrád-Gruppe festhalten wird.
6: Peter Maďar deklaroval, že střední Evropa je pro něj důležitá.
3: Peter Maďar hat bereits klar gemacht, dass ihm Mitteleuropa wichtig ist und er hat dabei auch die Visegrad-Gruppe erwähnt. Ich denke, er wird sich um gute Beziehungen bemühen. Er wird die Initiative aber nicht so betrachten wie Viktor Orbán. Dieser hatte die Tendenz, die Gruppe als Plattform für seine außenpolitischen Präferenzen zu sehen. Er dachte, dass die Visegrad-Gruppe die Zukunft des wahrhaftigen Europas ist, eines gesunden, normalen Europas, wenn das westliche Europa degeneriert ist und dekadent und gleichgeschlechtliche Ehen erlaubt. Das ist bei Peter Maďar anders. Er will einfach nur gute Beziehungen in der Region haben.
1: Auch wenn die Startbedingungen vielleicht nicht die besten sind, geht die Politikwissenschaftlerin nicht davon aus, dass Babiš und Maďar Probleme miteinander bekommen könnten. Zudem sieht Janebová in dem Führungswechsel in Ungarn eine Chance, dass sich die Visegrad-Gruppe nun auf konkrete Aspekte der grenzüberschreitenden Zusammenarbeit konzentriert, etwa auf die Infrastruktur oder die Energieversorgung. Dass Tschechien nun Ungarns Rolle in Brüssel einnehmen könnte und EU-Sanktionspakete gegen Russland oder die Unterstützung der Ukraine blockiert, das glaubt Janebová nicht.
6: Andrej Babiš na tom podle mě nemá zájem. Navzdory tomu, že ta vláda,
3: koaliční... Ich denke, Andrej Babiš hat daran kein Interesse. Seine Regierungskoalition ist in vielen Dingen zwar viel radikaler, als wir erwartet haben. Aber Babiš ist sehr an einer annehmbaren Reputation in der Europäischen Union gelegen. Er will nicht in die Rolle gelangen, in der Viktor Orbán war. Diesem hat nämlich niemand mehr vertraut und beim Europäischen Rat wurde er an die Seite gedrängt.
1: Aber wie sieht es mit den Beziehungen zu Russland und dem Einfluss des Landes in Europa aus?
8: You were on all headlines in the Russian media today.
9: Did I say something wrong?
1: Als im März dieses Jahres offengelegt wurde, dass Ungarns Außenminister Péter Szijjártó über Jahre hinweg vertrauliche Informationen an seinen russischen Amtskollegen Sergej Lavrov weitergegeben hat, trieb das vielen Europäern Sorgenfalten auf die Stirn. Dass nun aufgrund der neuen proeuropäischen Regierung in Budapest demnächst Tschechiens Außenminister mit Moskau telefoniert, das glaubt Pavlina Janebová nicht. Aber was ist mit den russischen Kapazitäten, die bisher in Ungarn investiert wurden, um Wahlen und die öffentliche Meinung zu beeinflussen? Droht nun, dass Moskau diese Aktivitäten nach Tschechien verlagert? Daran glaubt Arpád Scholtes nicht. Vielmehr könnte Moskau versuchen, die Slowakei noch enger an sich zu binden.
5: Die Slowakei diente bereits bei den zurückliegenden Wahlen in Tschechien als Stützpunkt für hybride Operationen. Denn in der Slowakei bewegen sich russische Agenten mit der gleichen Freiheit wie im eigenen Land. Und das war sicher auch in Ungarn der Fall. Ich weiß von meinen Quellen, dass ein Großteil des Personals und auch der ökonomischen Mittel, die die Russische Föderation in Ungarn hatte, mittlerweile in die Slowakei verlagert wurden.
7: Na Slovensko.
1: Arpád Scholtes ist der Ansicht, dass die aktuelle prorussische Politik der Slowakei wohl das Einzige ist, was die Zusammenarbeit der Visegrad-Gruppe derzeit ins Wanken bringen könnte. Denn im Fall, dass gleichzeitig die anderen drei Staaten einen radikal proeuropäischen Kurs einschlagen würden, könnte tatsächlich ein Zerfall des Bündnisses drohen. Für wahrscheinlich hält der Journalist dies aber nicht. Und ebenso wenig geht Scholtes davon aus, dass eines der vier Länder irgendwann einmal im Alleingang seinen Austritt aus dem Verbund bekannt gibt.
5: Da dies bisher keiner gemacht hat, rechne ich nicht damit, dass es dazu in naher Zukunft kommt. Denn es gab schon etliche Gelegenheiten. Die Regierung von Peter Fiala hätte sagen können, dass Visegrad Unsinn ist und man aussteigt. Ebenso gab es eine slowakische Regierung, die das Gleiche hätte tun können. Und auch Polen hätte bekannt geben können, dass dieses Projekt tot ist und man nicht mehr daran teilhaben will. Aber ich kann mir nicht wirklich vorstellen, dass eines der vier Länder die Visegrad-Gruppe auf diese Art und Weise sprengt.
1: Einen Sinn am Fortbestand der Gruppe sieht Scholtes derweil nicht. Er denke, die Gruppe sei ein Relikt aus alten Zeiten, das man am besten liquidieren sollte, sagt der Journalist. Aber warum sehen das die Politiker in den vier Ländern anders?
5: Sicher spielen da auch Minderwertigkeitskomplexe eine Rolle. Diese Länder haben das Gefühl, dass sie sich zu einem großen, starken Block zusammentun müssen, um in der EU gleichberechtigt zu sein. Sie tun so, als würden sie nicht wissen, dass jedes Land eine gleichberechtigte Stimme in der EU hat.
1: Der Diplomat Michael Jantowski sieht trotz aller Kritik weiterhin einen Sinn in der Visegrad-Gruppe, schon allein wegen des historischen Charakters des Bündnisses. Auch das Argument, dass sich mit den Regierungen permanent die Meinungen unter den Mitgliedstaaten ändern und eine Kontinuität so quasi unmöglich ist, will Jantowski nicht gelten lassen.
10: In některých obdobích máme v
0: Manchmal gibt es in einigen Ländern liberale und demokratische Parteien und in anderen eher populistische oder nationalistische. Das ist der Zusammenarbeit natürlich nicht zuträglich. Mitunter gibt es auch andere Ansichten in internationalen Fragen, etwa wenn es um die russische Aggression in der Ukraine geht. Das ist nun einmal die Realität. Aber auch in solchen Fällen ist es wichtig, dass es die Möglichkeit zu treffen auf höchster Ebene gibt, bei denen wir unsere Partner überzeugen und uns ihre Argumente anhören können.
1: Pavlina Janebova bewertet die Geschichte der Visegrad-Gruppe im Interview durchaus als erfolgreich. So sei der EU-Beitritt vergleichsweise schnell erreicht worden, sagt die Politikwissenschaftlerin. Traurig sei allerdings mitunter die Wahrnehmung der Regionen in den Augen des Rests von Europa.
3: Auch 36 Jahre nach dem Fall des Eisernen Vorhangs und 22 Jahre nach dem EU-Beitritt weiß man in manchen Staaten, vor allem im Westen Europas, immer noch wenig über diese Region in Mitteleuropa. Es mangelt an Bewusstsein dafür. Zugleich gibt es Vorurteile, die Menschen sind nicht in der Lage, die Länder zu unterscheiden. Dahingehend hat sich die Visegrad-Gruppe keinen Gefallen getan, als sie 2015 als ein Block in der Migrationsfrage aufgetreten ist.
1: Ähnlich wie Michael Jantowski sieht Pavlina Janebova die Tage der Visegrad-Gruppe aber noch nicht gezählt.
3: Ich denke, dass diese Gruppe lediglich einen neuen Inhalt benötigt. Und dieser Impuls kann mit Peter Mojar kommen. Auf der anderen Seite wird Mojar in den kommenden vier Jahren alle Hände voll zu tun haben. Es wird sich erst noch zeigen, ob er seine Versprechen erfüllen kann und überhaupt Kapazitäten dafür haben wird, sich mit Mitteleuropa zu beschäftigen. Die Visegrad-Gruppe ist aber so oder so noch nicht überholt. Schon allein, weil sie in den Herzen der Öffentlichkeit in der Tschechischen Republik und auch in den anderen Ländern anscheinend einen festen Platz hat.
11: Das war die dritte Folge der dritten Staffel von Sechsmal Tschechien, einem Podcast der Sächsischen Landeszentrale für politische Bildung und von Radio Prag International. 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In zwei Wochen wird es um das tschechische Gesundheitssystem gehen. Für heute war es das von uns. Aus Prag verabschiedet sich Till Janzer. Auf Wiederhören und naslyšenou.